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Der Radio SAW Verkehrsservice, der schnellste im SAW-Land. Da ist die A2 Magdeburg Richtung Berliner Ring zwischen Pesen und Wohlin wegen Straßenschäden gesperrt. Außerdem ist auch zwischen Ziesa und Wohlin die Strecke wegen Reparaturarbeiten dicht. Auf der A2 Braunschweig Richtung Magdeburg, da ist zwischen Irxleben und dem Kreuz Magdeburg ebenfalls gesperrt wegen Straßenschäden. Auf der A10 Schönefelder Kreuz Richtung Dreieck Potsdam, Achtung, hier hat es einen Unfall zwischen Michendorf und Ferch gegeben. Und die A14 ist zwischen Magdeburg und Dahlen-Warsleben in beiden Richtungen wegen Straßenschäden ebenfalls gesperrt. Alle Verkehrsmeldungen auch immer aktuell auf radio-saw.de und in unserer App. Gute Fahrt durchs SAW-Land.

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1: Ich bin Lisa Schwarzkopf. Die Hitzewelle hat für neue Rekordtemperaturen in Deutschland gesorgt. Unter anderem in Sachsen-Anhalt wurden über 41 Grad gemessen. Historisch auch die Temperaturen auf Helgoland. Dort hat es seit Wetteraufzeichnungen das erste Mal über 30 Grad gehabt. Unsere Infrastruktur wie Häuser und Straßen sind auf solche Werte gar nicht ausgerichtet, sagt der Mobilitätsforscher Andreas Knie in der ARD.
2: Beispielsweise die berühmten Klimaanlagen der Deutschen Bahn AG, die sind auf etwa maximal 30 Grad ausgelegt. Das war das Maximale, was man damals in den 70er, 80er Jahren hat erwarten können. Jetzt ist über 30 Grad fast schon ein Normalfall. Dafür können die Züge nichts. Das muss umgebaut werden.
1: Hat die Bundesregierung in Sachen Hitzeschutz versagt? Das wirft ihr zumindest der Hausärzteverband in den Funke-Zeitungen vor. Ein Kritikpunkt: Die Hausärzte kriegen es nicht vergütet, wenn sie ihre Patienten beraten, wie sie am besten mit solchen Temperaturen umgehen. Das hat die damalige Ampelregierung zwar vor 3 Jahren angekündigt, passiert sei aber bis heute nichts. Außerdem müssten auch Pflegeheime mehr Hilfe dabei kriegen, ihre Bewohner vernünftig gegen Hitze zu schützen, so der Hausärzteverband. Helfer aus Deutschland sind im Erdbebengebiet von Venezuela eingetroffen. Rund 50 Frauen und Männer des THW haben auch 4 Spürhunde dabei. Sie sollen helfen, Überlebende in den Trümmern zu finden. Von dem Doppelbeben sind laut den Vereinten Nationen fast 7 Millionen Menschen betroffen. Mehr als 10.000 Menschen haben auf den Straßen der italienischen Hauptstadt Rom den 80. Geburtstag der Vespa gefeiert. Es gibt Ausstellungen und Treffen der Liebhaber des Kultmotorrollers. Die Vespa wurde unter anderem durch zahlreiche Auftritte in Filmen berühmt. In einem zähen Schlagabtausch haben sich Kroatien und Ghana bei der Fußball-WM jeweils das Ticket für die K.O.-Runde gesichert. Zwar mussten sich die Afrikaner Kroatien mit 1:2 geschlagen geben, sind aber trotzdem weiter. Außerdem hat Favorit England sich den Gruppensieg geholt und Panama mit einem 2:0 nach Hause geschickt. Die nächsten Nachrichten in einer Stunde. Der Radio SAB Verkehrsservice, der schnellste im SAB-Land. Vorsicht da bitte auf der A14 Halle Richtung Magdeburg. Zwischen Halle Trotha und Löbejün hat es einen Unfall gegeben. Dann ist die A2 Magdeburg Richtung Berliner Ring zwischen Ziesa und Wolin wegen Reparaturarbeiten gesperrt. Außerdem ist die Autobahn zwischen Thesen und Wolin wegen Straßenschäden komplett dicht. Ebenfalls deshalb dicht ist die A2 Braunschweig Richtung Magdeburg zwischen Irxleben und dem Kreuz Magdeburg. Dann hat es noch einen Unfall gegeben auf der A10 Schönefelder Kreuz Richtung Dreieck Potsdam zwischen Michendorf und Ferch. Und die A14 Magdeburg Richtung Dahlen-Warsleben. Außerdem auch die Gegenrichtung ist gesperrt, hier ebenfalls wegen Straßenschäden. Alle Verkehrsmeldungen auch immer aktuell auf radiosaw.de und in unserer App. Gute Fahrt durchs SAW-Land.

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Der Radio SAB Verkehrsservice, der schnellste im SAB-Land. Vorsicht da bitte auf der A14, Halle Richtung Magdeburg. Zwischen Halle Trotha und Löbejün hat es einen Unfall gegeben. Dann ist die A2 Magdeburg Richtung Berliner Ring zwischen Ziesa und Wollin wegen Reparaturarbeiten gesperrt. Außerdem ist die Autobahn zwischen Thesen und Wollin wegen Straßenschäden komplett dicht. Ebenfalls deshalb dicht ist die A2 Braunschweig Richtung Magdeburg zwischen Irxleben und dem Kreuz Magdeburg. Dann hat es noch einen Unfall gegeben auf der A10 Schönefelder Kreuz Richtung Dreieck Potsdam zwischen Michendorf und Ferch. Und die A14 Magdeburg Richtung Dahlen-Warsleben, außerdem auch die Gegenrichtung, ist gesperrt, hier ebenfalls wegen Straßenschäden. Alle Verkehrsmeldungen auch immer aktuell auf radiosaw.de und in unserer App. Gute Fahrt durchs SAW-Land.

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1: Ich bin Lisa Schwarzkopf. Guten Morgen. Deutschland brät in der Sommerhitze und der neue Temperaturrekord ist direkt wieder geknackt worden. 41,5 Grad warm war es gestern laut vorläufigen Daten des DWD in Sachsen-Anhalt. Auch der Rest Europas schwitzt mit. Mehr zur Hitze von Anne Brauer.
2: Viel trinken ist wichtig, aber so verlockend ein kühles Bier für manchen auch sein mag, es ist nicht der richtige Durstlöscher. Paris hat deshalb gleich mal fürs ganze Wochenende den Ausschank von Alkohol verboten. Hier in Deutschland geht man nicht ganz so weit, aber es sind zahlreiche Veranstaltungen abgesagt, um die Menschen zu schützen. Sportwettkämpfe, Konzerte oder Sommerfeste. Unter der Hitze leidet auch die Natur, Tiere und Pflanzen und auch die Gletscher in den Alpen. Die Schneereserven aus dem Winter sind da jetzt schon so gut wie weggeschmolzen. Das ist außergewöhnlich früh, sagen Experten.
1: Der eine Deal wackelt, der andere ist unterzeichnet. Israel und der Libanon haben ein Rahmenabkommen vereinbart, um nach Jahrzehnten Frieden zu schaffen und formal den Kriegszustand zu beenden. Gleichzeitig könnte der Deal zwischen Iran und USA ins Wackeln kommen. Beide haben sich trotz Waffenruhe wieder angegriffen. Nach der Katastrophe in Venezuela ist jetzt auch Afghanistan von einem Erdbeben erschüttert worden. Das Zentrum des Bebens lag im Nordosten des Landes. Die Auswirkungen waren aber bis in die Hauptstadt Kabul zu spüren. Erst letzten August waren über 2200 Menschen bei einem ähnlich starken Beben gestorben. Afghanistan ist wegen der Konstellation der Erdplatten besonders häufig von Erdbeben betroffen. Fast eine Viertelmillion Menschen sind zum Christopher Street Day in München zusammengekommen. Trotz großer Hitze haben sich nach Angaben der Polizei rund 30.000 am Demonstrationszug beteiligt. Am Straßenrand standen dann weitere schätzungsweise 200.000 Menschen. Favorit England hat sich bei der Fußball-WM den Gruppensieg eingetütet. Trotz anfänglicher Schwierigkeiten ist der Knoten am Ende geplatzt. Die Three Lions setzten sich mit 2:0 gegen ein kämpferisches Panama durch. Außerdem hat Kroatien Ghana mit 2:1 geschlagen. Beide sind in der K.O.-Runde. Die weiteren Ergebnisse: Portugal-Kolumbien 0:0, Kongo-Usbekistan 3:1. Die nächsten Nachrichten in einer Stunde. Der Radio SAB Verkehrsservice, der schnellste im SAB-Land. Vorsicht da bitte auf der A14, Halle Richtung Magdeburg. Zwischen Halle Trotha und Löbejün hat es einen Unfall gegeben. Dann ist die A2 Magdeburg Richtung Berliner Ring zwischen Ziesa und Wollin wegen Reparaturarbeiten gesperrt. Außerdem ist die Autobahn zwischen Thesen und Wollin wegen Straßenschäden komplett dicht. Ebenfalls deshalb dicht ist die A2 Braunschweig Richtung Magdeburg zwischen Irxleben und dem Kreuz Magdeburg. Dann hat es noch einen Unfall gegeben auf der A10 Schönefelder Kreuz Richtung Dreieck Potsdam zwischen Michendorf und Ferch. Und die A14 Magdeburg Richtung Dahlen-Warsleben. Außerdem auch die Gegenrichtung ist gesperrt. Hier ebenfalls wegen Straßenschäden. Alle Verkehrsmeldungen auch immer aktuell auf radiosaw.de und in unserer App. Gute Fahrt durchs SAW-Land.

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Der Radio SAW Verkehrsservice, der schnellste im SAW-Land. Vorsicht da bitte auf der A14 Halle Richtung Magdeburg. Zwischen Halle Trotha und Löbejün hat es einen Unfall gegeben. Dann ist die A2 Magdeburg Richtung Berliner Ring zwischen Ziesa und Wollin wegen Reparaturarbeiten gesperrt. Außerdem ist die Autobahn zwischen Thesen und Wollin wegen Straßenschäden komplett dicht. Ebenfalls deshalb dicht ist die A2 Braunschweig Richtung Magdeburg zwischen Irxleben und dem Kreuz Magdeburg. Dann hat es noch einen Unfall gegeben auf der A10 Schönefelder Kreuz Richtung Dreieck Potsdam zwischen Michendorf und Ferch. Und die A14 Magdeburg Richtung Dahlen-Warsleben, außerdem auch die Gegenrichtung, ist gesperrt, hier ebenfalls wegen Straßenschäden. Alle Verkehrsmeldungen auch immer aktuell auf radiosaw.de und in unserer App. Gute Fahrt durchs SAW-Land.

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1: Ich bin Lisa Schwarzkopf. Guten Morgen. Die Hitzewelle hat für neue Rekordtemperaturen in Deutschland gesorgt. Unter anderem in Sachsen-Anhalt wurden über 41 Grad gemessen. Historisch auch die Temperaturen auf Helgoland. Dort hat es seit Wetteraufzeichnungen das erste Mal über 30 Grad gehabt. Unsere Infrastruktur wie Häuser und Straßen sind auf solche Werte gar nicht ausgerichtet, sagt der Mobilitätsforscher Andreas Knie in der ARD.
2: Beispielsweise die berühmten Klimaanlagen der Deutschen Bahn AG, die sind auf etwa maximal 30 Grad ausgelegt. Das war das Maximale, was man damals in den 70er, 80er Jahren hat erwarten können. Jetzt ist über 30 Grad fast schon ein Normalfall. Dafür können die Züge nichts. Das muss umgebaut werden.
1: Hat die Bundesregierung in Sachen Hitzeschutz versagt? Das wirft ihr zumindest der Hausärzteverband in den Funke-Zeitungen vor. Ein Kritikpunkt: Die Hausärzte kriegen es nicht vergütet, wenn sie ihre Patienten beraten, wie sie am besten mit solchen Temperaturen umgehen. Das hat die damalige Ampelregierung zwar vor 3 Jahren angekündigt, passiert sei aber bis heute nichts. Außerdem müssten auch Pflegeheime mehr Hilfe dabei kriegen, ihre Bewohner vernünftig gegen Hitze zu schützen, so der Hausärzteverband. Helfer aus Deutschland sind im Erdbebengebiet von Venezuela eingetroffen. Rund 50 Frauen und Männer des THW haben auch 4 Spürhunde dabei. Sie sollen helfen, Überlebende in den Trümmern zu finden. Von dem Doppelbeben sind laut den Vereinten Nationen fast 7 Millionen Menschen betroffen. Mehr als 10.000 Menschen haben auf den Straßen der italienischen Hauptstadt Rom den 80. Geburtstag der Vespa gefeiert. Es gibt Ausstellungen und Treffen der Liebhaber des Kultmotorrollers. Die Vespa wurde unter anderem durch zahlreiche Auftritte in Filmen berühmt. In einem zähen Schlagabtausch haben sich Kroatien und Ghana bei der Fußball-WM jeweils das Ticket für die K.O.-Runde gesichert. Zwar mussten sich die Afrikaner Kroatien mit 1:2 geschlagen geben, sind aber trotzdem weiter. Außerdem hat Favorit England sich den Gruppensieg geholt und Panama mit einem 2:0 nach Hause geschickt. Die weiteren Ergebnisse: Kongo-Usbekistan 3:1, Portugal-Kolumbien 0:0. Die nächsten Nachrichten in einer Stunde. Der Radio SAB Verkehrsservice, der schnellste im SAB-Land. Vorsicht da bitte auf der A14 Halle Richtung Magdeburg. Zwischen Halle Trotha und Löbejün hat es einen Unfall gegeben. Dann ist die A2 Magdeburg Richtung Berliner Ring zwischen Ziesa und Wollin wegen Reparaturarbeiten gesperrt. Außerdem ist die Autobahn zwischen Thesen und Wollin wegen Straßenschäden komplett dicht. Ebenfalls deshalb dicht ist die A2 Braunschweig Richtung Magdeburg zwischen Irxleben und dem Kreuz Magdeburg. Dann hat es noch einen Unfall gegeben auf der A10 Schönefelder Kreuz Richtung Dreieck Potsdam zwischen Michendorf und Ferch. Und die A14 Magdeburg Richtung Dahlen-Warsleben, außerdem auch die Gegenrichtung, ist gesperrt, hier ebenfalls wegen Straßenschäden. Alle Verkehrsmeldungen auch immer aktuell auf radiosaw.de und in unserer App. Gute Fahrt durchs SAW-Land.

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Der Radio SAW Verkehrsservice, der schnellste im SAW-Land. Auf der A10 Schönefelder Kreuz Richtung Dreieck Potsdam, bitte Vorsicht, zwischen Michendorf und Ferch hat es einen Unfall gegeben. Auf der A2 Magdeburg Richtung Berliner Ring ist die Autobahn zwischen Thesen und Wollin wegen Straßenschäden gesperrt. Auch die A2 Braunschweig Richtung Magdeburg zwischen Irxleben und dem Kreuz Magdeburg wegen Straßenschäden gesperrt. Ähnliches gilt auch auf der A14 zwischen dem Kreuz Magdeburg und Dahlen-Warsleben. Und dann haben wir noch die B102 Brandenburg an der Havel Richtung Bückwitz. Zwischen Förde und Pritzerbe hat es einen Unfall gegeben. Alle Verkehrsmeldungen auch immer aktuell auf radio-saw.de und in unserer App. Gute Fahrt durchs SAW-Land.

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1: Ich bin Philipp Rösler. Guten Morgen. So heiß ist es in Deutschland noch nie gewesen und schon heute rechnet der Deutsche Wetterdienst mit dem nächsten Hitzerekord. Mehr von Lisa Schwarzkopf.
2: Ja, bis zu 42 Grad könnte es heiß werden, und zwar in der Lausitz. Das wäre dann auch nochmal 0,5 Grad wärmer als der bisherige Rekord, den der DWD gestern in Sachsen-Anhalt gemessen hat. Auch von Franken bis Brandenburg wird's heiß, an der Küste soll's etwas kühler sein. Da sind heute Nacht auch schon die ersten Hitzegewitter durchgezogen. Die soll es im Laufe des Tages dann fast überall in Deutschland geben, mit viel Regen, der hoffentlich etwas Abkühlung bringt.
1: Helfer aus Deutschland sind im Erdbebengebiet von Venezuela angekommen. Die rund 50 Frauen und Männer des Technischen Hilfswerks sollen in unterschiedlichen Bereichen zum Einsatz kommen. Sie haben auch 4 Spürhunde dabei. Die sollen Überlebende unter den Trümmern finden. Nach Schätzungen der Vereinten Nationen sind fast 7 Millionen Menschen in Venezuela von dem Erdbeben betroffen. Die Zahl der Toten liegt bis jetzt bei 1.400. Nach der Katastrophe in Venezuela ist jetzt auch Afghanistan von einem Erdbeben erschüttert worden. Das Zentrum des Bebens lag im Nordosten des Landes. Die Auswirkungen waren aber bis in die Hauptstadt Kabul zu spüren. Erst letzten August waren über 2.200 Menschen bei einem ähnlich starken Beben gestorben. Der eine Deal wackelt, ein anderer ist unterzeichnet. Israel, der Libanon und die USA haben jetzt ein sogenanntes Rahmenabkommen vereinbart. Mehr dazu von Anne Brauer.
3: Israel und der Libanon wollen nach Jahrzehnten Frieden und formal den Kriegszustand beenden. Das macht Hoffnung, sagt dazu Bundesaußenminister Wadephul. Nun komme es aber auf die Umsetzung an. Denn gerade die verabredete Entwaffnung der vom Iran unterstützten Hisbollah-Miliz dürfte ein wirklicher Kraftakt werden. Stichwort Iran. Der Iran und die USA haben sich trotz Waffenruhe wieder angegriffen. Ihr Deal steht damit auf ziemlich wackeligen Füßen.
1: Mit Favorit England hat sich bei der Fußball-WM den Gruppensieg geholt durch ein 2:0 gegen Panama. Außerdem hat Kroatien Ghana mit 2:1 geschlagen. Beide sind in der K.O.-Runde. Portugal hat mit einem 0:0 gegen Kolumbien den Gruppensieg verpasst. Kongo und Usbekistan spielten 3:1. Die nächsten Nachrichten in einer Stunde.
4: Schönen guten Morgen. 6:02 haben wir. Hier ist der Radio SAW Verkehrsservice, der schnellste im SAW-Land. Vorsicht auf der A9 Richtung München zwischen Hermsdorfer Kreuz und Hermsdorf Süd. Hier sind Gegenstände auf der Fahrbahn. Auch auf der A36 in Richtung Bernburg zwischen Ilberstedt und Kreuz Bernburg. Auch hier Gegenstände auf der linken Spur. Das sind mehrere Holzteile. Wir wechseln auf der A2 Richtung Berlin. Die Auffahrt Lehrte ist wegen Hitzeschäden gesperrt. Dann die A2, die ist in Richtung Berlin zwischen Irxlehm und dem Kreuz Magdeburg wegen Hitzeschäden gesperrt. Umfahrt den Bereich sehr weiträumig. Im weiteren Verlauf zwischen Thesen und Brandenburg. Hitzeschäden hier auch. Hier ist die Autobahn gesperrt. Auch hier bitte weiträumig umfahren. In der Gegenrichtung die A2, die ist in Richtung Hannover zwischen Burg Ost und Burg Zentrum wegen Hitzeschäden gesperrt. Auch hier bitte weiträumig umfahren. Die A14 ist in beiden Richtungen zwischen dem Kreuz Magdeburg und Dahlen-Waslem ebenfalls wegen Hitzeschäden gesperrt. Und die B242 ist in beiden Richtungen zwischen dem Abzweigen nach Tanner und Braunlage auch hier wegen Hitzeschäden gesperrt. Flitzerblitze gibt es im Moment auf der A36 in Richtung Braunschweig, höher Wernigerode Nord. Auf der B100 Richtung Bittefeld, kurz vor der A14 Auffahrt, wurde gerade aufgebaut. Und in Halle in der Volkmannstraße. Das war's erstmal. Habt ihr noch was gesehen? Blitze, Staus oder Behinderungen bei uns im SAW-Land? Dann ruft uns bitte an. Kostenfrei an unser Service-Hotline 0800, denn die 1-630-630. Oder am besten schickt ihr eine WhatsApp direkt zu mir ins Studio. Die Nummer findet ihr auf radiosaw.de. Vielen Dank und gute Fahrt durchs SAW-Land. Die Temperaturen sind nicht unter 20 Grad gegangen in der Nacht. Jetzt haben wir 23 Grad in Eilberstedt bei Röblingen am See. Anfangs reichlich Sonnenschein, obwohl jetzt in der Altmark sind viele Wolken unterwegs. Die kommen denn ins Land im Laufe des Tages und örtlich kann es denn Hitzegewitter teils mit stürmischen Böen und Hagel geben. Bis dahin Temperaturen 38 bis wieder 41 Grad.
0: Wir wünschen euch einen schönen Sonntag.
4: Das wünscht euch Englishman Warren Green. Also eins steht fest bei unserer Horoskope heute. Es steht bei allen drin, Ihr werdet schwitzen heute an diesem Sonntag. Was sonst geht bei den Horoskopen, hören wir gleich nach The Beloved mit Sweet Harmony. Lieblingsmusik von Lola Young und Messi. Und jetzt Robin Schulz featuring Francisco Yates und Sugar. Euch einen schönen Start in den Sonntag. Super.

0: 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Wieder.
1: Ihr verliert schnell den Überblick über eure Aufgaben. Am besten macht ihr euch erstmal eine Liste.
0: Stier.
1: Folgt heute eurer Intuition. Manchmal ist das viele Nachdenken nicht förderlich.
0: Zwillinge.
1: Wenn ihr ein Geheimnis ausplaudert, dann solltet ihr euch schnell um Schadensbegrenzung bemühen.
0: Krebs.
1: Haltet euch nicht immer zurück. Heute ist es wichtig, dass ihr ehrlich eure Meinung sagt.
0: Löwe.
1: Bleibt heute nicht den ganzen Tag zu Hause sitzen. Ein bisschen frische Luft wird euch gut tun.
0: Jungfrau.
1: Malt den Teufel nicht an die Wand. Dreht die Dinge lieber und pickt euch das Positive heraus.
0: Waage.
1: Die vergangene Woche war anstrengend wie nie. Gönnt euch heute mal ein bisschen Ruhe.
0: Skorpion.
1: Ihr seid mit allen Wasser.

0: gewaschen. Mit viel Witz und Ironie erreicht ihr spielend euer Tagesziel.
1: Schütze.
0: Wer unbequeme Fragen stellt, muss mit Antworten rechnen. Aber dann wisst ihr, woran ihr seid.
1: Steinbock.
0: Lasst eure Schrittzahl heute nicht bei 100. Los, runter vom Sofa. Bewegung an der frischen Luft wird euch guttun.
1: Wassermann.
0: Ihr seid ein bisschen ungeduldig. Ihr wollt die Dinge heute unbedingt vorantreiben.
1: Fische.
0: Ihr solltet den ersten Schritt machen. Wartet nicht darauf, dass andere auf euch zukommen.
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1: Schönen guten Morgen, 6.30 Uhr haben wir. Hier ist der Radio SAW Verkehrsservice. Das ist der schnellste im SAW-Land. Die A2 Richtung Berlin zwischen Rastplatz Krähenberge und Burgzentrum. Ein totes Reh auf dem Mittelstreifen. Vorsicht hier. Und die A36 in Richtung Bernburg zwischen Ilberstedt und Kreuz Bernburg. Auch hier Gegenstände auf der linken Fahrstreifen. Das sind mehrere Holzteile. Wir wechseln zurück auf der A2 Richtung Berlin. Die Auffahrt Lehrte ist wegen Hitzeschäden gesperrt. Im weiteren Verlauf ist die A2 zwischen Irxlehm und dem Kreuz Magdeburg wegen Hitzeschäden gesperrt. Umfahrt den Bereich bitte sehr weiträumig. Nochmal die A2 Richtung Berlin zwischen Thesen und Brandenburg. Hier ist die Autobahn ebenfalls wegen Hitzeschäden gesperrt. Auch hier bitte weiträumig umfahren. Die Gegenrichtung, die A2, die ist in Richtung Hannover zwischen Burg Ost und Burg Zentrum. Auch hier gesperrt. Auch hier gibt es Hitzeschäden. Die A14 ist in Richtung Schwerin zwischen dem Kreuz Magdeburg und Dahlen-Waslem ebenfalls wegen Hitzeschäden gesperrt. Und die B242 in beiden Richtungen zwischen dem Abzweigen nach Tanne und Braunlage auch hier Hitzeschäden. Auch hier ist die Straße komplett gesperrt. Flitzerblitzer gibt es auf der A36 in Richtung Braunschweig, Höhe Wernigerode Nord. Dann auf der B100 Richtung Bitterfeld kurz vor der A14 Auffahrt. Und in Halle in der Volkmannstraße auch hier wird geblitzt. Habt ihr noch was gesehen? Blitze, Staus oder Behinderungen bei uns im SAW-Land? Dann klingelt durch kostenfrei an unsere Service-Hotline 0800, denn die 1-630-630. Oder ihr schickt mir eine WhatsApp direkt ins Studio. Die Nummer findet ihr auf radiosaw.de. Vielen Dank und weiterhin gute Fahrt durchs SAW-Land.
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1: Temperaturen im Moment bei uns im Land 25 Grad in Krina bei Gossa. Anfangs gibt es ja teilweise Sonne, im Moment im Jerichower Land, Raum Wittenberg und auch in Raum Naumburg-Sangerhausen. Ansonsten gibt es schon die ersten Quellwolken bei uns im SAW-Land. Und überall wird es denn wolkig sein im Laufe des Tages. Später denn Hitzegewitter möglich, teils mit stürmischer Böen und Hagel. Die Temperaturen heute wieder heiß, 38 bis 41 Grad. 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Die Hochzeit will bezahlt werden und deswegen kurz davor kommt ein neuer Single von Taylor Swift. I knew it, I knew you. Vorher The Black Eyed Peas, Shut Up und das ist Tate McRae, She's All I Wanna Be. Euch einen schönen Sonntagmorgen.

0: Radio SW am Sonntagmorgen mit neuer Musik von Taylor Swift. I knew it, I knew you. Gleich Tinlicker und Helslud, because you move me.
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0: Die Pilgerroute Lutherweg hat ihre Wurzeln in Sachsen-Anhalt. Beim Start vor inzwischen 17 Jahren hat der Pilgerweg auf zunächst 400 Kilometer die Lutherstätten in Sachsen-Anhalt verbunden. Heute führt der Weg durch 7 Bundesländer und wächst weiter. In Burgstetten bei Nienburg kommt demnächst ein weiterer Abschnitt dazu. Und in den evangelischen Grundschulen der Landeskirche Anhalts steht Lutherweg auf dem Lehrplan. Thorsten Kessler aus der Kirchenredaktion mit mehr.
2: Schülerinnen und Schüler aus den Grundschulen in Bernburg, Dessau, Köthen und Zerbst erstellen Infotafeln mit Luther-Themen über Frieden, über Musik oder wie jüngst an der Bartholomäischule Zerbst über Luther und die Natur, sagt Caroline Titscher-Rehan, Leiterin der Lutherweg-Geschäftsstelle.
3: Wir beziehen die Schulklassen ein und viele Schulklassen gehen pilgern jetzt mit ihren Lehrern und das wollen wir einfach anbieten, dass die auch eine Strecke haben, wo was für sie speziell da ist, was auch kindgerecht verständlich ist.
2: Neben der Infotafel gestalten die Grundschulkinder auch den Stempelkasten. An vielen Lutherorten finden sich individuelle Pilgerstempel für den Pilgerpass.
3: An den evangelischen Grundschulen werden jetzt Pilgerstempel für Kinder verortet, in den Kästen, die Sie hier auch sehen können. Und da können die Familien und Kinder- und Schülergruppen diesen Wegabschnitt quasi pilgern.
2: Auf dem Lutherweg erlebt ihr Natur- und Reformationsgeschichte. In den Kirchen und Kapellen am Weg findet ihr Stille und Raum für Spiritualität. Eckhard Steinhäuser ist der Präsident der Lutherweg-Gesellschaft.
4: Beim Wandern hat man meistens doch ein Ziel vor Augen, wo man hin will und das möchte man schnellstmöglich irgendwie erreichen. Beim Pilgern ist erstmal Ruhe angesagt, Entschleunigung. Pilgern hat eine tiefere Dimension, sage ich mal. Ich will das nicht gleich an der Religion festmachen, aber zumindest an der Reflexion des eigenen Lebens.
2: Aus der Kirchenredaktion Thorsten Kessler.
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2: Deutschlands ältesten Fastnachtsverein finden wir nicht in Köln und auch nicht in Mainz, sondern im Landkreis Mansfeld-Südharz. Den Martinsräter Fastnachtsverein gibt es seit 1809.
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3: Ich bin Philipp Rösler. Guten Morgen. Die Hitzewelle hat fast ganz Deutschland weiter im Griff. Der Deutsche Wetterdienst rechnet heute im Osten mit bis zu 42 Grad. Damit würde der Temperaturrekord von 41,5 Grad in Sachsen-Anhalt gestern nochmal geknackt werden. Experten empfehlen, viel trinken, im Schatten bleiben und die Wohnung so kühl wie möglich halten. Im Laufe des Tages sollen dann fast überall schwere Gewitter durchziehen. Dann kann es mit Sturm und Hagel gefährlich werden. Helfer aus Deutschland sind im Erdbebengebiet von Venezuela angekommen. Die rund 50 Frauen und Männer des Technischen Hilfswerks sollen in unterschiedlichen Bereichen zum Einsatz kommen. Einzelheiten von Lisa Schwarzkopf.
4: Die deutschen Helfer haben auch 4 Spürhunde dabei. Sie sollen Überlebende unter den Trümmern aufspüren. Die Maschine konnte auf dem Flughafen in der Hauptstadt Caracas landen. Eine der Start- und Landebahnen wurde freigegeben. Zuletzt galten noch mehrere 10.000 Menschen als vermisst. Nach Schätzungen der Vereinten Nationen sind fast 7 Millionen Menschen in Venezuela von den Erdbeben betroffen. Über 1.400 Menschen sind dabei ums Leben gekommen.
3: Der eine Deal wackelt, ein anderer ist unterzeichnet. Israel, der Libanon und die USA haben jetzt ein sogenanntes Rahmenabkommen vereinbart. Mehr dazu von Anne Brauer.
5: Israel und der Libanon wollen nach Jahrzehnten Frieden und formal den Kriegszustand beenden. Das macht Hoffnung, sagt dazu Bundesaußenminister Wadephul. Nun komme es aber auf die Umsetzung an. Denn gerade die verabredete Entwaffnung der vom Iran unterstützten Hisbollah-Miliz dürfte ein wirklicher Kraftakt werden. Stichwort Iran. Der Iran und die USA haben sich trotz Waffenruhe wieder angegriffen. Ihr Deal steht damit auf ziemlich wackeligen Füßen.
3: Heute beginnen die Arbeiten am Ersatzneubau der Elbebrücke auf der B189. Die über einen Kilometer lange Brücke soll die marode alte Brücke ersetzen. Als Bauzeit sind etwa 3 Jahre veranschlagt. Zwischen Wittenberg und Seehausen in der Altmark gibt es deswegen Umleitungen. Österreich und Algerien stehen bei der Fußball-WM im 16. Finale. Beide Teams trennten sich 3:3. Argentinien setzte sich gegen Jordanien mit 3:1 durch, stand aber schon vorher sicher in der K.O.-Runde. Auch England, Kroatien, Ghana, Kolumbien und Portugal sind weiter. Die nächsten Nachrichten in einer Stunde.
6: Schönen guten Morgen, 7:02 haben wir. Hier ist der Radio SAW Verkehrsservice. Das ist der schnellste im SAW-Land. Die A2 in Richtung Berlin, zwischen Rastplatz Krähenberge und Burgzentrum. Ein totes Tier auf der Fahrbahn, da liegt ein Reh, also Vorsicht bitte. Die A2 nochmal Richtung Berlin, die Auffahrt Lehrte ist wegen Hitzeschäden gesperrt. Die A2 ist in Richtung Berlin zwischen Irxlehm und dem Kreuz Magdeburg ebenfalls gesperrt. Auch hier Hitzeschäden, umfahrt den Bereich bitte sehr weiträumig. Nochmal die A2 Richtung Berlin zwischen Thesen und Brandenburg, auch hier wegen Hitzeschäden gesperrt. In Richtung Hannover auf der A2 zwischen Burg Ost und Burg Zentrum, auch hier wegen Hitzeschäden derzeit gesperrt. Die A14 in Richtung Schwerin zwischen Kalbe und Schönebeck, hier sind Pannenfahrzeuge auf der Standstreifen, Vorsicht. Nochmal die A14 Richtung Schwerin zwischen Kreuz Magdeburg und Dahlen-Wasleben, hier ist die Autobahn ebenfalls wegen Hitzeschäden gesperrt. Und die B242 in beiden Richtungen zwischen dem Abzweigen nach Tanner und Braunlage, auch hier wegen Hitzeschäden derzeit gesperrt. Flitzerblitzer gibt es im Moment auf der A36 in Richtung Braunschweig, Höhe Wernigerode Nord. Dann auf der B100 Richtung Bitterfeld kurz vor der A14 Auffahrt und in Halle in der Volkmannstraße. Habt ihr noch was gesehen? Blitze, Staus oder Behinderungen bei uns im Land? Dann ruft uns bitte an. Kostenfrei an der Service Hotline 0800, denn die 1-630-630. Oder schickt mir eine WhatsApp ins Studio, ist vielleicht ein bisschen einfacher. Die Nummer findet ihr auf radio-saw.de. Vielen Dank und gute Fahrt durchs SAW-Land. Im Bomsdorf bei Lohburg im Jerichoer Land 26 Grad im Moment. Viele Wolken bei uns im Land. Derzeit nur in Richtung Harz, Mansfeld-Südharz und auch Richtung Dessau-Wittenberg. Da ist ein bisschen Sonnenschein. Ansonsten, wie gesagt, Wolken im Moment. Und es kommen immer mehr rein zu uns ins Land. Im Laufe des Tages kommen mehr Wolken und mehr Wolken und mehr Wolken. Und dann kann es örtlich Hitzegewitter teils mit stürmischen Böen und Hagel geben. Die Temperaturen, die steigen wieder auf 38 bis 41 Grad.
0: Wir wünschen euch einen schönen Sonntag.
6: Das wünscht euch Englishman Warren Green mit Musik von Nico Santos, All Time High. Anastasia, die gerade auf der Bühne ist, die tingelt ja durch Europa mit vielen Konzerten und begeistert die Massen nach wie vor. Sick and Tired gibt es gleich nach Miles Smith und Nice to Meet You. Super.

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1: Tja, heute schon wieder Temperaturen bis zu 40 Grad, teilweise auch da drüber. Und die Frage ist, wo geht man denn hin bei solchen Temperaturen? Ich meine, man kann ja hier im Wald, unter den Bäumen, da ist ein bisschen schattig. Im Keller, wenn man einen Keller hat, da ist auch ein bisschen kühler. Oder vielleicht in der Kirche, wie unsere Kirchenreporter Thorsten Kessler.
2: Im Magdeburger Dom klettert das Thermometer inzwischen allerdings auch auf deutlich über 20 Grad. Die aus Granitsteinen errichtete Christuskirche in Schierke ist nicht nur die höchstgelegene Kirche in Sachsen-Anhalt, sondern zählt wohl auch zu den kühlsten. Kirchengemeinden sollten ihre Türen öffnen, findet Jan Lemke, Präsident des Kirchenamtes der Evangelischen Kirche in Mitteldeutschland.
3: Damit die Leute da reinkommen können, sich aufhalten können, sich ein bisschen runterkühlen können.
2: In Thüringen und Sachsen-Anhalt ist schätzungsweise ein Drittel der Kirchen schon jetzt zuverlässig geöffnet. Aber es braucht auch die zuverlässigen Leute mit dem Kirchenschlüssel.
4: Das geht nur ehrenamtlich und die müssen erstmal gefunden werden. Und in der Woche ist es natürlich nicht so einfach, wenn die berufstätig sind und das dann nebenbei machen. Also insoweit wäre es auch schön, wenn sich in vielen Gemeinden auch interessierte Ehrenamtliche finden würden.
2: In manchen Orten steht die Dorfkirche bereits jetzt rund um die Uhr offen. In Städten haben Kirchen in der Regel für Touristen ohnehin geöffnet. Radfahrer oder Pilgerkirchen haben zuverlässig geöffnete Türen. Dort habt ihr außerdem auch Gelegenheit, um eure Wasserflaschen aufzufüllen und natürlich, um die Seele aufzutanken, findet Jan Lemke.
4: Wenn man dann auch noch so ein bisschen den Blick schweifen lässt im Kirchengebäude, dann ist man, glaube ich, schon so ein bisschen aus dem Alltag ausgerissen und hat vielleicht ein paar weniger Sorgen.
2: Aus der Kirchenredaktion Thorsten Kessler.
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2: Schönen guten Morgen, 7.30 Uhr haben wir. Hier ist der Radio SAW Verkehrsservice, der schnellste im SAW-Land. Die A2 Richtung Berlin, die Auffahrt Lehrte, ist wegen Hitzeschäden hier gesperrt. In weiteren Verlauf zwischen Irxleben und dem Kreuz Magdeburg, Vollsperrung wegen Hitzeschäden. Umfahrt den Bereich bitte sehr weiträumig und dann geht's weiter auf der A2 Richtung Berlin zwischen Thesen und Brandenburg. Hier ist die Autobahn ebenfalls wegen Hitzeschäden gesperrt. In der Gegenrichtung die A2 Richtung Hannover zwischen Burg Ost und Burg Zentrum, auch hier gesperrt wegen Hitzeschäden. Dann die A7 Richtung Hamburg zwischen Bad Fallingbostel und Dorfmark. Hier sind beide Fahrstreifen wegen Hitzeschäden gesperrt. Ihr werdet aber über den Standstreifen vorbeigeleitet, aber rechnen hier mit Behinderungen. Die A14 Richtung Magdeburg zwischen Leipzig Nord und Schkeuditz. Ein defekter PKW auf der Standstreifen und Reifenteile auf der Fahrbahn. Vorsicht! Die A14 Richtung Schwerin zwischen Kalbe und Schönebeck. Ein Pannenfahrzeug hier auf der Standstreifen. Nochmal die A14, die ist in Richtung Schwerin zwischen dem Kreuz Magdeburg und Dahlen-Wasleben wegen Hitzeschäden gesperrt. Umfahrt den Bereich hier sehr weiträumig. Und die B242 hier in beiden Richtungen zwischen dem Abzweigen Tanner und Braunlager. Auch hier komplett dicht wegen Hitzeschäden. Flitzerblitzer gibt es auf der A36 in Richtung Braunschweig, Höhe Wernigerode Nord. Denn auf der B100 Richtung Bitterfeld, kurz vor der A14 Auffahrt und in Halle in der Volkmannstraße ebenfalls ein Blitzer. Gibt es denn noch was? Blitze, Staus, Behinderungen bei uns im SAW-Land? Ruft uns bitte an, kostenfrei an unsere Service-Hotline 0800, denn die 1-630-630 oder schick mir eine WhatsApp direkt ins Studio. Die Nummer und die Infos radio-saw.de. Vielen Dank und gute Fahrt durchs SAW-Land. Hottendorf bei Gardelegen meldet 26 Grad. Es wird wieder heiß heute am Sonntag, 38 bis 41 Grad. Im Süden gibt es ja Sonnenschein im Moment, in der Mitte und auch im Norden. Da sind ein paar Wolken unterwegs. Im Laufe des Tages werden es immer mehr und dann kann es ja scheppern. Örtlich Hitzegewitter, teils mit stürmischen Böen und Hageln. Also ja, wenn was runterkommt, wisst ihr schon mal Bescheid. Radio SAW ist hier mit Was im Abtanzen für Baby Rexha, New Religion. Und jetzt Sommermusik zum Hochsommer. Louis Fonsi und Demi Lovato, Ich habe la culpa. Euch einen schönen Start in den Sonntag.
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1: Jemand wirkt freundlich, zuvorkommend, fast zu nett. Und am Ende stellt sich heraus, dass hinter dem Lächeln etwas ganz anderes steckt. Dann fällt schnell der Satz, ein Wolf im Schafspelz. Das Bild stammt aus der Bergpredigt. Jesus warnt seine Zuhörer vor falschen Propheten. Sie kommen in Schafskleidern, sagt er, aber innen drin sind sie reißende Wölfe. Ein starkes Bild. Damals kannte jeder die Herde und die Gefahr, die von außen lauerte. Und Jesus drehte es um. Die Gefahr steckt schon mitten in der Herde, getarnt, kaum zu erkennen. Vor mehreren tausend Jahren gab es hier also schon die Schelme, die fromme Worte benutzen, die das Richtige sagen und gerade darüber Vertrauen gewinnen. Im Grunde benutzen wir den Ausdruck heute genauso. Der freundliche Kollege, der hinterm Rücken lästert, oder die zu glatte Geschäftspartnerin, bei der man sich dann doch nicht so sicher ist. Wir spüren, dass das Äußere und das Innere nicht zusammenpassen. Auch wenn einem Schafe heute nicht mehr so oft über den Weg laufen, passt das Bild immer noch. Und es steckt noch mehr darin. Das Bild warnt, ja, aber es sagt auch, das Fell ist eben nur das Fell. Wer Menschen wirklich kennenlernt, lässt sich davon nicht täuschen und entdeckt unter dem Fell vielleicht meistens sogar mehr Schaf als gedacht. Aus der Kirchenredaktion Dario Weiland, Radio SAW.
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Achtung, Auto, Fahrgäste, Vormeldung von der A9 Richtung München zwischen Lederhose und Triptis, eine ungesicherte Unfallstelle. Die A9 in Richtung München zwischen Lederhose und Triptis, eine ungesicherte Unfallstelle. Vorsicht!

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5: Ich bin Philipp Rösler. Guten Morgen. So heiß ist es in Deutschland noch nie gewesen und schon heute rechnet der Deutsche Wetterdienst mit dem nächsten Hitzerekord. Mehr von Lisa Schwarzkopf.
6: Ja, bis zu 42 Grad könnte es heiß werden, und zwar in der Lausitz. Das wäre dann auch nochmal 0,5 Grad wärmer als der bisherige Rekord, den der DWD gestern in Sachsen-Anhalt gemessen hat. Auch von Franken bis Brandenburg wird's heiß, an der Küste soll es etwas kühler sein. Da sind heute Nacht auch schon die ersten Hitzegewitter durchgezogen. Die soll es im Laufe des Tages dann fast überall in Deutschland geben, mit viel Regen, der hoffentlich etwas Abkühlung bringt.
5: Um den Landratsposten im Saale-Kreis gibt es heute die Stichwahl. Im ersten Wahlgang vor 3 Wochen hatte der AfD-Bewerber Arendt die meisten Stimmen bekommen. Sein Konkurrent von der CDU, Cicala, lag fast 7 Prozentpunkte dahinter. In Sachsen-Anhalt gilt die AfD als gesichert rechtsextrem. Helfer aus Deutschland sind im Erdbebengebiet von Venezuela angekommen. Rund 50 Frauen und Männer des THW haben auch 4 Spürhunde dabei. Sie sollen helfen, Überlebende in den Trümmern zu finden. Auch UNICEF Deutschland hilft. Sprecher Gabriel Fockel sagte bei NTV.
7: Wir arbeiten selbstverständlich sehr eng mit der Regierung zusammen, aber auch mit vielen lokalen und internationalen Partnern. Es kommen jetzt von uns unter anderem organisiert Flüge an mit medizinischen Hilfsgütern, mit Material für die Wasseraufbereitung, für Hygieneartikel. Die größte Herausforderung dabei ist sicherlich der Zugang zu den betroffenen Gebieten.
5: Die Zahl der Toten nach den Beben ist bisher auf über 1.400 gestiegen. Die USA und der Iran liefern sich wieder gegenseitige Angriffe. Das US-Militär hat mehrere Stellungen angegriffen. Präsident Trump hat dem Land mit der kompletten Zerstörung gedroht. Er wirft dem Iran vor, gegen das Waffenstillstandsabkommen verstoßen zu haben. Österreich und Algerien stehen bei der Fußball-WM im 16. Finale. Beide Teams trennten sich 3:3. Argentinien setzte sich gegen Jordanien mit 3:1 durch, stand aber schon vorher sicher in der K.O.-Runde. Auch England, Kroatien, Ghana, Kolumbien, Portugal und die Demokratische Republik Kongo sind weiter. Die nächsten Nachrichten in einer Stunde.
8: Schönen guten Morgen. 8:02 haben wir. Hier ist der Radio SAW Verkehrsservice, der schnellste im SAW-Land. Vorsicht auf der A7 Richtung Kassel zwischen Seesen und Echter, eine ungesicherte Unfallstelle. Die A2 Richtung Berlin, die Auffahrt Lehrte ist wegen Hitzeschäden gesperrt. Im weiteren Verlauf zwischen Irxleben und dem Kreuz Magdeburg ist die Autobahn gesperrt. Auch hier Hitzeschäden, umfahrt den Bereich bitte sehr weiträumig. Im weiteren Verlauf zwischen Thesen und Brandenburg, auch hier gesperrt wegen Hitzeschäden. Die A2 ist in Richtung Hannover, zwischen Burg Ost und Burg Zentrum wegen Hitzeschäden gesperrt, auch hier bitte weiträumig umfahren. Die A7 in Richtung Hamburg, zwischen Bad Fallingbostel und Dorfmark, hier sind beide Fahrstreifen wegen Hitzeschäden gesperrt. Ihr werdet hier über den Standstreifen vorbeigeleitet, rechnet hier mit Behinderungen. Die A9 Richtung München zwischen Lederhose und Triptis, Behinderung nach einem Unfall. Die A14 in Richtung Magdeburg zwischen Leipzig Nord und Schkeuditz, ein defekter PKW auf dem Standstreifen und Reifenteile auf der Fahrbahn. Die A14 ist in Richtung Schwerin zwischen dem Kreuz Magdeburg und Dahlen-Wasleben wegen Hitzeschäden gesperrt, umfahrt den Bereich bitte weiträumig. Und die B242 ist in beiden Richtungen zwischen dem Abzweigen nach Tanne und Braunlage ebenfalls wegen Hitzeschäden gesperrt. Flitzeblitze haben wir von der A9 Richtung Berlin in Höhe der Rastatter Köckern. Dankeschön, Petra, für dein WhatsApp. Denn auf der A36 in Richtung Braunschweig in Höhe Wernigerode Nord. Es blitzt auf der B100 Richtung Bittefeld, hier kurz vor der A14-Auffahrt. Und in Halle in der Volkmannstraße, auch hier wird geblitzt. Habt ihr noch was denn? Blitze, Staus oder Behinderungen bei uns im SAW-Lein gesehen? Dann ruft uns bitte an, kostenfrei an unsere Service-Hotline 0800, denn die 1-630-630. Oder ihr schickt mir eine WhatsApp ins Studio, die Nummer auf radio-saw.de. Dankeschön und gute Fahrt durchs SAW-Land. Es wird wieder heiß heute, an diesem Sonntag. Der Nico hat vorhin angerufen, der sagte 50 Grad bei sich in der Wohnung, in der zweiten Etage. Wollte fragen, ob wir die Hitze abstellen können. Naja, jetzt nicht, auch im Laufe des Tages nicht, aber vielleicht in der Nacht zu morgen. Dann soll es kräftiger Gewitter und Regen und Hagel und Sturmböen geben und dann kühlt es sich ab. Erst müssen wir durch. Naschkau bei Bad Düben meldet jetzt im Moment 28 Grad. Bis zu 41 Grad gibt es heute Nachmittag.
4: Wünschen euch einen schönen Sonntag.
8: Das wünscht euch Englishman Warren Green. Schön, dass ihr da seid. Wir haben Musik für euch in dieser halben Stunde, unter anderem von Michael Jackson, They Don't Care About Us. Dann der Mann, der gerade unterwegs ist in ganz Deutschland, in Lüneburg zum Beispiel, und am 6. August bei uns im SAW-Land in Salzgitter im Schloss Salde. Comrade, Hug Yourself nach Two Colors and Savory Duo und Cynical. Euch einen schönen Start in den Sonntag. Super.

Achtung Autofahrer, Meldung von der A9 in Richtung München. Die Autobahn ist jetzt zwischen Lederhose und Tripp, ist nach einem Unfall gesperrt. Nimm am besten die Abfahrt Lederhose und folgt hier die ausgeschilderte Umleitung. Hier ist Radio SW mit Michael Jackson. They don't care about us.

0: Radio SW am Sonntag um 8.15 Uhr, gleich mit dem 2000er von Jamelia und Superstar.
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0: Heute ist der Tag der Autobahnkirche. Autobahnkirche? Naja, wer auf der Autobahn unterwegs ist, hat vielleicht schon einmal die blauen Hinweisschilder gesehen. 4 von insgesamt über 40 Autobahnkirchen in Deutschland stehen bei uns hier in Sachsen-Anhalt. In Brehne an der A9, in Hohenwarsleben an der A2, dann in Rothenschirmbach an der A38 und in Brumby an der A14. Tankstellen für die Seele werden sie auch gern genannt. Unser Kirchenreporter Thorsten Kessler hat alle 4 schon mal besucht.
2: In Brumby seht ihr den auffälligen Kirchturm mit der Doppelspitze und den 4 kleineren Ecktürmen schon von Weitem. Knapp 2 Kilometer sind es von der A14 Abfahrt Nummer 8 Kalbe. Gottfried Eggebrecht war Pfarrer in Brumby und hat sich vor 20 Jahren für die Petrikirche als Autobahnkirche stark gemacht.
3: Der durchschnittliche Besucher ist Mitte 40, männlich, dienstreisend und katholisch. Das ist natürlich nur eine statistische Berechnung.
2: Von Brumby nach Rothenschirmbach. Die dortige St. Pankratiuskirche hat gerade erst ihr 20-jähriges Autobahnkirchenjubiläum gefeiert. Engagierte Ehrenamtliche halten die Kirche offen. Monika Franke gehört dazu.
4: Wir sind ein Förderkreis, der das Schließen der Autobahnkirche übernimmt. Jede Woche ist da jemand anderes dran, von montags bis montags, sodass man ein Wochenende drin hat, damit es für niemanden zu viel wird.
2: Zuverlässige Öffnungszeiten sind nämlich ganz wichtig für eine Autobahnkirche. Niemand soll vor verschlossenen Türen stehen. In Hohenwarsleben wird das Öffnen der Kirche von einer Schließanlage übernommen. Besucherinnen und Besucher der Autobahnkirchen zünden eine Kerze an oder schreiben ins Gästebuch. In Brehna hat sogar jemand mehr als Worte hinterlassen. Gunter Daum zeigt auf den kleinen Altar im Raum der Stille.
5: Die beiden heiligen Figuren waren ein Geschenk von einem unbekannten Autobahnkirchenbesucher.
2: Aus der Kirchenredaktion Thorsten Kessler.
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5: Schönen guten Morgen, gleich 8.30 Uhr. Der Radio SAB Verkehrsservice ist hier der schnellste im SAW-Land. Die A2 Richtung Berlin, die Auffahrt Lehrte, ist wegen Hitzeschäden gesperrt. Im weiteren Verlauf zwischen Irxleben und dem Kreuz Magdeburg, auch hier gibt es Hitzeschäden, hier ist die Autobahn gesperrt. Umfahrt den Bereich sehr weiträumig. Nochmal die A2 Richtung Berlin zwischen Thesen und Brandenburg. Auch hier ist die Autobahn gesperrt. Der Grund Hitzeschäden. Auch hier bitte weiträumig umfahren. In der Gegenrichtung die A2 in Richtung Hannover ist zwischen Burg Ost und Burg Zentrum. Auch hier wegen Hitzeschäden gesperrt. Auch hier weiträumig umfahren. Die A7 in Richtung Kassel zwischen Seesen und Echter. Behinderungen nach einem Unfall. Die A7 Richtung Hamburg zwischen Bad Fallingbostel und Dorfmark, beide Fahrstreifen wegen Hitzeschäden gesperrt. Ihr werdet aber über den Standstreifen vorbeigeleitet, rechnet aber hier mit Behinderung. Die A9 Richtung München ist zwischen Lederhosen und Triptis nach einem Unfall jetzt gesperrt. Nimm am besten die Abfahrt Lederhose und folgt dann die ausgeschilderte Umleitung. Die A14 ist in Richtung Schwerin zwischen dem Kreuz Magdeburg und Dahlen-Warsleben wegen Hitzeschäden gesperrt. Auch hier weiträumig umfahren. Und die B242 ist in beiden Richtungen zwischen dem Abzweigen nach Tanne und Braunlage. Auch hier wegen Hitzeschäden derzeit gesperrt. Flitzerblitze gibt es auf der A9 Richtung Berlin in Höhe der Raststätte Köckern. Denn auf der A36 Richtung Braunschweig, Höhe Wernigerode Nord, es blitzt auf der B100 Richtung Bitterfeld, hier kurz vor der A14 Auffahrt. Und in Halle in der Volkmannstraße, auch hier wird geblitzt. Habt ihr noch was gesehen? Blitzer, Staus oder Behinderungen bei uns im SAW-Land? Dann schickt mir eine WhatsApp direkt ins Studio, gerne auch als Sprachnachricht. Die Nummer findet ihr auf radio-saw.de. Vielen Dank und gute Fahrt durchs SAW-Land.
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5: Kurz nach 8:30 am Sonntag und wir kratzen jetzt schon an die 30 Grad Marke in Warsleben bei Ausleben. 29 Grad. Es wird wieder heiß heute am Sonntag. Bis zu 41 Grad heute Nachmittag. Im Laufe des Tages kommen immer mehr Wolken rein und dann kann es örtlich Hitzegewitter, teils mit stürmischer Böen und Hagel geben und danach kühlt es sich ab. Morgen den Temperaturen nur um die 27 bis 29 Grad. Klingt irgendwie doof, ja? Radio SAW ist hier. Mit unserer himmlischen Superhit an diesem Sonntag kommt von Melanie C. Never Be The Same Again. Vorher Musik von The K-Pop Demon Hunters Cast mit Golden. Phantom Planet ist dabei mit California. Und in der beste Mischung, meiste Abwechslung, die Superhits für SAW-Land von Kygo und Tina Turner. And What's Love Got To Do With It? Englishman Warren Green wünscht euch einen schönen Sonntag.
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1: Melanie C kennen die meisten als Sporty Spice von den Spice Girls. Im Jahr 2000 landete sie solo einen Nummer-1-Hit, Never Be The Same Again. Ein Song über den Moment, in dem aus einer Freundschaft plötzlich mehr werden könnte und über den Mut, diesen Schritt zu wagen. Ich rufe dich an, wann immer etwas schief läuft. Du bist immer da, an deiner Schulter kann ich mich ausweinen. Ich kann kaum glauben, dass ich so lange gebraucht habe, um den verbotenen Schritt zu wagen. Ist das etwas, das ich vielleicht bereuen werde? Es gibt Freundschaften, die sind enger als manche Beziehung. Da ist jemand, der immer da ist, der zuhört, tröstet und verlässlich ist. Seine Nähe kann tief gehen und manchmal beginnt darin etwas leise zu wachsen, für das es noch gar keinen Namen gibt. Jetzt weiß ich, dass wir uns vorher nah waren. Ich bin froh, dass mir klar wurde, wie sehr ich dich brauche. Und es ist mir egal, was alle sagen werden. Es geht um dich und mich. Und nichts wird mehr sein wie vorher. Was als Freundschaft angefangen hat, war vielleicht längst mehr. Der Wunsch nach dieser einen Person wird zu stark, um ihn weiter zu überhören. Wenn diese diffusen Gefühle klarer werden, dann wird's schwierig. Komm schon. Wenn ich wag, der nicht gewinnt. Du bist der eine. Das einsame Herz, das sich nicht zähmen lässt. Komm schon. Ich hoffe, dass es dir genauso geht. Das ist etwas, das ich nicht vergessen kann. Alles könnte bleiben, wie es ist, sicher und vertraut, aber das reicht halt einfach nicht. Also allen Mut zusammensuchen und den Schritt nach vorne wagen. Es ist ein Sprung ins Ungewisse, ohne Sicherheitsnetz. Ich dachte, wir würden einfach nur Freunde bleiben. Nichts wird mehr sein wie vorher. Es ist erst der Anfang, nicht das Ende. Nichts wird mehr sein wie vorher. Es ist kein Geheimnis mehr. Jetzt haben wir die Tür geöffnet. Ab heute Nacht und von jetzt an werden wir nie, nie mehr sein wie vorher. Nichts wird mehr sein wie vorher. Die Tür steht offen und es gibt kein Zurück. So ein Liebesgeständnis unter Freunden kann vielleicht die Freundschaft kaputt machen oder sie ist der Anfang mit dem Partner fürs Leben. Nichts wird mehr sein wie vorher ist Sorge und Versprechen gleichzeitig. Und vielleicht ist genau das der Mut, den die große Liebe verlangt. Aus der Kirchenredaktion Dario Weiland, Radio SAW.

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4: Ich bin Philipp Rösler. Guten Morgen. Die Extremhitze sorgt in fast ganz Deutschland weiter für Probleme. Im Fern- und Regionalverkehr kommt es bei der Deutschen Bahn und anderen Verkehrsbetrieben zu Einschränkungen. Wer nicht unbedingt unterwegs sein muss, sollte seine Fahrt verschieben. Auf etlichen Autobahnen sorgt die Hitze für Schäden, weil der Asphalt aufgeweicht ist. Mit 41,5 Grad wurde gestern in Sachsen-Anhalt ein neuer Temperaturrekord gemessen. Der könnte aber schon heute wieder geknackt werden. Der Waffenstillstandsdeal zwischen den USA und dem Iran bleibt brüchig. Das US-Militär hat erneut Stellungen im Iran angegriffen. Das Mullah-Regime hat mit Raketen auf US-Stützpunkte geantwortet. Mehr von Tim Pritztrup.
5: Auslöser des Ganzen, die USA werfen dem Iran vor, einen Frachter in der Straße von Hormuz angegriffen und damit den Waffenstillstand gebrochen zu haben. US-Präsident Trump hat dem Land mit Vernichtung gedroht. Eigentlich hatten sich beide Seiten vergangene Woche darauf geeinigt, die Kämpfe einzustellen und die wichtige Schifffahrtsroute wieder zu öffnen.
4: Ein Erdbeben hat Afghanistan erschüttert, das auch in der Hauptstadt Kabul zu spüren war. Das Zentrum des Bebens lag im Nordosten des Landes. Die Erschütterungen waren ähnlich stark wie im August vor einem Jahr. Damals starben über 2000 Menschen. Fast eine Viertelmillion Menschen sind zum Christopher Street Day in München zusammengekommen. Trotz großer Hitze haben sich nach Angaben der Polizei gestern rund 30.000 am Demonstrationszug beteiligt. Am Straßenrand standen dann weitere schätzungsweise 200.000 Menschen. Sachsen-Anhalts Ministerpräsident Schulze will bessere Bedingungen fürs Ehrenamt. Er will Bürokratie abbauen, Vereine stärken und die Voraussetzungen schaffen, dass sich noch mehr Menschen engagieren können. Nach Angaben der Staatskanzlei sind aktuell rund 4 von 10 Menschen ab 14 im Land ehrenamtlich aktiv. Bei der WM ist die Gruppenphase durch. Als letzte Teams haben sich am frühen Morgen Algerien und Österreich mit einem 3:3 das Ticket für die K.O.-Runde geholt. Argentinien stand in der Gruppe schon vorher als Gruppensieger fest und hat gegen Jordanien mit 3:1 gewonnen. Heute Abend steht mit Kanada Südafrika das erste 16-Finale an. Die nächsten Nachrichten in einer Stunde.
6: Schönen guten Morgen. 9:02 haben wir. Hier ist der Radio SAW Verkehrsservice, der schnellste im SAW-Land. Die A2 in Richtung Berlin, die Auffahrt leerte, ist wegen Hitzeschäden derzeit gesperrt. In weiterem Verlauf ist die Autobahn 2 zwischen Irxlehm und dem Kreuz Magdeburg wegen Hitzeschäden gesperrt. Umfahrt den Bereich bitte sehr weiträumig. Das gleiche gilt für die A2 Richtung Berlin zwischen Thesen und Brandenburg. Auch hier Hitzeschäden, auch hier ist die Autobahn gesperrt. Die A2 in Richtung Hannover zwischen Burg Ost und Burg Zentrum, auch hier gesperrt, auch hier gibt es Hitzeschäden. Dann die A7 in Richtung Kassel zwischen Seesen und Echter, Behinderungen hier nach einem Unfall. Die A7 Richtung Hamburg zwischen Bad Fallingbostel und Dorfmark, beide Fahrstreifen wegen Hitzeschäden gesperrt. Ihr werdet aber über den Standstreifen vorbeigeleitet, rechnet aber hier mit Behinderungen. Dann die A9 Richtung München. Ist zwischen Lederhose und Triptis nach einem Unfall gesperrt. Nimm am besten die Abfahrt Lederhose und folgt hier die ausgeschilderte Umleitung. Die A14 ist in Richtung Schwerin zwischen dem Kreuz Magdeburg und Dahlem-Waslem wegen Hitzeschäden gesperrt. Auch hier bitte weiträumig umfahren. Und die B242 ist in beiden Richtungen zwischen dem Abzweig nach Tanner und Braunlager auch hier wegen Hitzeschäden gesperrt. Blitzer, Blitzer, die gibt es auf der A9 Richtung Berlin in Höhe der Raststätte Köckern, auf der A36 Richtung Braunschweig Höhe Wernigerode Nord, dann auf der B100 Richtung Bitterfeld kurz vor der A14 Auffahrt und es blitzt in Halle in der Volkmannstraße. Komisch, die Blitze funktionieren bei der Hitze. Habt ihr noch was gesehen? Blitze, Staus oder Behinderungen bei uns im SAW-Land? Dann ruft uns bitte an. Kostenfrei an unsere Service-Hotline 0800, denn die 1-630-630. Oder ihr schickt mir eine WhatsApp ins Studio. Die Nummer gibt's auf radio-saw.de. Vielen Dank und gute Fahrt durchs SAW-Land. Wir haben Temperaturen um die 30 Grad jetzt in Elboy bei Barleben. Es geht noch ein bisschen nach oben heute, wieder bis auf 41 Grad. 21 wäre schön, ja. 41 Grad wieder bei uns im SAW-Land heute an diesem Sonntag. Örtlich denn im späten Nachmittag zum Beispiel Hitzegewitter, ja, teils stürmisch. Mit Hagel, mit Starkregen, mit allem, was dazugehört. Entweder spätabend oder in der Nacht zum Montag. Müssen wir gucken, wie schnell und wie weit das denn kommt. Auf jeden Fall kühlt es das denn ab und die Temperaturen morgen 27 bis 29 Grad auf jeden Fall etwas angenehmer.
0: Wir wünschen euch einen schönen Sonntag.
6: Das wünscht euch Englishman Warren Green, der heute mal ein bisschen müde ist. Ja, dieser Spielplan, die Zeiten bei der Fußball-WM. Meine Engländer, die waren erst um 1 Uhr heute Nacht fertig, denn 3 Stunden Schlaf und zack, ab zur Arbeit. Aber was soll's, ist ja nur alle 4 Jahre, ja, der WM. Wissen für euer Stammtisch. Von der WM gibt es gleich nach neuer Musik von Shakira und Burna Boy, Die Die. Außerdem Sonic and Sky und jetzt Teddy Swims, Bad Dreams. Super.

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1: Heute mit der Frage, seit wann wird die WM im TV live übertragen?
2: Die erste weltweite Live-Übertragung einer Fußball-Weltmeisterschaft im Fernsehen fand im Jahr 1966 statt. Aber zuvor gab es bereits Live-Übertragungen auf kontinentaler Ebene. So kamen die deutschen Fußballfans bereits 1958 in den Genuss von 5 Live-Spielen, inklusive Halbfinale und Finale. Dabei hatten die TV-Sender kein Mitspracherecht. Die FIFA entschied, welches Spiel in welchem Land live übertragen wurde. Heute ist das schlicht undenkbar. Auch wenn Russland dieses Mal gesperrt ist, 1958 konnten die WM-Spiele nur mit Hilfe des sowjetischen Satelliten Sputnik 2 in alle Welt übertragen werden. Damals kam also der Elfmeterpass noch direkt aus dem All. Heute scheitert die Übertragung manchmal schon am WLAN-Passwort des Nachbarn.
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3: 39, der Radio SW Verkehrsservice ist hier, der schnellste MSA-WLAN. Die A2 in Richtung Berlin, die Auffahrt Lehrte, ist wegen Hitzeschäden gesperrt. Die A2 ist in Richtung Berlin zwischen Irxleben und Kreuz Magdeburg komplett gesperrt, und zwar wegen Hitzeschäden. Umfahrt den Bereich sehr weiträumig. Es geht weiter zwischen Thesen und Brandenburg. Auch hier Hitzeschäden, auch hier ist die Autobahn gesperrt. Die A2 ist in Richtung Hannover, zwischen Burg Ost und Burg Zentrum wegen dieser Hitzeschäden gesperrt. Umfahrt den Bereich bitte sehr weiträumig. Dann die A7 Richtung Kassel zwischen Zeesen und Echter, Behinderungen nach einem Unfall. Die A7 Richtung Hamburg zwischen Bad Fallingbostel und Dorfmark, beide Fahrstreifen hier wegen Hitzeschäden gesperrt. Ihr werdet über den Standstreifen vorbeigeleitet, rechnet aber hier mit Behinderungen. Die A14 ist in Richtung Schwerin zwischen dem Kreuz Magdeburg und Dahlem-Swasleben wegen Hitzeschäden gesperrt. Auch hier bitte sehr weiträumig umfahren. Die B242 ist in beiden Richtungen zwischen dem Abzweigen nach Tanne und Braunlage auch hier wegen Hitzeschäden gesperrt. Und in Burg in der Parschauer Chaussee, der Bahnübergang am Ortseingang Burg, ist derzeit in beiden Richtungen gesperrt. Ihr müsst hier drumherum fahren. Flitzerblitzer gibt es derzeit auf der A9 Richtung Berlin in Höhe der Raststätte Köckern. Dann auf der A36 in Richtung Braunschweig Höhe Wernigerode Nord. Es blitzt auf der B4 zwischen Braunlage und Bad Harzburg, hier in beide Richtungen. Der B100 in Richtung Bitterfeld, kurz vor der A14 Auffahrt wurde aufgebaut, und in Halle in der Volkmannstraße. Habt ihr noch was gesehen? Blitzer, Staus oder Behinderungen bei uns im SAW-Land? Dann ruft uns bitte an, kostenfrei an unsere Service-Hotline 0800, denn die 1-630-630, oder ihr schickt mir eine WhatsApp direkt ins Studio, die Nummer auf radiosaw.de. Vielen Dank und gute Fahrt durchs SAW-Land.
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3: Temperaturen im Moment in Tatterberg bei Oebisfelde haben wir 29 Grad. Teilweise jetzt im Süden des Landes sind wir bei 32 Grad. Und es geht noch weiter nach oben, wieder bis um die 40 Grad an diesem Sonntag. Im Tagesverlauf kommen denn mehr Wolken zu uns rein, und dann kann es Hitzegewitter geben. Stürmische Böen, Hagel, Starkregen, alles was dazugehört. Und dann kühlt es sich ein bisschen ab. Morgen, denn am Montag, nur 27 bis 29 Grad. 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Ein 80er, der in 2018 remastered wurde. Fleetwood Mac und Little Lies. Musik vom heutigen ist von Miles Smith und Neil Horan. Drive Safe. Und jetzt Tanzmusik vom Tiesto und Tate McRae. 1035. Euch einen schönen Sonntag.
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1: Das 3x3 Basketball-Event in Magdeburg wurde wegen der Hitze auf den 8. und 9. August verschoben. Was sonst lebensgefährlich ist, dürft ihr heute in der Altmark probieren. Beim Tag der offenen Baustelle bei Stendal erkundet ihr den neuen Abschnitt der A14 Nordverlängerung. Auf knapp 7 Kilometern zwischen Lüderitz und Stendal Süd könnt ihr radeln, Inlinern spielen, Einsatzfahrzeuge bewundern. Es gibt eine Autobahn-Karriereberatung und buntes Programm. Der Tag der offenen Baustelle auf der A14 bei Stendal ist heute 11 bis 16 Uhr. Auf die Plätze fertig, wow, heißt es heute in Borsdorf bei Leipzig. Der Lions Club lädt euch zum Nicht-Windhunderennen für den guten Zweck ein. Jeder Hund darf an den Start gehen, egal welche Rasse, egal ob trainiert oder nicht. Die Startgebühr von 10 Euro und der gesamte Erlös vom Nicht-Windhunderennen auf der ehemaligen Trabrennbahn Panitsch heute kommen dem Jugendhaus in Borsdorf zugute. Und zum Abkühlen geht's heute ins Spaßbad Wandsleben in die Börde. Beim Familien- und Vereinsfest warten Schnuppertauchen, Beachvolleyball und ein Arschbombenwettbewerb auf euch. Dazu Tanz, Musik mit DJ Frankie und jede Menge Mitmachaktionen. Das Familien- und Vereinsfest in Wandsleben beginnt um 11.
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3: Ich bin Philipp Rösler. Guten Tag. In Deutschland ist weiter Schwitzen angesagt. Die Rekordjagd bei den Hitzewerten dürfte auch heute weitergehen. Mehr von Tim Pritztrup.
4: Vor allem im Osten wird es richtig heiß, teilweise wird mit um die 42 Grad gerechnet. Erst gestern war in Mülkern in Sachsen-Anhalt mit 41,5 Grad ein neuer Allzeitrekord aufgestellt worden. Grünen-Fraktionschefin Dröge fordert wegen der Hitzewelle in der Bild am Sonntag ein Sofortprogramm für Klimaanlagen. Vor allem Krankenhäuser, Pflegeeinrichtungen, Kitas und Schulen müssten abgekühlt werden, am besten in Verbindung mit Solarstrom.
3: Um den Landratsposten im Saale-Kreis gibt es heute die Stichwahl. Im ersten Wahlgang vor 3 Wochen hatte der AfD-Bewerber Arendt die meisten Stimmen bekommen. Sein Konkurrent von der CDU, Cicala, lag fast 7 Prozentpunkte dahinter. In Sachsen-Anhalt gilt die AfD als gesichert rechtsextrem. Helfer aus Deutschland sind im Erdbebengebiet von Venezuela angekommen. Rund 50 Frauen und Männer des THW haben auch 4 Spürhunde dabei. Sie sollen helfen, Überlebende in den Trümmern zu finden. Auch UNICEF Deutschland hilft. Sprecher Gabriel Fockel sagte bei NTV.
5: Wir arbeiten selbstverständlich sehr eng mit der Regierung zusammen, aber auch mit vielen lokalen und internationalen Partnern. Es kommen jetzt von uns unter anderem organisiert Flüge an mit medizinischen Hilfsgütern, mit Material für die Wasseraufbereitung, für Hygieneartikel. Die größte Herausforderung dabei ist sicherlich der Zugang zu den betroffenen Gebieten.
3: Die Zahl der Toten nach den Beben ist bisher auf über 1.400 gestiegen. Die USA und der Iran liefern sich wieder gegenseitige Angriffe. Das US-Militär hat mehrere Stellungen angegriffen. Präsident Trump hat dem Land mit der kompletten Zerstörung gedroht. Er wirft dem Iran vor, gegen das Waffenstillstandsabkommen verstoßen zu haben. Österreich und Algerien stehen bei der Fußball-WM im 16. Finale. Beide Teams trennten sich 3:3. Argentinien setzte sich gegen Jordanien mit 3:1 durch, stand aber schon vorher sicher in der K.O.-Runde. Auch England, Kroatien, Ghana, Kolumbien, Portugal und die Demokratische Republik Kongo sind weiter. Die nächsten Nachrichten in einer Stunde.
6: Achtung, Autofahrer, die A14 in Richtung Dresden. Zwischen den Magdeburg-Stadtfeld und Dahlen-Waslem, hier sind Falschfahrer unterwegs. So, der ist jetzt zwischen Magdeburg-Stadtfeld und Richtung Südenburg unterwegs, der Falschfahrer auf der A14 in Richtung Dresden. Bitte aufpassen, nicht überholen. Wir sagen dann Bescheid, wenn die Gefahr vorüber ist. Die A14 in Richtung Dresden. Zwischen Magdeburg-Stadtfeld und Magdeburg-Wandsleben. So ist es richtig. Mensch, es Kinder, da ist ja was los heute. Außerdem haben wir eine Meldung von der A9. Vorsicht zwischen... wo ist es jetzt? Alles klar, jetzt haben wir es. So, die A9 in Richtung München zwischen Belitz und Brück. Hier sind Gegenstände auf der Fahrbahn. Alles ein bisschen durcheinander heute. Denn es gibt viele Straßen, die gesperrt sind. Dazu kommen wir ja gleich. Wir haben ja von der A2 die Meldung, dass der Abfahrt in Lehrter ist ja wegen Hitzeschäden gesperrt. Das in Richtung Berlin. Weiter in Richtung Berlin auf der A2 zwischen Irxleben und dem Kreuz Magdeburg ist der Autobahn gesperrt, auch hier wegen Hitzeschäden. Die A2 wieder Richtung Berlin zwischen Thesen und Brandenburg, auch hier wegen Hitzeschäden gesperrt. Ihr müsst hier weiträumig umfahren. In der Gegenrichtung die A2, die ist in Richtung Hannover zwischen Burg Ost und Burg Zentrum wegen Hitzeschäden gesperrt. Die A7 Richtung Kassel zwischen Seesen und echter Behinderungen nach einem Unfall. Die A7 Richtung Hamburg zwischen Bad Fallingbostel und Dorfmark, hier sind beide Fahrstreifen wegen Hitzeschäden gesperrt. Ihr werdet über den Standstreifen vorbeigeleitet, rechnet aber hier mit Behinderungen. Die A14 ist in Richtung Schwerin zwischen dem Kreuz Magdeburg und Dahlen-Wasleben wegen Hitzeschäden gesperrt. Und die B242 in beiden Richtungen, hier zwischen den Abzweigen nach Tanne und Braunlage, auch hier wegen Hitzeschäden gesperrt. Und der Parschauer Chaussee am Ortseingang Burg, da gibt es einen Bahnübergang, die ist gesperrt. Beide Richtungen, da gibt es ja schon Stau. Dann haben wir noch Flitzeblitze für euch auf der A9 Richtung Berlin in Höhe der Rastätter Köckern. Dann die A36 Richtung Braunschweig in Höhe Wernigerode Nord. Es blitzt auf der B4 zwischen Braunlage und Bad Harzburg, hier beide Richtungen. Auf der B100 Richtung Bitterfeld, kurz vor der A14 Auffahrt. Und Blitze in Halle in der Volkmannstraße. Habt ihr noch was gesehen? Blitze, Staus oder Behinderungen bei uns im SAW-Land? Dann ruft uns bitte an. Kostenfrei an unser Service-Hotline 0800, denn die 1 630 630. Oder schickt mir eine WhatsApp ins Studio. Die Nummer findet ihr auf radiosaw.de. Vielen Dank euch, eine gute Fahrt durchs SAW-Land. Aktuelle Temperaturen im Moment in Wickeroda bei Roßla, da sind wir schon bei 32 Grad. Es geht noch ein bisschen Richtung 40 Grad, wieder heute am Sonntag. Im Laufe des Tages kommen denn viele Wolken zu uns rein und dann kann es krachen mit Hitzegewitter, teils mit stürmischen Böen und Hageln. Wird nicht überall kommen, aber da, wo es runterkommt, könnte es ja heftig sein. Also sei gewarnt. Danach kühlt es sich ab. Morgen dann die Temperaturen 27 bis 29 Grad. 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
6: Das wünscht euch Englishman Warren Green, auch wenn viel los ist auf den Straßen. Wie gesagt, sei vorsichtig bitte auf der A14 Richtung Halle, da ist ein Falschfahrer unterwegs. Big Mountain, Baby, I Love Your Way, perfekt für den Sommerfeeling bei uns im SAW-Land. Gibt es gleich nach Taylor Swift und Opalite und jetzt Dua Lipa, Houdini. Schönen Sonntag. Super.

0: So, Achtung Autofahrer, ein Falschfahrer unterwegs auf der A14. Wir haben jetzt ein Update bekommen von der Polizei. Der ist unterwegs zwischen den Kreuz Magdeburg und Dahlen-Warsleben. Da kommt euch ein Falschfahrer entgegen. Fahrt bitte äußerst rechts und überholen nicht. Auf der A14 in Richtung Dahlen-Warsleben zwischen den Kreuz Magdeburg und Dahlen-Warsleben. Falschfahrer unterwegs. Bitte vorsichtig. Wir sagen Bescheid, wenn die Gefahr vorüber ist.
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Achtung, Autofahrer, noch keine Entwarnung für die A14 in Richtung Schwerin zwischen Kreuz Magdeburg und Dahlen-Warsleben. Hier sind wir noch ein Falschfahrer unterwegs. Bitte rechts fahren, nicht überholen. Wir sagen Bescheid, wenn die Gefahr vorüber ist, auf der A14 Richtung Schwerin zwischen Kreuz Magdeburg und Dahlen-Warsleben. Hier ein Falschfahrer unterwegs.

0: Achtung, Autofahrer, gute Nachrichten. Von der A14 in Richtung Schwerin zwischen Kreuz Magdeburg und Dahlen-Waslem. Hier ist der Falschfahrer wieder weg. Da habt ihr wieder freie Fahrt.
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2: Gleich 10.30 Uhr, der Radio SW Verkehrsservice hier, das schnellste im SAW-Land. Die A2 Richtung Berlin, die Auffahrt Lehrte, ist wegen Hitzeschäden gesperrt. In weiteren Verlauf zwischen Irxleben und dem Kreuz Magdeburg, auch hier ist die Autobahn gesperrt wegen Hitzeschäden. Umfahrt den Bereich sehr weiträumig. Im weiteren Verlauf die A2 Richtung Berlin zwischen Thesen und Brandenburg. Die ganze Strecke gesperrt, auch hier Hitzeschäden. In der Gegenrichtung die A2 in Richtung Hannover zwischen Burg Ost und Burg Zentrum. Auch hier wegen Hitzeschäden gesperrt. Auch hier muss ihr sehr weiträumig umfahren. Dann die A7 Richtung Hamburg zwischen Bad Fallingbostel und Dorfmark. Hier sind beide Fahrstreifen wegen Hitzeschäden gesperrt. Ihr werdet über den Standstreifen vorbeigeleitet, rechnet aber hier mit Behinderungen. Die A14 in Richtung Dresden an der Auffahrt Wandsleben, jetzt auch Straßenschäden hier im Kurvenbereich, bitte aufpassen. Die A14 ist in Richtung Schwerin, zwischen dem Kreuz Magdeburg und Dahlen-Wasleben wegen Hitzeschäden gesperrt. Und die B242 in beiden Richtungen zwischen dem Abzweigen nach Tanne und Braunlage, auch hier Hitzeschaden, auch hier ist die Straße komplett gesperrt. Und im Burg in der Parschauer Chaussee, der Bahnübergang dort am Ortseingang Burg, ist derzeit in beiden Richtungen gesperrt. Es staut sich hier bereits in beiden Richtungen. Flitzeblitzer gibt es auf der A9 Richtung Berlin in Höhe der Raststätte Köckern. Auf der A36 Richtung Braunschweig, Höhe Wernigerode Nord. Denn auf der B4 zwischen Braunlage und Bad Harzburg in beide Richtungen. Auf der B100 Richtung Bitterfeld, kurz vor der A14 Auffahrt und Flitzeblitze auch in Halle in der Volkmannstraße. Habt ihr noch was gesehen? Blitze, Staus oder Behinderungen bei uns im SAW-Land? Dann sei so nett, klingelt durch kostenfrei an unser Service-Hotline 0800, denn die 1-630-630. Oder schick mir eine WhatsApp direkt ins Studio, die Nummer auf radio-saw.de. Vielen Dank und gute Fahrt durchs SAW-Land. Die Temperaturen im Moment unter Rissdorf bei der Lutherstadt Eisleben meldet 33 Grad. Auch heute bis zu 40, 41 Grad sind möglich. Viel Sonnenschein bei uns im Land. Im Laufe des Tages kommen dann aber Wolken rein und zum Abend hin oder heute Nacht wird es teilweise richtig scheppern mit Hitzegewitter, teils mit stürmischen Böen, Hagel, Starkregen, alles, was denn so kommt. Dafür wird es ein bisschen kühler in den nächsten Tagen. Morgen denn 27 bis 29 Grad. 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Neue Lieblingsmusik von Olivia Rodrigo gibt es gleich mit Drop Dead. Außerdem Hurts and Stay und jetzt Glockenbach featuring aus dies Dirty Dancing. Schönen Sonntag.

0: Radio SW am Sonntag gleich mit Lieblingsmusik von Olli Murs. Heart Skips a Beat.
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0: So, diese elendlange Gruppenphase bei der Fußball-WM ist endlich vorbei. Die Ergebnisse von gestern, beziehungsweise die Nacht, Jordanien, Argentinien 1-3, Algerien und Österreich 3-3. Die Österreicher mit dem Ausgleich in der letzten Sekunde der Nachspielzeit. Damit sind beide Mannschaften in der nächsten Runde. Kolumbien und Portugal trennen sich 0-0. Auch die beiden sind weiter. Kongo gewinnt gegen Usbekistan mit 3-1. Auch Kongo in der nächsten Runde und dann gegen England, die 2-0 gegen Panama gewonnen hat. Kroatien schlägt Ghana mit 2-1. Auch hier sind beide weiter. Und es gibt den nächsten Wahnsinn-Moment bei dieser WM, Thilo Vogelsang.
2: Wahnsinn. Ein oft bemühtes Wort nach Fußballspielen. Spätestens jetzt hat auch die Fußball-Weltmeisterschaft ihren Wahnsinnsmoment. Kap Verde, der kleine Inselstaat vor der Küste Nordafrikas mit weniger Einwohnern als Leipzig, steht in der K.O.-Runde und das ungeschlagen mit 3 Unentschieden. Gegner der blauen Haie in der Nacht zum nächsten Samstag ist kein geringerer als Weltmeister Argentinien mit Weltstar und WM-Rekordtorschütze Lionel Messi. Und durch den Erfolg der kapverdischen Nationalmannschaft ist die Aufmerksamkeit im Internet extrem angestiegen. Die Online-Nachfragen nach Urlaub auf den kapverdischen Inseln sind um über 2.500% gestiegen. Einfach Wahnsinn. Gut, zum Weltmeistertitel wird es für Kap Verde dieses Jahr wohl noch nicht reichen, aber für Kongos Trainer Sebastian Desambre ist das nur noch eine Frage der Zeit, bis ein Team aus Afrika Weltmeister wird. Auch in Afrika würden die Strukturen, die Trainer und natürlich auch die Spieler besser. Erster Anwärter auf einen afrikanischen Titel ist nach Meinung des Franzosen, der seit 15 Jahren in Afrika arbeitet, Marokko. Der Afrikameister trifft in der Nacht zum Dienstag im 16. Finale auf das Team der Niederlande.
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3: Ich bin Philipp Rösler. Guten Tag. So heiß ist es in Deutschland noch nie gewesen und schon heute rechnet der Deutsche Wetterdienst mit dem nächsten Hitzerekord. Mehr von Lisa Schwarzkopf.
4: Ja, bis zu 42 Grad könnte es heiß werden, und zwar in der Lausitz. Das wäre dann auch nochmal 0,5 Grad wärmer als der bisherige Rekord, den der DWD gestern in Sachsen-Anhalt gemessen hat. Auch von Franken bis Brandenburg wird's heiß, an der Küste soll es etwas kühler sein. Da sind heute Nacht auch schon die ersten Hitzegewitter durchgezogen. Die soll es im Laufe des Tages dann fast überall in Deutschland geben, mit viel Regen, der hoffentlich etwas Abkühlung bringt.
3: In Blankenburg im Harz kämpfen gerade rund 120 Feuerwehrleute gegen einen Waldbrand. Zwei Löschflugzeuge unterstützen die Kameradinnen und Kameraden. Betroffen sind laut Polizei gut 4,5 Hektar Nadel- und Laubholz. Das Feuer ist kontrollierbar, dehnt sich aber immer noch leicht aus. Der Waffenstillstandsdeal zwischen den USA und dem Iran bleibt brüchig. Das US-Militär hat erneut Stellungen im Iran angegriffen. Teheran schoss Raketen auf US-Stützpunkte. Hintergrund ist ein iranischer Angriff auf einen Frachter in der Straße von Hormuz. Helfer aus Deutschland sind im Erdbebengebiet von Venezuela angekommen. Die rund 50 Frauen und Männer des Technischen Hilfswerks sollen in unterschiedlichen Bereichen zum Einsatz kommen. Sie haben auch 4 Spürhunde dabei. Die sollen Überlebende unter den Trümmern finden. Nach Schätzungen der Vereinten Nationen sind fast 7 Millionen Menschen in Venezuela von dem Erdbeben betroffen. Die Zahl der Toten liegt bis jetzt bei 1.400. Bei der WM ist die Gruppenphase durch. Heute Abend startet die K.O.-Runde. Mehr von Tim Britztrup.
5: Als letzte Teams haben neben den bereits vorher als Gruppensieger feststehenden Argentiniern auch Kolumbien, Portugal, Kongo, England, Kroatien und Ghana ihren Platz im Sechzehntelfinale gesichert. Weiter sind auch Algerien und Österreich nach einem vor allem kurz vor Schluss spektakulären 3:3. Die Nordafrikaner waren in der Nachspielzeit in Führung gegangen. Österreich wäre damit raus gewesen, kam aber fast mit dem Abpfiff noch zum Ausgleich. Weiter geht es heute Abend mit dem ersten Sechzehntelfinale zwischen Mitgastgeber Kanada und Südafrika.
3: Die nächsten Nachrichten in einer Stunde.
6: Schönen guten Tag, 2 Minuten nach 11 haben wir. Hier ist der Radio SAW Verkehrsservice, der schnellste im SAW-Land. Die A2 in Richtung Berlin, die Auffahrt Lehrter wegen Hitzeschäden gesperrt. Im weiteren Verlauf zwischen Irxleben und dem Kreuz Magdeburg ist die Autobahn wegen dieser Hitzeschäden gesperrt. Das in Richtung Berlin, umfahrt den Bereich sehr weiträumig. Im weiteren Verlauf Richtung Berlin auf der A2 ist die Autobahn zwischen Thesen und Brandenburg auch hier wegen Hitzeschäden gesperrt. In der Gegenrichtung Richtung Hannover zwischen Burg Ost und Burg Zentrum, auch hier Hitzeschäden, auch hier ist die Autobahn gesperrt. Dann die A7 Richtung Hamburg zwischen Bad Fallingbostel und Dorfmark. Hier sind beide Fahrstreifen wegen Hitzeschäden gesperrt. Ihr werdet aber über den Standstreifen vorbeigeleitet, rechnet aber trotzdem mit Behinderungen. Die A14 in Richtung Dresden an der Auffahrt Wandsleben, jetzt auch Straßenschäden in der Kurve. Bitte hier aufpassen. Die A14 ist in Richtung Schwerin zwischen dem Kreuz Magdeburg und Dahlen-Waslem wegen Hitzeschäden gesperrt. Umfahrt den Bereich sehr weiträumig. Das gleiche gilt auch für die B242 in beiden Richtungen zwischen dem Abzweigen nach Tanner und Braunlager. Auch hier Hitzeschäden, auch hier ist die Straße gesperrt. Und in Burg in der Parschauer Chaussee, der Bahnübergang am Ortseingang, ist derzeit in beiden Richtungen gesperrt. Hier staut es sich bereits. Flitzerblitzer, die gibt es bei uns in Land auf der A9 Richtung Berlin in Höhe der Raststätte Köckern. Dann auf der A36 Richtung Braunschweig, Höhe Wernigerode Nord. Blitzer auf der B4 zwischen Braunlage und Bad Harzburg, hier beide Richtungen. Auf der B100 wurde aufgebaut in Richtung Bitterfeld, kurz vor der A14 Auffahrt und in Halle in der Volkmannstraße. Habt ihr noch was gesehen? Blitze, Staus oder Behinderungen bei uns im Land? Dann könnt ihr uns gerne anrufen. Kostenfrei an unser Service-Hotline 0800, denn die 1-630-630. Vielen Dank und gute Fahrt durchs SAW-Land. Die Temperaturen, die steigen und steigen und steigen. Nelben bei Könnern meldet jetzt 33 Grad. Im Thüringen, so im Raum Mühlhausen, die erste Gewitter gibt es dort. Bei uns in Sachsen-Anhalt ist alles trocken. Im Laufe des Tages kommen aber viel mehr Wolken rein. Und dann kann es ja scheppern heute Abend oder auch in der Nacht zum Montag mit Starkregen, mit Hagel, mit Sturmböen, alles dabei. 38 bis 41 Grad gibt es heute Nachmittag.
0: Wir wünschen euch einen schönen Sonntag.
6: Das wünscht euch Englishman Warren Green trotz der Hitze. Wir sind bei euch mit den Superhits fürs SAW-Land von David Guetta und Teddy Swims und Towns and I, Gone, Gone, Gone. Das sorgt auf jeden Fall für gute Laune. Linkin Park, die gerade eine grandiose Tour machen durch Europa mit neuer Sängerin, mit Emily Armstrong. Aus dem 2007 Linkin Park mit Shadow of the Day gibt's gleich nach The Purple Disco Machine und Sophie and the Giants in the Dark. Super.

Heute ist wieder am Sonntag hier. Gleich mit deinen Lieblings-90er von Mr. President, Coco Jumbo und neue Musik von Chris de Sarandi. Good Old Days. Es ist Sonntag, es ist heiß und es ist natürlich cool, ja, wenn ihr einen Nachbar habt, der einen Pool hat und der sagt, hey Leute, kommt vorbei, ihr könnt ja alle bei uns baden. Macht man doch gerne, oder? Ja, bei der Hitze. Tipps für die Hitze, wie ihr da umgehen könnt und wie ihr denn vielleicht besser schlafen könnt nachts, die gibt es bei uns im Netz auf radio-saw.de. 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Radio-SAW ist hier mit Musik vom Klingande. Jubel auf Radio SAW.

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3: Schönen guten Tag, 11.30 Uhr haben wir. Hier ist der Radio SAW Verkehrsservice, der schnellste im SAW-Land. Die A2 in Richtung Berlin, die Auffahrt Lehrte, ist wegen Hitzeschäden gesperrt. Im weiteren Verlauf, hier ist die Autobahn zwischen Irxleben und dem Kreuz Magdeburg ebenfalls wegen Hitzeschäden gesperrt. Umfahrt den Bereich sehr weiträumig. Nochmal die A2 in Richtung Berlin zwischen Thesen und Brandenburg. Auch hier ist die Autobahn auf der kompletten Länge gesperrt. Auch hier gibt es Hitzeschäden. Und wenn wir dann weiterfahren Richtung Berlin zwischen Brandenburg und Netzen, hier ist ein Fahrzeug liegen geblieben. Hier bitte aufpassen. Die A2 Richtung Hannover, der Gegenrichtung zwischen Burg Ost und Burg Zentrum. Auch hier gibt es Hitzeschäden. Auch hier ist die Autobahn gesperrt. Umfahrt den Bereich auch hier sehr weiträumig. Die A7 in Richtung Hamburg zwischen Bad Fallingbostel und Dorfmark. Beide Fahrstreifen wegen Hitzeschäden gesperrt. Ihr werdet aber über den Standstreifen vorbeigeleitet. Rechnet aber hier mit Behinderung. Die A14 in Richtung Dresden an der Auffahrt Wandsleben gibt es ja auch einen Straßenschäden in der Kurve, also aufpassen hier. Und die A14 ist in Richtung Schwerin zwischen dem Kreuz Magdeburg in Dahlen-Wasleben auch hier wegen Hitzeschäden gesperrt. Die B242 in beiden Richtungen zwischen dem Abzweigen nach Tanner und Braunlage, auch hier gibt es Straßenschaden. Und deswegen ist die Straße hier in beiden Richtungen gesperrt. Und in Burg, Parschauer Chaussee, der Bahnübergang am Ortseingang Burg, ist derzeit in beiden Richtungen gesperrt. Hier musst du ja entweder drumherum fahren oder ein bisschen gucken. Ist ein bisschen schwierig da. Also bevor ihr losfährt, vielleicht schon ein bisschen gucken, ob ihr überhaupt da drumherum kommt. Flitzerblitzer gibt es im Moment. Auf der A9 Richtung Berlin, Hörde Rastätter Köckern. Auf der A36 Richtung Braunschweig, Höhe Wernigerode Nord. Dann auf der B4 zwischen Braunlage und Bad Harzburg in beide Richtungen. Auf der B100 in Richtung Bitterfeld, kurz vor der A14 Auffahrt. Und es blitzt auch weiterhin in Halle in der Volkmannstraße. Noch was gesehen? Blitzer, Staus, Behinderungen bei uns im SAW-Land? Dann ruft uns bitte an, kostenfrei an der Service Hotline 0800, denn die 1-630-630 oder WhatsApp ins Studio, die Nummer auf radiosaw.de. Vielen Dank und gute Fahrt durchs SAW-Land.
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3: Erste Regentropfen gibt es in Thüringen. Im Moment geht Richtung Nordhausen, Richtung Mansfeld-Südharz. Im Laufe des Tages kommen immer mehr Wolken zu uns rein ins SAW-Land. Und dann kann es ja scheppen mit Starkregen und Gewitter. Ihr kennt das ja schon. Kochstedt bei Dessau-Roßlau meldet jetzt 34 Grad. Am Nachmittag bis zu 41 Grad. Hier ist Radio SAW mit Lieblings-90er von Roxette und Joyride. Außerdem Musik von heute von Alex Warren, Fever Dream. Und das hier ist Hochzeitsmusik von Coldplay. Feels like I'm falling in love in der besten Mischung und der meisten Abwechslung.

eine Runde pfeifen in Richtung Mittagessen am Sonntag und in Richtung Teddy Boy Tetschnitzki. Der Kollege ist hier ab 12 Uhr. Bringt euch durch diesen heißen Sonntagnachmittag. Egal wo ihr seid, passt auf euch auf. Wir hören uns morgen Abend wieder. Tschüss, sagt Englishman Warren Green.

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1: Ich bin Philipp Rösler. Guten Tag. In Deutschland ist weiter Schwitzen angesagt. Die Rekordjagd bei den Hitzewerten dürfte auch heute weitergehen. Mehr von Tim Pritztrup.
2: Vor allem im Osten wird es richtig heiß. Teilweise wird mit um die 42 Grad gerechnet. Erst gestern war in Mürkern in Sachsen-Anhalt mit 41,5 Grad ein neuer Allzeitrekord aufgestellt worden. Grünen-Fraktionschefin Dröge fordert wegen der Hitzewelle in der Bild am Sonntag ein Sofortprogramm für Klimaanlagen. Vor allem Krankenhäuser, Pflegeeinrichtungen, Kitas und Schulen müssten abgekühlt werden, am besten in Verbindung mit Solarstrom.
1: Um den Landratsposten im Saale-Kreis gibt es heute die Stichwahl. Im ersten Wahlgang vor 3 Wochen hatte der AfD-Bewerber Arendt die meisten Stimmen bekommen. Sein Konkurrent von der CDU, Cicala, lag fast 7 Prozentpunkte dahinter. In Sachsen-Anhalt gilt die AfD als gesichert rechtsextrem. Die USA und der Iran liefern sich wieder gegenseitige Angriffe. Das US-Militär hat mehrere Stellungen angegriffen. Präsident Trump hat dem Land mit der kompletten Zerstörung gedroht. Er wirft dem Iran vor, gegen das Waffenstillstandsabkommen verstoßen zu haben. Helfer aus Deutschland sind im Erdbebengebiet von Venezuela angekommen. Die rund 50 Frauen und Männer des Technischen Hilfswerks sollen in unterschiedlichen Bereichen zum Einsatz kommen. Einzelheiten von Lisa Schwarzkopf.
3: Die deutschen Helfer haben auch 4 Spürhunde dabei. Sie sollen Überlebende unter den Trümmern aufspüren. Die Maschine konnte auf dem Flughafen in der Hauptstadt Caracas landen. Eine der Start- und Landebahnen wurde freigegeben. Zuletzt galten noch mehrere 10.000 Menschen als vermisst. Nach Schätzungen der Vereinten Nationen sind fast 7 Millionen Menschen in Venezuela von den Erdbeben betroffen. Über 1.400 Menschen sind dabei ums Leben gekommen.
1: Bei der Fußball-WM startet heute die K.O.-Runde. Mit Gastgeber Kanada trifft im ersten Sechzehntelfinale auf Südafrika. Deutschland ist dann morgen dran und spielt gegen Paraguay. Bei einem Sieg würde das DFB-Team im Achtelfinale auf Frankreich oder Schweden treffen. Die nächsten Nachrichten in einer Stunde.
4: 12.02 Uhr. Hier ist der Radio SAW Verkehrsservice, der schnellste im SAW-Land. A2 Richtung Berlin, die Auffahrt leerte wegen Blow-ups bzw. Hitzeschäden gesperrt. Das geht weiter auf der A2 Richtung Berlin. Zwischen Irxleben und Kreuz Magdeburg Hitzeschäden. Weiter die A2 Richtung Berlin zwischen Thesen und Brandenburg Blow-ups. Und weiter die A2 Richtung Berlin zwischen Brandenburg und Netzen ist ein Fahrzeug liegen geblieben. Gegenrichtung A2 Richtung Hannover, hier zwischen Burg Ost und Burg Zentrum Blow-ups und Hitzeschäden. Die A7 Richtung Hamburg haben wir zwischen Bad Fallingbostel und Dorfmark beide Fahrstreifen wegen Hitzeschäden gesperrt. An der Standspur geht's vorbei, aber es dauert natürlich ein bisschen länger als geplant. A9 Richtung Nürnberg zwischen Dreußig und Eisenberg, ein totes Tier auf der mittleren Spur. A14 Richtung Dresden, an der Auffahrt Wandsleben, auch Blow-ups in der Kurve, bitte aufpassen hier. Die Gegenrichtung A14 Richtung Schwerin zwischen Kreuz Magdeburg und Dahlen-Warsleben, Blow-ups. B242, beide Richtungen zwischen Abzweig Tanne und Braunlage, Hitzeschäden, hier alles gesperrt. Wir sind in Burg auf der Parchauer Chaussee. Hier der Bahnübergang am Ort Eingang Burg, am Ortseingang Burg, so in beiden Richtungen gesperrt, die Schranke liegt. Und die sagt sich, hier mache ich Bubu, hier bewege ich mich keinen Millimeter, weil jede Bewegung kostet Schweiß, ne? Flitzer, Blitzer auch. A9 Richtung Berlin, Höhe Rasthof-Köckern. A36 Richtung Braunschweig, Höhe Wernigerode-Nord. B4 zwischen Braunlage und Bad Harzburg, beide Richtungen. Auf der B100 Richtung Bitterfeld, kurz vor der A14-Auffahrt, wird geblitzt. In Halle auf der Volkmannstraße haben wir auch noch einen. Habt ihr noch irgendwas gesehen? Einfach anrufen, kostenfrei. Aber nicht mit dem Finger festkleben am Display, ne? Kann passieren, ne? In diesen hitzigen Tagen, alles schmilzt so und schwitzt so vor sich hin. 0800 1 630 630. Das ist unsere Service-Hotline. Kostet nichts für Umme, für Noppes, für Lau. Oder WhatsApp nutzen. Alle Infos radio-saw.de. Euch eine gute und sichere Fahrt. Das Wetter mit einem Hoch auf die Klimaanlagen, ne? Vor allem die im Auto, wenn sie gut funktionieren. Ich habe allerdings auch schon mir überlegt, auf ein Wüstenschiff umzusteigen. Ne? Oh, ist günstiger. Ne? Kostet ein bisschen Gras, futtern die. Ne? Haben auch lange Tank für Wasser und so. Und dann kannst du so ganz langsam und gemächlich im Beduinen-Outfit durch die Gegend hubern. Könnte man tun im Moment in Bernburg mit 33 Grad. Sonnig, mit Schleierwolken, im Tagesverlauf Hitzegewitter. Möglich, muss aber nicht. Wie das Nudelwasser, das zum Kochen kommt, wo ploppt es auf? Keiner weiß es. Es kann was sein, muss aber nicht sein. Was auf jeden Fall ist, morgen wird es deutlich wechselhafter, wolkiger und so ein bisschen schwüler. Wir sind dann aber nicht mehr an der 30 dran, sondern 29 Grad. Aber da ist die Gewitterwahrscheinlichkeit ein Tick höher.
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5: Wir bleiben an der 3 dran. 3 am Stück für euch. Wheaties mit dem schmutzigen Teenage Dirtbag. Das macht Laune nach Leonie, nach alle Farben. Ich bin dabei. Ted Stanetzky. Ach nee, komm, mal langsamer. Ich bin dabei. Ted Stanetzky. Hi. So ist das Tempo richtig.

0: Oh, da muss der Luftgitarrenarm erstmal kalt geduscht werden, ne? Nach so schweißtreibender Mucke hier von Wheatus, The Teenage Dirtbag. Aber Wissenschaftler haben noch mehr Schweißperlen auf der Stirn in diesen Tagen. Denn sie glauben, einer sprachlichen Sensation auf der Spur zu sein. Es ist in der Tat eine neue Kommunikationsform entdeckt worden zwischen Sondershausen, Dessau, Stendal, genau hier im SAW-Land. Man hört folgende Dialoge.
1: Puh! Puh! Puh! Puh! Oh! Oh! Oh! Puh!
0: Genau übersetzt werden konnte das auch nicht, aber es hat irgendwas mit heißem Scheiß zu tun, genau wie die Super jetzt hier. Olivia Dean, Blue, Felix Yen.

Genau das ist der Sound, den ich immer mache, wenn Mama sagt, ich mache Buletten. Ah, da freue ich mich. Ich habe es einem Freund erzählt und er sagte, kannst du mir nicht mal eine mitbringen? Die soll so Weltklasse sein. Ja, musste ich ihm leider sagen, das ging ja nicht. Ne? Die Hitzeschäden beim Transport wären ja so extrem gewesen, die wäre ja verdampft. Ne? Also musste ich die alle wegputzen. Genau wie wir gemeinsam jetzt die Superhits wegputzen auf Radio SAW. Latricia McNeil, Basti, das ist die beste Mischung und die meiste Abwechslung. Das ist Lieblingsmusik.

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2: 12.30 Uhr, hier ist der Radio SAW Verkehrsservice, der schnellste im SAW-Land. Wir kriegen einen Sonnenbrand, wenn wir unsere Rübe unangecremt in die Sonne halten, ne? Und die Straßen kriegen Blow-Ups. Da ploppt alles hoch und dann ist viel los oder beziehungsweise gar nichts mehr. So geschehen auf der A2 Richtung Berlin. Hier die Auffahrt leerte wegen Hitzeschäden gesperrt. Das geht weiter Richtung Berlin. Zwischen Irxleben und Kreuz Magdeburg, Blow-Ups, Umfahrt hier. Die A2 weiter Richtung Berlin zwischen Thesen und Brandenburg, Blow-Ups. A2 Richtung Berlin zwischen Brandenburg und Netzen, ein Auto liegen geblieben. Jetzt geht's auf die Gegenrichtung. Die A2 Richtung Hannover zwischen Burg Ost und Burg Zentrum. Blow-Ups deshalb hier Sperrung. A7 Richtung Hamburg zwischen Bad Fallingbostel und Dorfmark. Hitzeschäden auf beiden Spuren. Da geht's auf dem Standstreifen vorbei. Dauert entsprechend länger. A14 Richtung Dresden an der Auffahrt Wandsleben. Auch Blow-Ups in der Kurve. Und A14 Richtung Schwerin zwischen Kreuz Magdeburg und Dahlen-Warsleben. Hitzeschäden. Deshalb die Straße hier in die Richtung gesperrt. Die B242 haben wir beide Richtungen. Zwischen Abzweig Tanne und Braunlage. Sperrung wegen Hitzeschäden, wegen Blow-Ups. Burg, die Parchauer Chaussee, der Bahnübergang am Ortseingang. Im Moment in beiden Richtungen gesperrt. Hier drumherum fahren. Flitzer, Blitzer, habe ich gesagt. Ja, der Soundmacher, ne, der muss da sein. A9 Richtung Berlin, Höhe Rasthof-Köckern. A36 Richtung Braunschweig, Höhe Wernigerode-Nord. B4 zwischen Braunlage und Bad Harzburg, beide Richtungen. Auf der B100 Richtung Bitterfeld, kurz vor der A14-Auffahrt, wird geblitzt in Halle auf der Volkmannstraße. Habt ihr noch mehr gesehen, dann ganz langsam ranschleichen. Unsere Service-Hotline wählen und hitze-schwitze-frei durchkommen unter 0800 1-630-630 und auf jeden Fall geldfrei, weil die ist für Umme, für Noppes, für Lau. Ihr könnt es auch per WhatsApp machen, alle Infos dazu, radio-saw.de. Euch allen eine gute und sichere Fahrt durchs SAW-Land. Boah, sagt Bitterfeld, im Moment mit 35 Grad, das ist so der letzte dolle Tag. Ne? Wer Hitze-Fan ist, der sagt, ja, Zugabe, alle anderen sagen, ist gut. Ein Konzert kann auch mal vorbei sein. Und dann hat man es in schöner Erinnerung. Ja, und das wird dann morgen auch vorbei sein. Heute noch sonnig mit Schleierwolken. Im Tagesverlauf sind Gewitter möglich, müssen aber nicht sein. Morgen dann deutlich wolkiger, so ein bisschen schwüler gefühlt, aber 29 Grad als Maxi-Wert. Da kann es auch wieder Gewitter geben, muss aber nicht. Was muss? Superhits. Klar. Und die können nicht heiß genug sein. Die machen einfach nur Laune. Bruno Mars mit dem genialen I Just Might. Edward Meyer zusammen mit Vika in Vika. Stereo Love und das ist Ducci. Hier ist Radio SRW. Ich bin Ted. Nett.

0: Hey Bruno, gibt's eigentlich auch die Sommerversion von?
1: I just might. Die Slow-Motion-Version. Die werden nicht so schweißtreibend, ne? Trinken, trinken, trinken, trinken, trinken. Man kann es gar nicht oft genug sagen, weil unsere körpereigene Kühlungssysteme, die brauchen das. Ne? Auch wenn wir das gar nicht merken und sagen, ich habe gar keinen Durst. Ne? Man kühlt doch immer, ne? Man schwitzt immer so leicht vor sich hin, hat so eine feuchte Haut und dann braucht man eben nachladen. Aber manchmal vergisst man es halt. Man denkt, warum habe ich jetzt Kopfschmerzen? Rup, rup, rup. Ja, weil zu wenig getrunken. Deswegen vielleicht so einen Trigger einbauen ins Handy, ne? So als Klingelton. Sowas nehmen oder... Dann funktioniert. Garantiert, genau wie die Super Hits funktionieren. Die erfrischen euch jetzt. Der Frische von Tiffany Harris, direkt nach Justin Timberlake auf Radio SR.

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Da ist einer, der fällt immer wieder hin und steht immer wieder auf. Hier bei Chumbawamba mit dem Superhit Tap Bumping. Ich würde einen Zwischenschritt einbauen. Also wieder aufstehen, erstmal eine Runde hinlegen. Und dann vielleicht mal wieder aufstehen. Aber einfach liegen bleiben. Nixen, das ist gut. Lass die Superhits machen. Das ist auch gut. 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
4: Ich bin Philipp Rösler. Guten Tag. Die Extremhitze sorgt in fast ganz Deutschland weiter für Probleme. Im Fern- und Regionalverkehr kommt es bei der Deutschen Bahn und anderen Verkehrsbetrieben zu Einschränkungen. Wer nicht unbedingt unterwegs sein muss, sollte seine Fahrt verschieben. Auf etlichen Autobahnen sorgt die Hitze für Schäden, weil der Asphalt aufgeweicht ist. Mit 41,5 Grad wurde gestern in Sachsen-Anhalt ein neuer Temperaturrekord gemessen. Der könnte aber schon heute wieder geknackt werden. Helfer aus Deutschland sind im Erdbebengebiet von Venezuela angekommen. Rund 50 Frauen und Männer des THW haben auch 4 Spürhunde dabei. Sie sollen helfen, Überlebende in den Trümmern zu finden. Auch UNICEF Deutschland hilft. Sprecher Gabriel Fockel sagte bei NTV.
5: Wir arbeiten selbstverständlich sehr eng mit der Regierung zusammen, aber auch mit vielen lokalen und internationalen Partnern. Es kommen jetzt von uns unter anderem organisiert Flüge an mit medizinischen Hilfsgütern, mit Material für die Wasseraufbereitung, für Hygieneartikel. Die größte Herausforderung dabei ist sicherlich der Zugang zu den betroffenen Gebieten.
4: Die Zahl der Toten nach den Beben ist bisher auf über 1400 gestiegen. Australien verdoppelt die Strafen für Tech-Konzerne, wenn sie sich nicht an die Social-Media-Gesetze halten. Umgerechnet sollen dafür jetzt 60 Millionen Dollar fällig werden. In Australien gilt seit Dezember ein Verbot von TikTok und Co. für alle unter 16. Es wird aber offenbar reihenweise umgangen. Heute beginnen die Arbeiten am Ersatzneubau der Elbebrücke auf der B189. Die über einen Kilometer lange Brücke soll die marode alte Brücke ersetzen. Als Bauzeit sind etwa 3 Jahre veranschlagt. Zwischen Wittenberg und Seehausen in der Altmark gibt es deswegen Umleitungen. Bei der WM ist die Gruppenphase durch. Heute Abend startet die K.O.-Runde. Mehr von Tim Britztrup.
6: Als letzte Teams haben neben den bereits vorher als Gruppensieger feststehenden Argentiniern auch Kolumbien, Portugal, Kongo, England, Kroatien und Ghana ihren Platz im Sechzehntelfinale gesichert. Weiter sind auch Algerien und Österreich nach einem vor allem kurz vor Schluss spektakulären 3:3. Die Nordafrikaner waren in der Nachspielzeit in Führung gegangen. Österreich wäre damit raus gewesen, kam aber fast mit dem Abpfiff noch zum Ausgleich. Weiter geht es heute Abend mit dem ersten Sechzehntelfinale zwischen Mitgastgeber Kanada und Südafrika.
4: Die nächsten Nachrichten in einer Stunde.
7: 13.03 Uhr. Hier ist der Radio SAW Verkehrsservice, der schnellste im SAW-Land. Blow-ups und Hitzeschäden auf den Autobahnen, besonders betroffen die A2 Richtung Berlin. Hier in der Auffahrt leerte Sperrung wegen Hitzeschaden. Zwischen Irxleben und Kreuz Magdeburg Sperrung wegen Hitzeschaden. Zwischen Thesen und Brandenburg Sperrung, Hitzeschaden. Jetzt habe ich auch schon Hitze in der Hacken hinten. Die A2 Richtung Berlin zwischen Brandenburg und Netzen, Fahrt dort liegen geblieben. Und wir haben die Richtung Hannover Geschichte zwischen Burg Ost und Burg Zentrum, Hitzeschaden. Blow-ups auch hier alles gesperrt. A7 Richtung Hamburg zwischen Bad Fallingbostel und Dorfmark. Hitzeschäden, zwei Fahrspuren gesperrt. Im Standstreifenbereich kommt ihr vorbei. A14 Richtung Dresden an der Auffahrt Wandsleben. Straßenschäden in der Kurve. Weiter die A14 Richtung Schwerin zwischen Kreuz Magdeburg und Thalen-Wasleben. Blow-ups, Sperrung. Die B242 in beiden Richtungen zwischen Abzweig nach Tanne und Braunlage wegen Blow-ups gesperrt. In Burg die Parchauer Chaussee. Da ist der Bahnübergang am Ortseingang in beiden Richtungen gesperrt und die Bahnübergänge sind auch betroffen. Zum Beispiel im Kreis Stendal zwischen Bellingen und Grobleben schließt die Bahnschranke nicht mehr, alles gestört. Und auf der B187 in Jessen auch die Bahnschranke gestört. Zwischen Nord- und Bahnhofstraße technische Probleme, Hitzeschäden. Ganz frisch drin jetzt die A9 Richtung Nürnberg. Zwischen Kleinmarzens und Köselitz eine ungesicherte Unfallstelle auf dem Beschleunigungsstreifen. Flitzer, Blitzer. Was machen die da noch? A9 Richtung Berlin, Höhe Rastorf-Köckern. A36 Richtung Braunschweig, Höhe Wernigerode Nord. B4 zwischen Braunlage und Bad Harzburg, beide Richtungen. Auf der B100 Richtung Bitterfeld, kurz vor der A14 Auffahrt wird geblitzt und in Halle noch auf der Volkmannstraße. Und. Habt ihr einen Untern, her damit, kostenfrei. Die Rockline ist nicht da, sondern die Radio SAW Service Hotline. Aber die sind ähnlich. Ihr könnt alles wählen. Dann kommt alles an hier. Wählt die 0800 1630 630. Es rockt auch per WhatsApp, wenn ihr da schreibt oder Fotos schickt oder sonst irgendwas von allen Blow-Ups, die euch irgendwie auffallen. Ich habe sogar Gleise gesehen, die sich so richtig gebogen haben. Ich war ein bisschen unterwegs. Das ist schon hardcore, was da läuft. Alles könnt ihr sehen, loswerden via radio-saw.de. Euch eine gute und sichere Fahrt. Das Wetter? Hardcore, habe ich gesagt. Aber lass die anderen das machen. Ne? Bleib so, dass nichts passiert. Viel, viel trinken, schützen und vor allen Dingen vermeiden zu schwitzen. Viel, viel Schatten. Heute nochmal sonnig und brüllend heiß. Mit Schleierwolken örtlich kann es Hitzegewitter geben. Temperaturen haben wir im Moment. Ich gucke mal aufs Wetterradar. Da ist was in, Bernburg. 36. Ja, geht doch rauf ein bisschen. Also im Laufe des Nachmittags hitzt sich das natürlich auf. Heizt sich das auf. Hitzegewitter möglich, müssen aber nicht. Morgen wahrscheinlicher, weil dann wird es schwüler, aber ein bisschen kühler. 29 Grad. Aber die Luftfeuchtigkeit ist da und deswegen Starkregen und Gewitter, alles möglich.
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7: Habe ich zwischendurch jetzt eine feuchte Aussprache gehabt. Ne? Wahrscheinlich, weil das ein Signal ist von meinem Hals, der sagt, trocken, alles wieder trocken. Lass doch mal die anderen rocken. Mach ich. BTS mit dem frischen Swim. Das ist quasi die Arschbombe in den Swimmingpool hinein. Oh, ist das herrlich. Sehr erfrischend nach den Kings of Leon, nach Miley Cyrus. Ich bin Ted Stanetzky. Hallo.

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1: Wenn wir uns wundern, die Augen rubbeln und reiben und irgendwas nicht glauben können, dann haben wir ja verschiedene Ausdrucksformen dafür. Der eine sagt zum Beispiel,
2: ja, nee, ist klar.
1: Der andere sagt,
3: nein, doch.
1: Oh, der Österreicher sagt, ja, ich merke so gerade im Internet, das kann doch gar nicht sein, aber das war so. Das war der, wie sagt Thilo Vogelsang so schön?
4: Wahnsinn. Ein oft bemühtes Wort nach Fußballspielen. Spätestens jetzt hat auch die Fußball-Weltmeisterschaft ihren Wahnsinnsmoment. Kap Verde, der kleine Inselstaat vor der Küste Nordafrikas mit weniger Einwohnern als Leipzig, steht in der K.O.-Runde und das ungeschlagen mit 3 Unentschieden. Gegner der blauen Haie in der Nacht zum nächsten Samstag ist kein geringerer als Weltmeister Argentinien mit Weltstar und WM-Rekordtorschütze Lionel Messi. Und durch den Erfolg der kapverdischen Nationalmannschaft ist die Aufmerksamkeit im Internet extrem angestiegen. Die Online-Nachfragen nach Urlaub auf den kapverdischen Inseln sind um über 2.500% gestiegen. Einfach Wahnsinn. Gut, zum Weltmeistertitel wird es für Kap Verde dieses Jahr wohl noch nicht reichen, aber für Kongos Trainer Sebastian Desambre ist das nur noch eine Frage der Zeit, bis ein Team aus Afrika Weltmeister wird. Auch in Afrika würden die Strukturen, die Trainer und natürlich auch die Spieler besser. Erster Anwärter auf einen afrikanischen Titel ist nach Meinung des Franzosen, der seit 15 Jahren in Afrika arbeitet, Marokko. Der Afrikameister trifft in der Nacht zum Dienstag im 16. Finale auf das Team der Niederlande.
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Also im Original ist die Nummer mehr als 8 Minuten lang. Was ist los, Madonna? Ah, verstehe. Sauerstoffmangel. Schnappatmen. Naja, lassen wir sie. Komm, Clock Clock, die haben nur ein bisschen Luft. Und wir haben Lieblingsmusik. Die beste Mischung und die meiste Abwechslung. Gut gegen Sommerhitze, gut gegen Stress. 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
2: 13.30 Uhr. Hier ist der Radio SAW Verkehrsservice, der schnellste im SAW-Land. Stress auf den Straßen, besonders die A2 betroffen. Richtung A2 Berlin, die Auffahrt leerte wegen Hitzeschäden gesperrt. Im weiteren Verlauf Richtung Berlin zwischen Irxleben und Kreuz Magdeburg Sperrung, ebenfalls wegen Blowups und Hitzeschäden. Weiter die A2 Richtung Berlin zwischen Thesen und Brandenburg Sperrung, Blowups, Hitzeschäden. Nochmal A2 Richtung Berlin zwischen Brandenburg und Netzen, einer liegen geblieben. Jetzt die A2 Richtung Hannover, hier zwischen Burg Ost und Burgzentrum, Blow-Ups, Sperrung wegen Hitzeschäden. A7 Richtung Hamburg, zwischen Bad Fallingbostel und Dorfmarkt, die Fahrstreifen wegen Hitzeschäden gesperrt. Über den Standstreifen kommt ihr dran vorbei. Jetzt geht's auf die A9 Richtung München, zwischen Belitz und Brück kann sich die Fahrbahn absenken. Die ist weich wie Pudding, Polizei benachrichtigt, kommt bald vor Ort, fahrt hier besonders vorsichtig. Ab auf die A14 Richtung Dresden in der Auffahrt Wandsleben, Straßenschäden in der Kurve, hier aufpassen. Und die A14 Richtung Schwerin ist zwischen Kreuz Magdeburg und Dahlen-Warsleben wegen Hitzeschäden, wegen Blow-Ups gesperrt. Auch hier drumherum fahren. Die B242 haben wir noch in beiden Richtungen zwischen Abzweig Tanne und Braunlage gesperrt wegen Bister. Burg Parchauer Straße. Jetzt kommen die Bahnübergänge. Hier der Bahnübergang am Ortseingang Burg in beiden Richtungen gesperrt. Im Kreis Stendal zwischen Bellingen und Grobleben der Bahnübergang gesperrt. Die Schranke schließt nicht mehr. Elektronische Störungen. Und das haben wir auch auf der B187 Jessen-Elster. Auch da zwischen Nordstraße und Bahnhofstraße der Übergang defekt. Da spinnt die Elektronik. Blitzer, Blitzer. A9 Richtung Berlin, Höhe Rasthof-Köckern. A36 Richtung Braunschweig, Höhe Wernigerode-Nord. Auf der B4 zwischen Braunlage und Bad Harzburg in beiden Richtungen wird geblitzt. B100 Richtung Bitterfeld, kurz vor der A14-Auffahrt und ein Blitzer in Halle auf der Volkmannstraße. Noch was gesehen? Ruft an, kostenfrei. Unsere Service-Hotline 0800 1630 630 oder per WhatsApp die Infos radio-saw.de. Euch allen eine gute und sichere Fahrt. Und wenn ihr nicht fahren müsst, dann tut's auch nicht. Das Wetter ist heute nochmal eine Qual für alle, die sagen, ja, Qual. Es gibt natürlich auch so ein paar Sonnenanbeter, die sagen, komm, mehr da, ich kann nur mehr kokeln und brutzeln. Das ist wie so ein Steak in der Pfanne, das will gut durch sein, wenn ihr auf New York Steaks steht. Aber die meisten sagen, jetzt reicht's. Sonnig mit Schleierwolken heute im Tagesverlauf, aktuell in Gardelegen 34 Grad, das kann auch noch ein Ticken höher werden. Örtlich gibt es Hitzegewitter am Nachmittag, aber es ist schwer vorhersehbar, da ist eine unheimliche Dynamik drin, es kann auch alles friedlich bleiben. Morgen ist es ein bisschen unfriedlicher. Die Temperaturen gehen runter, 29 Grad. Aber es wird so ein bisschen feucht-schwüler und dadurch die Wahrscheinlichkeit für Starkregen und Gewitter deutlich höher als noch heute. Summertime and the living is so ungefähr. Wir sind bei euch mit den Superhits und die machen alles ein bisschen leichter. Das ist Radio SAW. Ich bin Ted Stanetzky. Euch einen schönen Sonntagnachmittag.

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Und das ist das merkwürdige Gefühl, wenn ein so beschleicht, sag mal, ist immer noch WM? Ha? Die geht doch schon so lange und so ewig. Ha, die Vorrunde ist vorbei, die Gruppenspiele endlich weg. Jetzt geht's ins Knockout. Ja, das 16. Finale gab es vorher auch noch nicht. Aber geht jetzt ab und wer da verliert, heißt Tschüss. Ha? Koffer packen, auf Wiedersehen. Und deshalb ne, müssen wir, finde ich, aufhören mit dem Morgen heißt unser Gegner um 22.30 Uhr Paraguay. Südamerikanischer, robuster Fußball. Und wir sind eine Band. Wir sind Fans. Wir sind die, die Schlant rufen. Wir sind die, die und darf singen. Und darf. Und Musiala macht uns morgen alle verrückt. Hau doch Havertz rein, das Ding zu unserem Glück. Und darf, du machst Paff. 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Okay.

Teddy Swims besingt ihn, den Mr. Know-It-All, den, der alles weiß, den Klugscheißer-Typ. Den gibt's in jeder Firma, auf jeder Arbeit. Aber meistens, wenn ihr zum Beispiel auch so aus Spaß Fußball-WM-Wetten macht, ne, mit irgendeinem Preis am Ende, dann sind die Typen, die glauben alles zu wissen, so die Nerds aus der IT oder so, die sagen, ich kann euch den 4-4-3-Taktikwechsel zu 3-5-2-2-1 erzählen. Oder ich weiß auch genau, wie die hängende 9 gegen die stehende 6 und so weiter und so fort. Das sind die, die immer hinten liegen. Ja, und die Tricks wie vom Empfang, ne, die überhaupt nichts zu tun hat mit Fussi. Die sagt, ist das der große runde Ball oder der kleine? Nein, der größere. Ach, der. Ja, die ist vorne. Die ist Platz 1. Die tippt intuitiv. Das ist der Sound von Radio SAW. Auch intuitiv geil.

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1: Auf dem Mittelberg nahe der Stadt Nebra im Burgenlandkreis wurde 1999 eine ganz besondere kreisförmige Bronzeplatte mit Applikationen aus Gold gefunden. Die Himmelsscheibe von Nebra. Sie gilt als älteste bisher bekannte Himmelsdarstellung und ist etwa 3600 Jahre alt. Gemeinsam mit dem Ringheiligtum Pömmelte, dem Sonnenobservatorium von Goseck, dem Großsteingrab Langeneichstätt und dem Landesmuseum für Vorgeschichte in Halle bildet der Fundort, die Arche Nebra, eine touristische Route. Die Himmelswege.
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2: Ich bin Imme Kasten. Guten Tag. Die extreme Hitze sorgt in fast ganz Deutschland weiter für Probleme. Im Fern- und Regionalverkehr kommt es bei der Deutschen Bahn und anderen Verkehrsbetrieben zu Einschränkungen. Wer nicht unbedingt unterwegs sein muss, sollte seine Fahrt verschieben. Auf etlichen Autobahnen sorgt die Hitze für Schäden, weil der Asphalt aufgeweicht ist. Mit 41,5 Grad wurde gestern in Sachsen-Anhalt ein neuer Temperaturrekord gemessen. Der könnte aber schon heute wieder geknackt werden. Der Waffenstillstandsdeal zwischen den USA und dem Iran bleibt brüchig. Das US-Militär hat erneut Stellungen im Iran angegriffen. Das Mullah-Regime hat mit Raketen auf US-Stützpunkte geantwortet. Mehr dazu von Tim Britztrup.
3: Auslöser des Ganzen, die USA werfen dem Iran vor, einen Frachter in der Straße von Hormuz angegriffen und damit den Waffenstillstand gebrochen zu haben. US-Präsident Trump hat dem Land mit Vernichtung gedroht. Eigentlich hatten sich beide Seiten vergangene Woche darauf geeinigt, die Kämpfe einzustellen und die wichtige Schifffahrtsroute wieder zu öffnen.
2: Helfer aus Deutschland sind im Erdbebengebiet von Venezuela eingetroffen. Rund 50 Frauen und Männer des THW haben auch 4 Spürhunde dabei. Sie sollen helfen, Überlebende in den Trümmern zu finden. Von dem Doppelbeben sind laut den Vereinten Nationen fast 7 Millionen Menschen betroffen. Die Zahl der Toten ist auf über 1400 gestiegen. In Blankenburg im Harz kämpfen gerade rund 120 Feuerwehrleute gegen einen Waldbrand. 2 Löschflugzeuge unterstützen die Kameraden. Betroffen sind laut Polizei gut 4,5 Hektar Nadel- und Laubholz. Das Feuer ist zwar inzwischen unter Kontrolle, die Löscharbeiten werden trotzdem noch einige Zeit lang dauern, heißt es. Bei der Fußball-WM, da startet heute die K.O.-Runde. Mit Gastgeber Kanada trifft im ersten Sechzehntelfinale auf Südafrika. Deutschland ist dann morgen dran und spielt gegen Paraguay. Bei einem Sieg würde das DFB-Team im Achtelfinale auf Frankreich oder Schweden treffen. Die nächsten Nachrichten in einer Stunde.
4: 14.02 Uhr, hier ist der Radio SAW Verkehrsservice, der schnellste im SAW-Land. Geht los mit der A2 Richtung Berlin zwischen Bad Nenndorf und Wunstorf-Kohlenfeld, Metallteile auf der Fahrbahn. Weiter die A2 Richtung Berlin, die Auffahrt Lehrte wegen Hitzeschäden gesperrt. Im weiteren Verlauf Richtung Berlin, Schäden zwischen Irxleben und Kreuz Magdeburg, hier Blow-Ups, deshalb auch hier die Fahrbahn gesperrt. Weiter ist die A2 Richtung Berlin zwischen Theesen und Brandenburg gesperrt, auch hier Hitze der Grund. Weiter die A2 Richtung Hannover, diesmal zwischen Burg Ost und Burg Zentrum, Hitzeschäden, hier alles gesperrt. A7 Richtung Hamburg zwischen Bad Fallingbostel und Dorfmark, Hitzeschäden, Sperrung der Richtungsfahrbahnen. Über den Standstreifen geht es noch vorbei. Jetzt geht's auf die A9 Richtung München zwischen Belitz und Brück. Absenkung der Fahrbahn. Vorsicht hier. Dann die A14 Richtung Dresden an der Auffahrt Wandsleben. Straßenschäden in der Kurve. Die A14 ist Richtung Schwerin zwischen Kreuz Magdeburg und Dahlen-Warsleben wegen Hitzeschäden gesperrt. Und die A14 Höhe Richtung Kolbitz, Höhe B189. Auch da Gefahr durch Absenkung der Fahrbahn. Ab auf die B242 in beiden Richtungen. Sperrung zwischen Abzweig Tanne und Braunlage. Blow-ups der Grund. In Burg die Parchauer Chaussee. Der Bahnübergang am Eingang Burg. Derzeit in beiden Richtungen gesperrt. Und das betrifft weitere Bahnübergänge. Wir haben noch den auf der B187. Und zwar in der Nordstraße Richtung Bahnhofstraße. Da ist auch alles gesperrt. Die Schranken liegen so fest. Und im Kreis Stendal zwischen Bellingen und Grobleben die Bahnschranke ebenfalls gesperrt. Auch die kann nicht mehr elektronische Störung. Also Plus und Minus hubern sich einen weg. Blitzer, Blitzer. Auf der A9 Richtung Berlin, Höhe Rasthof-Köckern. A36 Richtung Braunschweig, Höhe Wernigerode Nord. B4 zwischen Braunlage und Bad Harzburg, beide Richtungen. Auf der B100 Richtung Bitterfeld, kurz vor der A14 Auffahrt, kann es blitzen und in Halle auf der Volkmannstraße. Habt ihr noch mehr? Dann her! kostenfrei. Unsere Service-Hotline 0800 1 630 630. Per WhatsApp lieber, kein Ding, alle Infos radio-saw.de. Euch eine gute und sichere Fahrt, bleibt tapfer. Und wenn ihr nicht unbedingt fahren müsst, weil ihr sagt, ich muss zu Tante Bertha zum Käsekuchen-Kaffee, der kann ich nie anders. Ihr könnt ja auch mal sagen, ich komme morgen oder die Tage. Ja, der Kuchen wird nicht schlecht. Kann eingefroren werden. Aber auf den Straßen ist echt schlecht fahren im Moment. Good luck, wo immer ihr unterwegs seid. Passt auf euch auf. Es wartet immer jemand. Das Wetter mit Brüllalarm, wie er brülliger nicht sein kann, das ist so, als wenn du vor einer riesigen Marshall-Gitarren-Amp-Wand stehst und sagst, ach, ich höre nichts. Und die dreht dann voll auf. Ne? Und dann dreht sie richtig auf heute. Sowas von aufgedreht haben wir ja lange nicht erlebt. Eigentlich, ich kann mich so gar nicht erinnern. Ich habe am Wochenende zum ersten Mal die 40 gesehen in meinem Autothermometer. Und das ist auch nicht ziemlich exakt. Ich denke, da ist eine 4. Ja, bin ich denn? Wo bin ich denn hier? Ha? Was bin ich im Moment in Gentin? 36 Grad heiß. Reicht auch noch immer. 36 Grad und vielleicht wird es noch heißer. Gab es mal einen Song. Ne? Heute sonnig, Schleierwolken, Hitzegewitter möglich, muss aber nicht. Es kann aber auch wieder so Richtung 4 gehen, muss aber auch nicht. Aber es dampft immer noch und morgen ist der Dampf ein bisschen feuchter. Er wird etwas kühler, 29 Grad. Dadurch aber Gewitter wahrscheinlicher noch als heute mit Starkregen dabei und Windböen. Also gemütlich ist es nicht so.
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4: Active Hängematting. Selbst da würde ich sagen, ich lege mich unter die Matte, damit ein bisschen Schatten im Spiel ist. Ne? Und die Schattenspender haben wir jetzt hier. Einer wählt die Palme. Das ist Lenny Kravitz. Lady Gaga hat einen riesigen Sonnenschirm für euch versprochen. Und Coldplay, da steht es im Namen. Die erfrischen. Die sind kalt. Ich bin dabei. Ted Stanetzky, hi.

Ja, yeah, der ist ja so ein Lederhosen-Lurchi, der Lenny Kravitz hier mit Fly Away. Ich weiß gar nicht, wie der das mit Lederhose bei diesen Temperaturen aushält. Macht er sich unten Gummis um die Knöchel, damit das Wasser steht? Und er gleichzeitig ein Bad nehmen kann, während er so flatsch, flatsch, flatsch läuft. Man hat schräge Gedanken, ne? Habt ihr wahrscheinlich auch, ne? Aber das ist das Wetter. Blame it on the weather. Das ist immer das Wetter. Und es sind die Superhits dazu. Die bringen Sonne auch sowieso. Bebe Rexha, Dante Thomas, Dua Lipa. Das sind so richtige Palmenwedler und Strand- und Wasserfeelings-Songs auf Radio SAW.

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0: Was wollte ich denn?
1: Ah, trinken. Genau, ich habe mir hier so eine Erinnerung eingebaut. Immer wenn, Schluck trinken. Und dazu Superhits. 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
1: Uhr. Hier ist der Radio SAW Verkehrsservice, der schnellste im SAW-Land. Geht los mit der A2 Richtung Berlin. Die Auffahrt leerte wegen Hitzeschäden gesperrt. Es geht weiter auf der A2 Richtung Berlin. Zwischen Irxleben und Kreuz Magdeburg Blow-Ups, Sperrung. Weiter die A2 Richtung Berlin. Zwischen Thesen und Brandenburg Sperrung. Auch hier Blow-Ups ohne Ende. Die A2 Richtung Hannover zwischen Burg Ost und Burg Zentrum. Blow-Ups auch hier gesperrt. Dann geht's ab mit der, A7 Richtung Hamburg zwischen Bad Fallingbostel und Dorfmark. Beide Streifen, die linke und die rechte Spur, wegen Hitzeschäden gesperrt. Über die Standspur geht's noch so halbwegs geschmeidig vorbei. Dauert natürlich deutlich länger. Die A14 Richtung Dresden haben wir an der Auffahrt Wandsleben auch Straßenschäden in der Kurve. Die A14 Richtung Schwerin ist zwischen Kreuz Magdeburg und Dahlen-Warsleben wegen Hitzeschäden gesperrt. Dann die A14 Richtung Kolbitz an der Einfahrt B189. Die Fahrbahn abgesenkt. Polizei ist vor Ort, regelt das Ganze. Jetzt geht's ab auf die Bahnschranken. Wir haben noch die B242, beide Richtungen, zwischen Abzweig Tanne und Braunlage, ebenfalls Hitzeschäden, man kann die gar nicht mehr so zählen, aber jetzt Bahnschranken. Burg, Parchauer Chaussee, Bahnübergang, Elektronik spinnt. Landkreis Stendal zwischen Bellingen und Grobleben, Bahnübergang, Elektronik spinnt. Und B187, Jessen, Elektronik spinnt. Warum spinnt hier nichts? Flitzerblitzermäßig. Die stehen noch und die lauern. Auf der A9 Richtung Berlin, Höhe Rasthof-Köckern. A36 Richtung Braunschweig, Höhe Wernigerode-Nord. Auf der B4 zwischen Braunlage und Bad Harzburg, beide Richtungen. In Halle auf der Volkmannstraße auch noch eine. Und wenn noch was ist, ruft an, kostenfrei, unsere Service-Hotline 0800 1630 630. Oder ihr macht's per WhatsApp, die Infos, radio-saw.de. Euch allen eine gute und sichere Fahrt durchs SAW-Land. Passt auf euch auf, es wartet immer jemand.
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1: Das Wetter bringt mich zurück in meine Kindheit. Ich bin so ein bisschen mit Westernfilmen groß geworden und kann mich so an manche Dialoge erinnern.
3: Oh, ey Sonne, du hast mir gebrannt ein Loch in die Arme.
1: Boah, das ist aber auch. Trinken. Man kann es gar nicht oft genug sagen. Die Innenbefeuchtung muss da sein, die Elektrolyte müssen da sein. Also von mir aus auch immer schön noch ein Salz mehr. Salz auf alles drauf, dann geht das so halbwegs. Was haben wir im Moment? Wir salzen Gentin mit 36 Grad. Das ist so die Schnitttemperatur im Moment. Einige sind sogar bei 37 wieder angekommen. Sonnig mit Schleierwolken, das ist der Nachmittag. Örtlich kann es Hitzegewitter geben. Das brodelt manchmal so ein bisschen, aber es ist schwer vorherzusagen. Ist eine Dynamik drin, die keiner Prognose in irgendeiner Form gerecht wird. Morgen deutlich wolkiger und kühler, 29 Grad. Aber das Kühle ist dann so saftiger, ne? So ein bisschen dampfiger. Und da ist das Gewitterpotenzial durchaus höher. Also, schön ist anders. Super jetzt, die sind schön. Ja. Raymond dabei, Rosé und Bruno Mars dabei. Jennifer Lopez mit David Guetta im Duett, ganz, ganz frisch. Das macht Laune, das ist Lieblingsmusik. 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Ich bin Ted Stanetzky. Bleibt tapfer.

0: Achtung, Autofahrer, der Radio SAW Verkehrsservice. Sofortmeldung für die Landstraße im Landkreis Mansfeld-Südharz zwischen Röpplingen am See und Aseleben. Hier Unfall mit mehreren Fahrzeugen. Da hat es ordentlich gekracht. Landkreis Mansfeld-Südharz zwischen Röpplingen am See und Aseleben. Unfall mit mehreren Fahrzeugen. Bitte umfahrt hier weiträumig, euch allen eine gute und sichere Fahrt mit den Superhits fürs SAW-Land.
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2: Jennifer Lopez und David Guetta. Save Me Tonight.

0: Der zischt noch richtig, der prickelt noch. Der hat noch ordentlich Kohlensäure drin, weil er frisch ist. Super Hit fürs SAW-Land. Save Me Tonight von J-Lo und David Guetta hier auf Radio SAW.
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2: Das Theater der Altmark eröffnet seine neue Freilichtbühne am Hafentanger Münde mit Monty Python's Spamalot. Freut euch auf die schrägen Ritter der Kokosnuss, jede Menge britischen Humor, Kultsongs wie Always Look on the Bright Side of Life und eine traumhafte Kulisse direkt an der historischen Stadtmauer. Heute Abend ist Spamalot in Tangermünde zwar schon ausverkauft, aber für den Donnerstag gibt es noch Restkarten ab 30 Euro. Und Radio SAW präsentiert euch morgen Max Giesinger auf dem Domplatz in Magdeburg. Und dieses Open Air wird etwas ganz Besonderes. Er feiert 10 Jahre 80 Millionen und seines Erfolgsalbums Der Junge, der rennt. Gleichzeitig ist es eines seiner vorerst letzten Konzerte, bevor er sich eine Auszeit nimmt.
3: Also ich werde schon ein bisschen melancholisch, wenn ich über die Pause nachdenke. Aber in dem Moment, wo ich ja ausgesprochen hatte, dass jetzt so die letzten Shows sind, genießt man das alles natürlich direkt fünfmal so krass, ne? Und dann stehe ich jetzt schon so ganz berührt auf der Bühne und denke mir, wow, das werde ich wirklich vermissen.
2: Also wer Max Giesinger nochmal live unter freiem Himmel erleben möchte, sollte morgen 20 Uhr in Magdeburg dabei sein.
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0: Dr. Alban, It's My Life. Der hat jetzt auch eine Summer-Version herausgebracht. Für Schwitze-Hitze-Zeiten. Ne?
1: It's my life. Die geht ganz langsam. Weil wenn man sich zu schnell bewegt, alles wassertechnisch klapphaftig runtergeht.
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2: Wir sind alle eine Dampfmaschine. Was wäre es, wenn wir jetzt so am Atlantik könnten hinziehen? Da ist es ein bisschen briesiger, immer noch schöner, leichter Wind, 25 Grad. Der Atlantische Ozean deutlich kühler, kann man eine schöne Arschbombe reinmachen. Das wäre vom Feeling her ein gutes Gefühl. Ich ruf mal Zauberer Robert. Robert, kannst du das noch machen? Zumindest musikalisch kann er das. Und das macht er hier nach drei. Das ist Radio SAW. Voll okay.
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4: Es klingt paradox, aber die Gartenbohne ist die Giftpflanze des Jahres. Dazu Apotheker Matthias Arnold.
5: Sie enthält nämlich einen Giftstoff, der heißt Phasin, und das ist ein sogenanntes Lektin. Die Pflanze produziert das als Fraßschutz, das ist eine natürliche Insektenabwehr. Für uns Menschen ist der Stoff allerdings in größeren Mengen durchaus giftig. Er kann Übelkeit, Erbrechen auslösen. Wenn man noch mehr nimmt, kann es also wirklich zum Verklumpen der roten Blutkörperchen kommen. Krämpfe, Lähmungen würden sich dann ausbilden.
4: Dieses Gift ist allerdings nicht hitzestabil.
5: Das heißt also, wenn ich mein Bohnengericht, wie man es ja tun soll, ordnungsgemäß koche und erwärme, dann geht das kaputt und dann ist auch die Bohne, egal ob es jetzt die gelbe Bohne, die grüne Bohne, die Feuerbohne oder die Stangenbohne oder die Buschbohne ist, dann ist alle meine Bohnengerichte sind dann ungiftig, weil durch das intensive Kochen dieser Wirkstoff kaputt geht.
4: Also wirklich kochen, schonend garen reicht nicht aus. Dazu nochmal Matthias Arnold.
5: Denn dann würden diese Giftstoffe nicht zerstört werden. Wer dann also sein Gericht zum Beispiel eben nur so bei 50, 60 Grad zubereitet oder ein kurzes Blanchieren oder Dampfgaren, das reicht nicht aus, um die Wirkstoffe zu zerstören, und dann ist die Bohne immer noch eine giftige Pflanze, die nicht so genossen werden sollte.
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7: Ich bin Imme Kasten. Guten Tag. In Deutschland ist weiter Schwitzen angesagt. Die Rekordjagd bei den Hitzewerten dürfte auch heute noch einmal weitergehen. Tim Britztrup dazu.
8: Vor allem im Osten wird es richtig heiß. Teilweise wird mit um die 42 Grad gerechnet. Erst gestern war in Mülkern in Sachsen-Anhalt mit 41,5 Grad ein neuer Allzeitrekord aufgestellt worden. Grünen-Fraktionschefin Dröge fordert wegen der Hitzewelle in der Bild am Sonntag ein Sofortprogramm für Klimaanlagen. Vor allem Krankenhäuser, Pflegeeinrichtungen, Kitas und Schulen müssten abgekühlt werden, am besten in Verbindung mit Solarstrom.
7: Die USA und der Iran haben sich in der Golfregion erneut gegenseitig angegriffen. Das US-Militär hat unter anderem Luftabwehrstellungen und Drohnenlager bombardiert. Der Iran hat mit Attacken auf US-Stützpunkte in der Region geantwortet. Auslöser war ein iranischer Angriff auf einen Frachter in der Straße von Hormuz am Donnerstag. Die USA werten das als Verstoß gegen das Waffenstillstandsabkommen. US-Präsident Trump hat der iranischen Führung in einem Social-Media-Post mit Vernichtung gedroht. Helfer aus Deutschland sind im Erdbebengebiet von Venezuela eingetroffen. Rund 50 Frauen und Männer des THW haben auch 4 Spürhunde dabei. Sie sollen helfen, Überlebende in den Trümmern zu finden. Von dem Doppelbeben sind laut den Vereinten Nationen fast 7 Millionen Menschen betroffen. Die Zahl der Toten ist auf über 1.400 gestiegen. Australien verdoppelt die Strafen für Tech-Konzerne, wenn sie sich nicht an die Social-Media-Gesetze halten. Umgerechnet sollen dafür jetzt 60 Millionen Dollar fällig werden. In Australien gilt seit Dezember ein Verbot von TikTok und Co. für alle unter 16. Es wird aber offenbar reihenweise umgangen. Bei der Fußball-WM, da startet heute die K.O.-Runde. Mit Gastgeber Kanada trifft im ersten Sechzehntelfinale auf Südafrika. Deutschland ist dann morgen dran und spielt gegen Paraguay. Bei einem Sieg würde das DFB-Team im Achtelfinale auf Frankreich oder Schweden treffen. Die nächsten Nachrichten in einer Stunde.
9: 15.03 Uhr, hier ist der Radio SAW Verkehrsservice, der schnellste im SAW-Land, heiß und das ist jetzt kein Scheiß. Viele Straßen haben Blow-Ups und sind wegen Hitzeschäden gesperrt. Geht ab mit der A2 Richtung Berlin, in der Auffahrt leerte Sperrung. Weiter die A2 Richtung Berlin zwischen Erxleben und Kreuz Magdeburg, Sperrung. Weiter die A2 Richtung Berlin zwischen Thesen und Brandenburg ist sie gesperrt. Dann die A2 Richtung Hannover zwischen Burg Ost und Burg Zentrum, Sperrung wegen eben Hitzeschäden und Blow-Ups. Ab auf die A7 Richtung Hamburg zwischen Bad Fallingbostel und Dorfmark, die Fahrspuren gesperrt. Ihr kommt über den Standstreifen an diesen Blow-Ups vorbei. Ab geht's auf die A9 Richtung Berlin zwischen Rudolfstein und Bad Lobenstein. Ein defektes Auto auf dem rechten Fahrstreifen und das im Baustellenbereich Türkische Ecke hier. Wir haben die A14 Richtung Kolbitz zwischen der Einfahrt B189 Wolmestedt und Kolbitz. So ist es so, dass die Fahrbahn abgesenkt ist, deshalb alles voll gesperrt. Jetzt die A14 Richtung Dresden an der Auffahrt Wandsleben, Straßenschäden in der Kurve. Nochmal die A14 Richtung Schwerin, also Richtung Norden, zwischen Kreuz Magdeburg und Dahlen-Warsleben, Sperrung, ebenfalls wegen Blow-Ups, also Hitzeschäden. Die B187 haben wir, da ist der Bahnübergang gesperrt zwischen Nord- und Bahnhofstraße. Haben noch zwei Bahnübergänge, Kreis Stendal, zwischen Bellingen und Kroppleben. Die Schranke macht nichts mehr, die sagt, jetzt gönne mich mal. Und im Landkreis Mansfeld-Südharz betrifft es die Straße zwischen Röpplingen am See und Aseleben, da wieder wiederum Unfall mit mehreren Fahrzeugen und ihr werdet gebeten, das zu umfahren. Jetzt haben wir nochmal eine Straße, die B242, beide Richtungen zwischen Abzweig nach Tanne und Braunlage, Hitzeschäden, auch hier eine Sperrung. In Burg die Parchauer Chaussee gesperrt, das ist wiederum ein Bahnübergang, der kann nicht mehr. Der sagt, ne, ich liege und wenn ich einmal liege, liege ich. Blitzer, Blitzer, Blitzer, Blitzer, Blitz. Stehen, wenn sie stehen, dann stehen sie. Auf der A9 Richtung Berlin, Höhe Rasthof-Köckern. A36 Richtung Braunschweig, Höhe Wernigerode-Nord. Auf der B4 zwischen Braunlage und Bad Harzburg, beide Richtungen. B100 Richtung Bitterfeld, kurz vor der A14-Auffahrt. Und in Halle auf der Volkmannstraße. Noch was? Ne. Echt? Ich kapituliere. Oder ihr ruft an und sagt Bescheid. Kostenfrei, klar. 0800 1630 630, das ist unsere Service-Hotline. Ihr könnt es auch schriftlich machen und per WhatsApp abschicken. Alle Infos dazu, radio-saw.de. Euch eine gute und sichere Fahrt, wo immer ihr unterwegs seid. Passt auf euch auf, es wartet immer jemand. Und wenn ihr nicht unterwegs sein müsst, dann lasst es. Bleibt da, wo ihr seid. Das Wetter macht uns heute nochmal so richtig fertig, aber so richtig fertig. Buh, buh, buh, ba, ba. Halle 37 Grad. Klettert teilweise noch ein bisschen höher. Sonnig mit Schleierwolken. Im Tagesverlauf ziehen Quellwolken noch rein. Es kann örtlich Hitzegewitter geben, muss aber nicht. Foto 98, Konjunktiv 12. Der Montag deutlich wolkiger, deutlich saftiger. So also ein bisschen feuchteres Feeling. Nur noch in Anführungszeichen 29 Grad. Wow, ist das kalt. Friss in den Arsch. Aber es wird dann trotzdem gewittriger, weil eben diese Gemengen Lage da ist. Auch da Foto 98 kann sein, muss nicht sein. Was muss jetzt? Musik.
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9: Hat der Chor gerade seine gewerkschaftliche Pause gemacht. Ja, die mussten mal kurz einen Schluck trinken, bevor sie dieses Radio SAW wieder glockenklar rauskriegen. Wow, wow, wow, ich kann's verstehen. Ne? Ich reiche immer nach hier, ich reiche immer nach. Kygo kommt mit einem ganz frischen Save My Love. Robbie Williams, Feel, Leonie, Remedy. Ich bin dabei, Ted Stanetzky, Wässerchen. Ja.

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1: Kygo featuring Khalid und Griffin. Save my love.

0: Das ist der Sound von Radio SAW. Und das ist Summertime, ich sag mal so, mit Spitzenwerten.
1: Aua, wo man wirklich nur noch um Gnade flehen kann.
0: Vorteil ist, du brauchst kein Lagerfeuer, wenn du Musik machen willst. Und du musst auch die Gitarre nicht allzu lange nach draußen führen, weil selbst die würde schmelzen oder sich verziehen oder so. Und doch trotzdem kommt da einer.
2: Das war Sommer, das erste Mal im Leben.
0: Und trotzdem müssen wir ihm sagen, Peter, ist nicht richtig. Es ist Sommer. Ja, und was für einer, der hier nimmt.
2: Heißer Sommer in diesem Jahr.
0: So heiß wie er noch nie war. Rekordwerte ohne Ende. Und das bedeutet für uns Rekordbewegungsunfähigkeit und Rekordbewegungslosigkeit. Macht nicht zu viel. Denkt immer dran, schön ordentlich trinken und dann ordentlich Salz nachladen. Das ist wichtig. Ne? So Salzstangen mal reinschrubben oder die Tomaten so salzen wie noch nie zuvor in eurem Leben. Ihr werdet es brauchen. Ne? Innen befeuchtet.

Ich mache einen ganz, ganz dicken, dicken Applaus mit einer riesen, riesen Verbeugung. Ich knie schon nieder für alle, die da sind, weil sie eben da sein müssen. Obwohl Dasein gerade gar nicht so schön ist. Hier Bräuler Bertha, die am Kölschspieß steht, ne? Oder der Dönermann, der immer schön abschneidet, abschneidet, weil wir lecker brauchen und der schwitzt sich im Irren. Weil das sind ja nicht nur 40 Grad, bei dem sind irgendwie 60, 70, 80 Grad. Oder die Jungs, die jetzt unterwegs sind auf den Straßen und das wieder zu weg zu blow-uppen, was da geappt ist, wieder runterpappen. Also die Liste ist endlos lang. Und dann sind natürlich noch die Namenlosen, ne? die oben wohnen. Ne? Und das seit Tagen und schon seit Jahren. Aber die kennen das schon. Aber die sind heftig dran. Ich meine, die im Dachgeschoss. Mann, sind die am Schwitzen, die im Dachgeschoss. Da läuft sogar im Sitz

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1: Die größte Acht in Sachsen-Anhalt ist die Straße der Romanik. Sie verläuft in Form einer Acht mit Magdeburg im Zentrum. Auf einer Gesamtlänge von 1200 Kilometern verbindet sie Burgen, Klöster, Dome und Kirchen, die allesamt in der Zeit vom 10. bis Mitte des 13. Jahrhunderts entstanden sind. Die Straße der Romanik ist Teil der europäischen Kulturstraße Transromanica, die unter anderem auch durch Österreich, Portugal, Frankreich und Spanien verläuft.
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2: 15.30 Uhr. Hier ist der Radio SAW-Verkehrsservice, der schnellste im SAW-Land. Mir ist es so gegangen, dass ich vom Sessel auf bin, zum Kühlschrank und zurück und dachte, puh, ich kann nicht mehr. Und genauso geht es der A2 Richtung Berlin. Die Auffahrt leerte hier wegen Hitzeschäden gesperrt und es geht weiter. A2 Richtung Berlin zwischen Irxleben und Kreuz Magdeburg. Hitzeschäden, Sperrung. Weiter die A2 Richtung Berlin zwischen Thesten und Brandenburg. Blow-ups, hier ist alles gesperrt. Und die A2 Richtung Hannover zwischen Burg Ost und Burg Zentrum. Blow-ups, Sperrung. Ab auf die A7 Richtung Hamburg zwischen Bad Fallingbostel und Dorfmark. Die Fahrstreifen wegen Blow-ups gesperrt, der Standstreifen ist noch befahrbar. Jetzt geht's auf die A14 Richtung Dresden an der Auffahrt Wandsleben, Straßenschäden in der Kurve. A14 Richtung Schwerin zwischen Kreuz Magdeburg und Dahlen-Warsleben, Blow-ups, Sperrung und im weiteren Verlauf Höhe der Einfahrt B189 Richtung Kolbitz, Absenkung der Fahrbahn, deshalb auch hier alles gesperrt. Jetzt geht's in den Landkreis Mansfeld-Südharz, hier zwischen Röpplingen am See und Aseleben, Unfall mit mehreren Fahrzeugen, alles gesperrt und ab auf die B242 beide Richtungen. Zwischen Abzweig Tanne und Braunlage, Blow-ups, hier Sperrung. Burg, Parchauer Chaussee, der Bahnübergang am Eingang Burg in beiden Richtungen gesperrt. Flitzerblitze. Könnte man auch mal absperren, ne? Einsperren oder sonst wie wegsperren. Aber die sind da, die stehen auf der A9 Richtung Berlin, Höhe Rastorf-Köckern. A36 Richtung Braunschweig, Höhe Wernigerode Nord. B4 zwischen Braunlage, Bad Harzburg, beide Richtungen, in Halle auf der Volkmannstraße. Noch was gesehen, einfach anrufen, es ist kostenfrei. Unsere Service-Hotline ist die 0800 1 630 630 oder per WhatsApp die Infos dazu radio-saw.de. Am besten schnappt ihr euch beide Nummern rein, damit ins Smartphone. Dinsern hier in der Familie und wir alle schaffen das gemeinsam, das kriegen wir hin. Das Wetter kriegt uns nicht. Das ist so wie Marathonlaufen. Wir haben das Ziel schon so ein bisschen im Visier. Denn ab morgen wird es langsam ein bisschen wieder ruhiger. Im Moment messen wir in Haldensleben 37 Grad. Das geht fis knapp an die 4 heute rauf. Sonne, Sonne, Sonne mit ein paar Schleierwolken dabei. Es kann auch ein paar größere Wolken demnächst geben, Quellwolken. Und dann ist Hitzegewitterpotenzial möglich. Muss aber nicht. Das kann morgen noch ein bisschen möglicher werden. Muss aber nicht. Es wird zwar ein bisschen kühler, so 29 Grad nur noch. Die 3 ist dann gar nicht mehr im Spiel. Die 4 sowieso nicht. Aber es wird so ein bisschen dampfiger und saftiger. Und vor allen Dingen so schwül gefühlter, so feuchter einfach. Ne? Dass die T-Shirts kleben und die Flipflops an den Fuß holen. Und dann ist das Potenzial natürlich da für Hitzegewitter. Die Dynamik ist da, muss aber auch nicht. Was immer ist, die Superhits, die beste Mischung und die meiste Abwechslung. Das ist Radio SAW. Lieblingsmusik für euch jetzt von Katrina and the Waves, von Lola Young, von One Republic und vielen mehr. Ich bin dabei, Ted Stanetzky. Hi. Hey.

Frauen ein Tempo drauf. Das siehst du aber sehr, sehr oft bei Paaren. Ich beobachte so gerne Menschen und dann siehst du Frauen, die so Flitz wie der Blitz, so Frau Sausewind-like. Immer biu, biu, Speed, Speed, Speed. Ne? Und er wankt hinterher. Aber besonders in diesen Tagen erlebst du dann anschließend, wenn sie sich beide wieder getroffen haben, folgenden Dialog. Sie dann so. Und er. Übersetzt heißt das so viel wie, haben wir eigentlich noch genug Getränke oder müssen wir noch ein bisschen was nachkaufen? Und irgendwann verständigen sich die dann. Naja, wir kriegen das hin. Trotz der verschiedenen Tempi. Wir haben ja auch verschiedene Tempi hier. Bei den Superhits, aber immer die beste Mischung und die meiste Abwechslung. Das ist Radio SAW.

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5: Ich bin Imme Kasten. Guten Tag. Die extreme Hitze sorgt in fast ganz Deutschland weiter für Probleme. Im Fern- und Regionalverkehr kommt es bei der Deutschen Bahn und anderen Verkehrsbetrieben zu Einschränkungen. Wer nicht unbedingt unterwegs sein muss, sollte seine Fahrt verschieben. Auf etlichen Autobahnen sorgt die Hitze für Schäden, weil der Asphalt aufgeweicht ist. Mit 41,5 Grad wurde gestern in Sachsen-Anhalt ein neuer Temperaturrekord gemessen. Der könnte aber schon heute wieder geknackt werden. Kassenärztechef Gassen ist dafür, Zigaretten und Alkohol deutlich teurer zu machen. In der Bild-Zeitung bringt er einen Preis von 20 Euro für die Schachtel Zigaretten ins Spiel. Einzelheiten von Uwe Schimonek.
6: Vor allem Jugendliche will er so vom Rauchen und Trinken abhalten. Seine einfache Rechnung: bei einem Preis von 20 Euro für die Schachtel Kippen können sich die meisten Teenager das nicht mehr leisten. Auch Schnorren geht dann nicht mehr so leicht. Die Bundesregierung will den Packungspreis bis 2030 auf 11,40 Euro anheben. Auch die Alkoholsteuer soll steigen, allerdings nur für Hartes, nicht für Bier und Wein.
5: Die USA und der Iran haben sich in der Golfregion erneut gegenseitig angegriffen. Das US-Militär hat unter anderem Luftabwehrstellungen und Drohnenlager bombardiert. Der Iran hat mit Attacken auf US-Stützpunkte in der Region geantwortet. Auslöser war ein iranischer Angriff auf einen Frachter in der Straße von Hormuz am Donnerstag. Die USA werten das als Verstoß gegen das Waffenstillstandsabkommen. US-Präsident Trump hat der iranischen Führung in einem Social-Media-Post mit Vernichtung gedroht. Im Osten Frankreichs ist ein Flugzeug mit 11 Menschen an Bord abgestürzt. Alle Insassen kamen bei dem Unglück in der Nähe von Nancy ums Leben. Die Absturzursache ist noch unklar. Bei der Fußball-WM, da startet heute die K.O.-Runde. Mit Gastgeber Kanada trifft im ersten Sechzehntelfinale auf Südafrika. Deutschland ist dann morgen dran und spielt gegen Paraguay. Bei einem Sieg würde das DFB-Team im Achtelfinale auf Frankreich oder Schweden treffen. Die nächsten Nachrichten in einer Stunde.
7: 16.03 Uhr. Hier ist der Radio SAW Verkehrsservice, der schnellste im SAW-Land. Auf den Straßen ist ordentlich was los, weil die Straßen auch nicht mehr so können, so wie wir so können. Kein Tempo drin, das heißt bei denen Blow-ups und der Asphalt leidet wie Hulle. Geht auf die A2 Richtung Berlin, hier die Auffahrt leerte wegen Hitzeschäden gesperrt. Weiter die A2 Richtung Berlin zwischen Irxleben und Kreuz Magdeburg, Hitzeschäden, Sperrung. A2 Richtung Berlin zwischen Thesen und Brandenburg, Blow-ups, deshalb hier auch Sperrung. A7 Richtung Hamburg, zwischen Dreieck-Walsrode und Bad Fallingbostel eine ungesicherte Unfallstelle. Der Fahrstreifen blockiert. A7 Richtung Hamburg zwischen Bad Fallingbostel und Dorfmark. Hitzeschäden auf den beiden Fahrstreifen. Ihr werdet über die Standspur daran vorbeigeleitet. Die A14 ist Richtung Schwerin zwischen Kreuz Magdeburg und Dahlen-Warsleben wegen Blow-Ups gesperrt. Und im weiteren Verlauf Richtung Schwerin zwischen Wolmirstedt und Kolbitz nochmal Hitzeschäden. Die Fahrbahn hat sich gesenkt. Ortskundiger Autofahrer, ihr werdet gebeten, das Ganze weiträumigst zu umfahren. Die B242 in beiden Richtungen zwischen den Abzweigen nach Tanne und Braunlage ebenfalls wegen Blow-Ups gesperrt. Landkreis Mansfeld-Südharz zwischen Röpplingen am See und Aseleben. Unfälle in beiden Richtungen mit mehreren Fahrzeugen. Salzlandkreis zwischen Kleinmühlingen und Großmühlingen. Langsam fahren, die Feuerwehr hat Bodenwellen ausgelegt, die sind schwer zu erkennen. Flitzerblitzer, die erkennt ihr auch nicht, aber ihr kachelt rein. Auf der A36 Richtung Braunschweig, Höhe Wernigerode Nord und in Halle auf der Volkmannstraße. Habt ihr noch mehr gesehen? Einfach anrufen, kostenfrei. Unsere Service-Hotline 0800 1 630 630. Oder WhatsApp nutzen, alle Infos radio-saw.de. Am besten schnappt ihr euch beide Nummern, seid drin hier in der Familie. Euch allen eine gute und sichere Fahrt. Das Wetter weiter gesichert, Gaga, mit viel, viel Sonnenschein, mit Hitze, Hitze und ein paar Schleierwolken dabei. Und das Ganze in Dessau jetzt mit 37 Grad. Wer bietet mehr, wer bietet mehr, wer bietet mehr? Das ist wie auf dem Jahrmarkt hier, ne? Die 4 kratzt sich ja auch noch irgendwo dran. Morgen dann, der Trend etwas wolkiger, etwas kühler, 29 Grad. Aber saftiger im Ganzen, so ein bisschen saunamäßiger. Und dadurch ist das Potenzial für Gewitter da. Die Dynamik ist nicht zu berechnen, ist wie dieses Nudelwasser-Ding, ne? Ihr legt es rein, das Wasser in den Topf. Wo kocht es, wo kommt die erste Blubberblase. Das wissen wir nicht. Und genauso ist es mit den Gewittern.
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7: Was wir wissen, langsam müssen wir wieder Fahrt aufnehmen mit Schlammt. Muss dann lauter werden. Schlammt. Und wir nehmen Fahrt auf mit Superhits. Freddie Mercury dabei. Der Frische von Taylor Swift. Und der entführt uns wieder in die Cowboy-Romantik. Cowgirl Taylor, as it's best. Nach Justin Timberlake. Ich bin Ted Stanetzky. Hallo.

Pille-Palle-Pup ist jetzt endlich vorbei. Dieses ganze Vorrundengeplänkel bei der Fußball-Weltmeisterschaft passé. Jetzt geht's in die K.O.-Spiele, jetzt geht's in das 16. Finalründchen. So was hat es auch noch nie vorher gegeben. Unser Gegner morgen Abend, 22.30 Uhr in Boston, Massachusetts, Paraguay. Ja, und das wird von den Experten erwartet so ein schmutziges Spielchen. Ne? Da muss man auch mal schön das Eisenfüßlein hinhalten und sagen, okay, ich lasse mal einen über die Klinge springen. Was wir machen müssen, kollektiv Fan sein. Ja, und Schland wieder nach vorne bringen. Ne? Denn das wäre cool, wenn es die nächste Runde gäbe. Und das wäre dann entweder Frankreich oder Schweden. Und da wird es erstmal richtig lustig. Das sind die Spiele, die Bock machen. Und deswegen müssen wir noch eine Runde Trainingslager machen hier. Und denn die Spieler, die haben Bock. Wir haben zum Beispiel Un und Duff. Was macht der Puff? Der Un und Duff. Wusiala macht uns morgen verrückt. Und der Havertz haut das dringend rein zu unserem Glück. Und dann kommt Un und Duff. Un und Duff. Was macht der Puff? 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

Ah, die Jungs sind noch mit Leidenschaft dabei. Hurts mit Don't Let Go, Wonderful Life. Wir leben in diesen Tagen so in diesem, ach, lass doch einfach laufen. Ist mir doch auch. Deswegen laufen die Superhits. Und die sind auch Lieblingsmusik pur. 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
5: 16.30 Uhr. Hier ist der Radio SAW Verkehrsservice, der schnellste im SAW-Land. Wenn Eis zwischen den Lippen schmilzt, das ist ja eine feine Sache, aber wenn Straßen beginnen zu schmelzen, das ist schon very, very strange and spooky. Geht so. Auf der A2 Richtung Berlin die Auffahrt leerte, wegen Hitzeschäden gesperrt, Blow-Ups. Die A2 Richtung Berlin weiter zwischen Irxleben und Kreuz Magdeburg, ebenfalls wegen Blow-Ups gesperrt. Es geht weiter Richtung Berlin zwischen Thesen und Brandenburg, Hitzeschäden, auch hier Sperrung. Ab auf die A7 jetzt Richtung Hamburg, zwischen Bad Fallingbostel und Dorfmark. Beide Fahrstreifen wegen Blow-Ups gesperrt, ihr werdet auf dem Standstreifen vorbeigeleitet, das dauert aber deutlich länger. Die A14 ist Richtung Schwerin, zwischen Kreuz Magdeburg und Dahlen-Warsleben wegen Blow-Ups gesperrt. Bitte umfahrt ihr im weiteren Verlauf die A14 zwischen Wolmestedt und Kolbitz, ebenfalls wegen Blow-Ups gesperrt. Hier könnt ihr über die B189 umfahren. Die B242 in beiden Richtungen zwischen Abzweig Tanne und Braunlage wegen Hitzeschäden gesperrt. Im Landkreis Mansfeld-Südharz die Straße zwischen Röpplingen am See und Aseleben in beiden Richtungen nach Unfall mit mehreren Fahrzeugen gesperrt. Salzlandkreis zwischen Klein- und Großmühlingen langsam fahren. Da liegen Bodenwellen, die hat die Feuerwehr ausgelegt. Und Jerichoer Land die Straße zwischen Schartau und dem Abzweig nach Rogätz in beiden Richtungen gesperrt. Hier ist die Feuerwehr im Einsatz. Was den Straßenbahnverkehr angeht, in einigen Städten in Leipzig komplett zum Erliegen gekommen, in anderen Städten auch ein bisschen weniger, weil die Gleise eingebettet in Bitumen, das ist wackelig wie Pudding, ne? Die können sich verbiegen und die Bahn dann umkippen, das wollen wir alle nicht. Nee, umkippen könnten die, aber die stehen. Blitzer auf der A36 Richtung Braunschweig, Höhe Wernigerode Nord und Halle Volkmannstraße. Und. Habt ihr mehr? Dann her, kostenfrei. Unsere Service-Hotline ist die 0800 1630. 630. Oder ihr macht's per WhatsApp, die Infos, radio-saw.de. Euch allen eine gute und sichere Fahrt. Bleibt tapfer, haltet durch, wo immer ihr unterwegs seid. Das Wetter schlägt einen Rekordpurzelbaum nach dem nächsten. Im brandenburgischen Neißemünde-Koschen wurden jetzt offizielle 41,7 gemessen. Das ist der dritte Hitzerekord in Folge. Jetzt werdet ihr vielleicht sagen, Moment mal, bei mir hinter der Hecke war fast 54. Ist aber nicht amtlich. Ist nicht amtlich, nee. Amtlich ist Sonne mit ein paar Schleierwolken, im Tagesverlauf noch Quellwolken dazu. Amtlich ist auch die Warnung, es kann örtlich ganz kleine begrenzte Hitzegewitter geben. Amtlich sind auch die 37 Grad gerade in Stassfurt. Das geht auch bis der 4 so vorne steht, kann es hochgehen. Muss aber nicht. Morgen wird es deutlich kühler. Kühler ist relativ, also es ist immer noch dampfig, bis zu 29 Grad. Aber dadurch, dass die Luftfeuchtigkeit dann höher da ist, ist die Chance für Gewitter und auch so Starkregenschauer mit ein paar unangenehmen Situationen deutlich höher. Also morgen ist Sauna. Morgen ist Dampfmaschine. Morgen ist weiter Hitze, Schwitze. Und es bleibt der Tipp dabei, immer trinken. Nicht vergessen. Manchmal denkt man, ach nö, brauch nicht, hab grad schon. Aber dann geht's, ne? Spätestens, wenn ihr merkt, die Rübe haut ein bisschen weg. Aber ihr kriegt so ein leichtes Pochen in der Birne oder so. Einfach nachtanken, immer nachtanken. Machen wir mit den Superhits auch. Nico Santos getankt, Anastasia getankt und viele mehr. Ich tank mit Ted Stanetzky, euer Tankwart auf Radio SAW.

0: 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Fuzzy ist furios, Kicken ist klasse. Ich habe es früher liebend gerne gemacht. Das Dümmste war nur immer, wer nimmt am Ende den Trikotkoffer mit? Ne? Wer macht diese verschwitzten, ekligen Dinger sauber? Da haben wir immer Flaschendrehen gemacht. Ja, ja, mit der leeren Bierkiste und so. Ne? Der Loser war dann der, der den Koffer mitschleppen musste. Okay, am Ende war es sowieso die Mama, die es gemacht hat. Aber Mama ist immerhin die Beste. Und die wusste auch, wie es schön ist. Dann ist man blütenweiß gestärkt zum nächsten Spiel gestürmt. Wie machen das die Profis? Das kriegen wir jetzt mal raus.
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2: Heute mit der Frage, wer wäscht eigentlich die Trikots der Fußballspieler?
3: Männer? Waschen? Freiwillig? Echt jetzt? Also der moderne Fußball-Macho rennt nach dem Spiel zur Gegenseite, reißt sich sein Leibchen runter und tauscht dann mit einem der Gegner sein Trikot in einer großen Geste von Fairplay und zeigt im Instagram-Zeitalter auch gerne seinen sportlich-männlichen Oberkörper. Das bringt Follower, Umsatz und Sabber-Emojis ohne Ende. Er bekommt dann von seinem Kontrahenten ein ebenso dreckiges und verschwitztes Teil zurück. Sehr lecker, aber das ist als Andenken sogar sehr begehrt. Gewaschen wird das auf keinen Fall. So ein Trikot eines Gegenspielers ist ein beliebtes Souvenir, besonders wenn man als kleiner Ersatzmann mit einem internationalen Star tauschen kann. Diese Trophäen hängen dann stolz im Vereinsheim. Naja, oder landen irgendwann auf eBay.
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1: Achtung Autofahrer, der Radio SAW Verkehrsservice. Sofortmeldung für die A14 Richtung Dresden zwischen Rasthof Plötzetal und Lübbe-Jün. Ein brennendes Auto auf dem Standstreifen, da kann es klemmen. Da ist natürlich ordentlich Dampf im Spiel. A14 Richtung Dresden zwischen Rasthof Plötzetal und Lübbe-Jün brennt ein Auto. Vorsicht hier, die Rettungsfahrzeuge sind unterwegs. Wo immer ihr unterwegs seid, eine gute und sichere Fahrt. Mit den Superhits fürs SAW-Land. Jetzt mit den All Saints.

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5: Ich bin Imme Kasten. Guten Tag. Ein Rekord jagt den nächsten. Den dritten Tag in Folge ist ein neuer Temperaturhöchstwert in Deutschland gemessen worden. Der DWD meldet im brandenburgischen Kuschen 41,7 Grad. Damit wurde der bisherige Spitzenwert erneut übertroffen. Die extreme Hitze sorgt unterdessen weiter für Probleme auf den Straßen und den Schienen. Bei der Bahn kommt es zu Einschränkungen und auf mehreren Autobahnen hat sich der Asphalt durch die Hitze verformt. Kassenärztechef Gassen ist dafür, Zigaretten und Alkohol deutlich teurer zu machen. In der Bild-Zeitung bringt er einen Preis von 20 Euro für die Schachtel Zigaretten ins Spiel. Einzelheiten von Uwe Schimonek.
6: Vor allem Jugendliche will er so vom Rauchen und Trinken abhalten. Seine einfache Rechnung: bei einem Preis von 20 Euro für die Schachtel Kippen können sich die meisten Teenager das nicht mehr leisten. Auch Schnorren geht dann nicht mehr so leicht. Die Bundesregierung will den Packungspreis bis 2030 auf 11,40 Euro anheben. Auch die Alkoholsteuer soll steigen, allerdings nur für Hartes, nicht für Bier und Wein.
5: Der Waffenstillstandsdeal zwischen den USA und dem Iran bleibt brüchig. Das US-Militär hat erneut Stellungen im Iran angegriffen. Das Mullah-Regime hat mit Raketen auf US-Stützpunkte geantwortet. Mehr dazu von Tim Britztrup.
7: Auslöser des Ganzen: die USA werfen dem Iran vor, einen Frachter in der Straße von Hormuz angegriffen und damit den Waffenstillstand gebrochen zu haben. US-Präsident Trump hat dem Land mit Vernichtung gedroht. Eigentlich hatten sich beide Seiten vergangene Woche darauf geeinigt, die Kämpfe einzustellen und die wichtige Schifffahrtsroute wieder zu öffnen.
5: Sachsen-Anhalts Ministerpräsident Schulze will bessere Bedingungen fürs Ehrenamt. Er will Bürokratie abbauen, Vereine stärken und die Voraussetzungen schaffen, dass sich noch mehr Menschen engagieren können. Nach Angaben der Staatskanzlei sind aktuell rund 4 von 10 Menschen ab 14 im Land ehrenamtlich aktiv. Bei der Fußball-WM, da startet heute die K.O.-Runde. Mit Gastgeber Kanada trifft im ersten 16-Finale auf Südafrika. Deutschland ist dann morgen dran und spielt gegen Paraguay. Bei einem Sieg würde das DFB-Team im Achtelfinale auf Frankreich oder Schweden treffen. Die nächsten Nachrichten in einer Stunde.
8: 17.02 Uhr. Hier ist der Radio SAW Verkehrsservice. Der schnellste im SAW-Land geht los mit den neuesten Meldungen. Betrifft die A14 Richtung Dresden. Zwischen Rastplatz Plötzetal und Löbelün. Ein brennendes Auto auf dem Standstreifen. Vorsicht hier. Und dann sind wir im Kreis Wittenberg. Die Straße zwischen Gölzdorf und Morgsdorf ist vollgesperrt. Da brennt es. Jetzt geht's auf die normalen Dinger. Und die sind auch ordentlicher Brand. Weil die Straßen, die können das nicht ab mit der Hitze. Ne? Wir haben die A2 Richtung Magdeburg zwischen Rastplatz Ihlegrund und Burg Ost, Metallteile auf der mittleren Spur. Die A2 Richtung Berlin, hier die Auffahrt Lehrte, wegen Hitzeschäden gesperrt. Weiter zwischen Irxleben und Kreuz Magdeburg, Blow-ups und Hitzeschäden, auch hier bitte weiträumig umfahren. Weiter zwischen Thesen und Brandenburg, Blow-ups, Hitzeschäden. Und die A7 Richtung Hamburg, zwischen Bad Fallingbostel und Dorfmark. Hitzeschäden auf den Fahrspuren, der Standstreifen geht noch, da werdet ihr vorbeigeleitet. A9 Richtung München, zwischen Triptis und Dittersdorf, ein defekter PKW auf dem Standstreifen. A10, der westliche Berliner Ring Richtung Dreieck Werder, zwischen Dreieck Havelland und Falkensee ein Auto liegen geblieben auf der rechten Spur. Und die A14 haben wir Richtung Schwerin, zwischen Kreuz Magdeburg und Dahlen-Warsleben, Blow-ups, Hitzeschäden, der Asphalt ist nicht mehr da, wo er da sein sollte. Bitte umfahrt hier, wenn es weitergeht. Im weiteren Verlauf haben wir nochmal die A14 Zwischen Wolmirstedt und Kollwitz ebenfalls wegen Blow-ups gesperrt. Umfahrt hier über die B189. Die B242 in beiden Richtungen zwischen den Abzweigen Tanne und Braunlage wegen Blow-ups gesperrt. Landkreis Mansfeld-Südharz zwischen Röpplingen am See und Aseleben. Beide Richtungen Unfall mit mehreren Fahrzeugen, deshalb Sperrung hier. Wenn ihr euch auskennt, umfahrt hier weiträumig. Die Rettungsfahrzeuge sind im Einsatz. Salzlandkreis zwischen Klein- und Großmühlingen langsam fahren. Da liegen Bodenwellen durch die Feuerwehr ausgelegt und Jerichow-Land, die Straße zwischen Schartau und Abzweig Rogätz in beiden Richtungen gesperrt. Hier ist die Feuerwehr im Einsatz. Blitzer, Blitzer. A36 Richtung Braunschweig, Höhe Wernigerode Nord und Halle Volkmannstraße. Habt ihr mehr, dann her kostenfrei unsere Service-Hotline 0800 1630 630 oder ihr macht's per WhatsApp, die Infos radio-saw.de. Und bevor wir euch eine gute Fahrt wünschen, kommt ganz frisch rein, ein Falschfahrer auf der A71 Richtung Sangerhausen zwischen Erfurt-Gispersleben und Mittelhausen. Falschfahrer unterwegs, fahrt rechts, überholt nicht. Wir sagen sofort, wenn es wieder okay ist, auf der A71 Richtung Sangerhausen zwischen Erfurt-Gispersleben und Mittelhausen ein Falschfahrer. Fahrt rechts, überholt nicht. Wir sagen alles gut, wenn alles gut ist. Euch eine gute und sichere Fahrt. Das Wetter nicht gut, sagen die meisten wahrscheinlich. Nicht gut, ist zu heiß. Und wenn ihr Ventilatoren kaufen wollt, nicht gut, ausverkauft. Ich habe eine Geschäftsidee. Ich habe noch von Opa so ein ganz altes
9: Flugzeugpropellermodell. Ist zwar mistlau, aber funktioniert. Die Haare werden weggeföhnt.
8: Denn die Werte sind immer noch föhnig. Zerbst gerade bis zu 38 Grad. Es bleibt sonnig, es bleibt heiß, es bleibt dampfig. Der Hitzerekord jetzt Brandenburg, ne, heute Nachmittag 41,7. Schleierwolken sind ein bisschen im Spiel. Und es kann heute Nacht durchaus mal kapaftig machen. Aber es muss nicht sein. Das ist schwer vorherzusagen. Die Dynamik ist dafür da, auch am Montag. Da wird es ein bisschen softer, 29 Grad höchste Werte. Aber auch so ein bisschen dampfiger, so ein bisschen schwülwärmer. Und dadurch Gewitterpotenzial da. Und möglich, muss aber nicht.
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8: Dass die mal was machen, war möglich, musste aber auch nicht. Aber die haben es gemacht. Martin Garrix und Ed Sheeran. Ein Traumduett, repeated, frischer Superhit, direkt nach Train, direkt nach Kygo. Ich bin Ted Stanetzky.

0: Achtung, Autofahrer, der Radio SAW Verkehrsservice. Sofortmeldung für die A71 Richtung Sangerhausen. Zwischen Erfurt-Gispersleben und Mittelhausen kommt euch ein Falschfahrer entgegen. Fahrt rechts, überholt nicht. Wir sagen sofort, wenn alles wieder gut ist, gilt für die A71 Richtung Sangerhausen. Zwischen Erfurt-Gispersleben und Erfurt-Mittelhausen ein Falschfahrer. Vorsicht hier.
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2: Martin Garrix und Ed Sheeran. Repeated.

Achtung Autofahrer, der Radio SAW Verkehrsservice, Sofortmeldung. Für die A71 Richtung Sangerhausen zwischen Erfurt-Gispersleben und Mittelhausen kommt euch ein Falschfahrer entgegen. Fahrt rechts, überholt nicht. Wir sagen sofort Bescheid, wenn alles wieder gut ist. A71 Richtung Sangerhausen zwischen Erfurt-Gispersleben und Mittelhausen. Ein Falschfahrer unterwegs. Vorsicht hier. Euch allen eine gute und sichere Fahrt mit den Superhits fürs SAW-Land. Jetzt vom

Der Radius AW Verkehrsservice hier mit einer Sofortmeldung für die A71 Richtung Sangerhausen. Zwischen Erfurt-Gispersleben und Mittelhausen ein Falschfahrer unterwegs. Fahrt rechts, überholt nicht. Wir sagen, wenn alles wieder gut ist, A71 Richtung Sangerhausen. Zwischen Erfurt-Gispersleben und Erfurt-Mittelhausen ein Falschfahrer.

Achtung Autofahrer, der Radio SAW Verkehrsservice. Falschfahrer auf der A71 Richtung Sangerhausen. Zwischen Erfurt-Gispersleben und Mittelhausen. Fahrt rechts, überholt nicht. Wir sagen, wenn alles wieder gut ist. A71 Richtung Sangerhausen. Zwischen Erfurt-Gispersleben und Mittelhausen. Ein Falschfahrer, Vorsicht hier.

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6: 17.30 Uhr, hier ist der Radio SAW Verkehrsservice, der schnellste im SAW-Land mit der Sofortmeldung für die A71 Richtung Sangerhausen. Zwischen Erfurt-Gispersleben und Mittelhausen ein Falschfahrer unterwegs, hier rechts fahren, nicht überholen. Gilt für die A71 Richtung Sangerhausen, zwischen Erfurt-Gispersleben und Mittelhausen ein Falschfahrer, Vorsicht hier. Jetzt rolle rückwärts auf die A2 Richtung Magdeburg, zwischen Rastplatz Ihlegrund und Burgost, Metallteile auf der mittleren Spur. Im weiteren Verlauf zwischen Irxleben und Bornstedt ist die A2 einspurig, da dauert es eine halbe Stunde länger. Die A2 Richtung Berlin, hier die Auffahrt Lehrte wegen Hitzeschäden gesperrt. Betrifft noch weitere Streckenverläufe zwischen Irxleben und Kreuz Magdeburg, Blow-Ups, hier weiträumig umfahren. Im weiteren Verlauf A2 Richtung Berlin zwischen Theßen und Brandenburg, Blow-Ups. Und jetzt auf die A4 Richtung Erfurt zwischen Gera Langenberg und Rüdersdorf. Gegenstände auf der Fahrbahn. A7 Richtung Hamburg zwischen Bad Fallingbostel und Dorfmark. Hitzeschäden. Ihr werdet im Standstreifenbereich vorbeigeleitet an den Blow-Ups. Kann aber eine Runde klemmen. A9 Richtung Berlin zwischen Kreuz-Rippachtal und Bad Dürrenberg. Defekter Pkw auf dem Standstreifen. A9 Richtung München zwischen Schleiz und Bad Lobenstein. Personen auf dem Standstreifen. A9 Richtung München zwischen Triptis und Dittersdorf. Nochmal defekter Pkw auch auf dem Standstreifen. Jetzt geht's auf die A14 Richtung Dresden zwischen Rastorf-Plötzetal und Lübbe-Jün. Ein brennendes Auto auf dem Standstreifen. A14 Richtung Magdeburg zwischen Mutschen und Grimma. Blow-ups, Straßenschäden. A14 Richtung Schwerin, die ist zwischen Kreuz Magdeburg und Dahlen-Warsleben wegen der Hitzeschäden gesperrt. Im weiteren Verlauf die A14 zwischen Wolmirstedt und Kolbitz ebenfalls wegen Blow-ups und Hitzeschäden gesperrt. Ihr umfahrt hier am besten über die B189. A38 Richtung Halle zwischen Nordhausen-West und Nordhausen. Eine ungesicherte Unfallstelle. Die B242 in beiden Richtungen zwischen Abzweig Tanne und Braunlage ebenfalls wegen Hitzeschäden gesperrt. Magdeburg, eine Meldung aus dem Industriehafen, aus der Saalestraße, Höheortseingang, brennt es. Landkreis Mansfeld-Südharz, die Straße zwischen Röpplingen am See und Aseleben in beiden Richtungen nach Unfall mit mehreren Fahrzeugen gesperrt. Und Landkreis Teltow-Fläming im Landkreis Wittenberg zwischen Göltsdorf und Morgsdorf brennt es. Großbrand hier, Vorsicht da. Und Salzlandkreis haben wir noch zwischen Kleinen und Großmühlingen. Beide Richtungen bitte langsam fahren. Da sind Bodenwellen ausgelegt, hat die Feuerwehr gemacht. Blitzer, Flitzer, Blitzer, Blitzer, Blitzer, Blitzer, Blitz. Auf der A36 Richtung Braunschweig, Höhe Wernigerode Nord und Halle Volkmannstraße. Und wenn ihr mehr habt, einfach anrufen, kostenfrei. Unsere Service-Hotline 0800 1 630 630. Per WhatsApp gibt es auch alle Infos, radio-saw.de. Wenn ihr fahren müsst, fahrt tapfer, fahrt vorsichtig, fahrt aufmerksam. Der Asphalt ist langsam wie Gummi. Wenn ihr nicht fahren müsst, lasst es. Bleibt da, wo ihr seid, genießt die Superhits und habt ein bisschen Spaß. Da, wo noch ein bisschen Wind im Spiel ist und vielleicht eine kleine Abkühlung im Spiel. Viel Abkühlung ist nicht. Teutschenthal 37 Grad im Moment. Sonne, Sonne, Sonne, Sonne, Sonne, Saft, Sonne, Sonne, Sonne, Saft. Schleierwolken dabei, ein bisschen Quellwolken vielleicht noch. Örtlich kann es Hitzegewitter geben, muss aber nicht sein. Morgen wird's wolkiger. Örtlich mit Gewittern. 29 Grad, das klingt erstmal wie Erholung pur. Wow, arschkalt, irre. Ne? Da fallen ja die Eiswürfel gleich irgendwie aus der Hosentasche raus. Nee, ist nicht so. Ne? Es wird so saunig, so schwülwarm, so feucht. Dadurch ist das Gewitterpotenzial durchaus da und vielleicht sogar noch einen Tick höher. Hier ist Radio SAW. die beste Mischung und die meiste Abwechslung, die Superhits fürs SAW-Land, Lieblingsmusik mit Ted Stanetzky und zum letzten Mal dem Kommando Ranzen packen, zumindest für einen Montag. Und die haben den Ranzen gepackt und die sind richtig fleißig noch, obwohl in der letzten Schulwoche ist ja meistens nichts mehr, ne? Filme gucken, vielleicht eine Pflanzenbestimmung irgendwo im Wald, sagen Ranunculus, Acker, der scharfe Hahn, Fuß, toll, ich kriege eine Eins. Ne? Was habt ihr denn vor hier?
7: Hallo, wir sind die Klasse 8-3 aus dem Wilhelm und Alexander von Humboldt-Gymnasium Hettstedt. Ihr findet uns auf unserer Instagram-Seite und wir wünschen euch gleich viel Spaß.
6: Und wie der Spaß kommen wird, denn die haben sich an Holly Humberstone's To Love Somebody rangemacht. Das Ergebnis hört ihr in ein paar Minuten. Hier ist Radio SAW. Ich bin Ted Stanetzky, hallo.

Achtung Autofahrer, der Radio SAW Verkehrsservice, Sofortmeldung für die A71 Richtung Sangerhausen. Zwischen Erfurt-Gispersleben und Mittelhausen ist ein Falschfahrer unterwegs. Rechtsfahren, nicht überholen, gilt für die A71 Richtung Sangerhausen. Zwischen Erfurt-Gispersleben und Erfurt-Mittelhausen ein Falschfahrer. Vorsicht hier, fahrt rechts, überholt nicht, wir sagen sofort, wenn alles wieder gut ist.

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1: Holly Humberstone ist so ein klangvoller Name. To Love Somebody, so ein verheißungsvoller Titel. Oder doch nicht? Die Klasse 8-3 des Wilhelm und Alexander von Humboldt-Gymnasiums in Hettstedt hat sich rangemacht, das Ganze zu klären. Vincent, Fabian, Lukas, Max, Hannah und Lilly mit der ganzen Geschichte. 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
1: Holly Humberstone, To Love Somebody. Klasse übersetzt von der 8-3 des Wilhelm und Alexander von Humboldt-Gymnasiums in Hettstedt. Und jetzt Sommerferien. Da muss ich nichts übersetzen. Das ist so. Viel Spaß, viel Freude, tolle Wochen für euch. Aber danach geht's weiter. Und wer Lust hat, bewirbt sich jetzt schon für die nächste Runde Klasse übersetzt. Einfach klicken auf radio-saw.de und ansonsten schöne Ferien.
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Achtung Autofahrer, Good News für die A71 zwischen Erfurt-Gispersleben und Erfurt-Mittelhausen. Der Falschfahrer ist weg, ihr habt hier wieder freie Fahrt. Good News für die A71 zwischen Erfurt-Gispersleben und Mittelhausen, kein Falschfahrer mehr. Hier freie Fahrt, wo ihr mal unterwegs seid. Eine gute und sichere mit den Superhits fürs SAW-Land. Passt auf euch auf, es wartet.

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5: Ich bin Imme Kasten. Guten Abend. Ein Rekord jagt den nächsten. Den dritten Tag in Folge ist ein neuer Temperaturhöchstwert in Deutschland gemessen worden. Der DWD meldet im brandenburgischen Kuschen 41,7 Grad. Mehr von Uwe Schimonek.
6: Damit wurde der bisherige Spitzenwert erneut übertroffen. Erst am Freitag lagen die Temperaturen in Saarbrücken bei 41,3 Grad, gestern dann bei 41,5 in Drewitz in Sachsen-Anhalt. Die extreme Hitze sorgt unterdessen weiter für Probleme auf den Straßen und Schienen. Bei der Bahn kommt es zu Einschränkungen und auf mehreren Autobahnen hat sich der Asphalt durch die Hitze verformt.
5: Die USA und der Iran haben sich in der Golfregion erneut gegenseitig angegriffen. Das US-Militär hat unter anderem Luftabwehrstellungen und Drohnenlager bombardiert. Der Iran hat mit Attacken auf US-Stützpunkte in der Region geantwortet. Auslöser war ein iranischer Angriff auf einen Frachter in der Straße von Hormuz am Donnerstag. Die USA werten das als Verstoß gegen das Waffenstillstandsabkommen. US-Präsident Trump hat der iranischen Führung in einem Social-Media-Post mit Vernichtung gedroht. Australien verdoppelt die Strafen für Tech-Konzerne, wenn sie sich nicht an die Social-Media-Gesetze halten. Umgerechnet sollen dafür jetzt 60 Millionen Euro fällig werden. Mehr dazu von André Glatzel.
7: In Australien gilt seit Dezember ein Verbot von TikTok, Snapchat und so weiter für alle unter 16. Es wird aber offenbar reihenweise umgangen. Laut einer neuen Studie hat sich das Nutzungsverhalten der Teenager so gut wie nicht verändert. Auch Deutschland plant Verschärfungen. Eine Expertenkommission hatte zuletzt unter anderem eine Altersgrenze von 13 Jahren vorgeschlagen.
5: Ärztechef Gassen fordert deutlich höhere Preise für Alkohol und Zigaretten. Der Chef der Kassenärztlichen Bundesvereinigung sagte der Bild-Zeitung, dass damit vor allem Jugendliche vom Rauchen und vom Trinken abgehalten werden sollen. Er bringt einen Preis von 20 Euro für die Schachtel Zigaretten ins Spiel. Sachsen-Anhalts Ministerpräsident Schulze will bessere Bedingungen fürs Ehrenamt. Er will Bürokratie abbauen, Vereine stärken und die Voraussetzungen schaffen, dass sich noch mehr Menschen engagieren können. Nach Angaben der Staatskanzlei sind aktuell rund 4 von 10 Menschen ab 14 im Land ehrenamtlich aktiv. Die Gruppenphase bei der Fußball-WM ist vorbei. Heute startet die K.O.-Runde. Mit Gastgeber Kanada trifft auf Südafrika. Morgen greift dann Deutschland ins 16. Finale ein. Das Team von Trainer Nagelsmann muss gegen Paraguay ran. Die nächsten Nachrichten in einer Stunde.
8: 18.03 Uhr. Hier ist der Radio SAW Verkehrsservice, der schnellste im SAW-Land. A2 Richtung Magdeburg zwischen Rastplatz Ihlegrund und Burg Ostmetallteile auf der mittleren Spur. Bitte fahrt hier aufmerksam. Im weiteren Verlauf zwischen Irxleben und Bornstedt einspurig. Eine halbe Stunde dauert es hier länger. Jetzt die A2 Richtung Berlin. Die Auffahrt leerte wegen Hitzeschäden gesperrt. Der Asphalt ploppt nach oben, sogenannte Blow-ups überall auf der A2. Weiter zum Beispiel Richtung Berlin zwischen Irxleben und Kreuz Magdeburg. Dann weiter die A2 Richtung Berlin zwischen Thesen und Brandenburg. Nochmal Blow-ups. A4 Richtung Erfurt zwischen Gera und Langenberg und Rüdersdorf, Gegenstände auf der Fahrbahn. A7 Richtung Kassel zwischen Soltau-Ost und Bad Fallingbostel, 5 Kilometer Stop-and-Go, eine Viertelstunde plus. A7 Richtung Hannover zwischen Bad Fallingbostel und Dreieck-Walsrode, Gegenstände auf der Fahrbahn. Jetzt wieder die A7 Richtung Hamburg zwischen Bad Fallingbostel und Dorfmark, Hitzeschäden, die ist gesperrt, 2 Fahrstreifen gehen gar nicht, der Standstreifen, der kommt dir so schleichenderweise vorbei, auch hier überall Blow-ups. A9 Richtung Berlin zwischen Kreuz-Rippachtal und Bad Dürrenberg, defekter PKW auf dem Standstreifen. A14 Richtung Magdeburg zwischen Mutschen und Grimma, Straßenschäden, Vorsicht hier, langsam fahren. Die A14 ist Richtung Schwerin zwischen Kreuz Magdeburg und Dahlen-Warsleben wegen der Hitzeschäden gesperrt. Weiterer Verlauf, A14 zwischen Wolmestedt und Kolbitz, Blow-ups, Hitzeschäden, auch hier Sperrung. Die Umfahrung hier über die B189. A38 Richtung Göttingen zwischen Heringen und Nordhausen brennt ein PKW. A38 Richtung Halle zwischen Nordhausen-West und Nordhausen eine ungesicherte Unfallstelle. Die B242 in beiden Richtungen zwischen Abzweigen Tanne und Braunlage wegen Hitzeschäden gesperrt. In Magdeburg haben wir was am Industriehafen in der Saalestraße, Höhe Ortseingang, ein Feuer. Kreis Teltow-Fläming und Kreis Wittenberg. Die Straße zwischen Göllsdorf und Morxdorf gesperrt. Hier ein Großbrand, die Ursache. Salzlandkreis zwischen Klein- und Großmühlingen unbedingt langsam fahren. Da liegen Bodenwellen, die wurden von der Feuerwehr ausgelegt. Flitzerblitzer stehen, stehen, stehen. Auf der A36 Richtung Braunschweig, Höhe Wernigerode Nord und in Halle auf der Volkmannstraße. Noch was gesehen? Einfach anrufen, kostenfrei. Unsere Service-Hotline 0800 1630 630 oder per WhatsApp die Infos radio-saw.de. Euch allen eine gute und sichere Fahrt, wo immer ihr unterwegs seid. Das Wetter heiß, heiß, heiß, sonnig, sonnig, sonnig. Ein paar Schleierwolken im Spiel, aber es ist immer noch verdammt dampfig. Und das im Moment in Haldensleben mit 33 Grad. Und das ist der Dampfhammer, der auch morgen so ähnlich kommt. Auch wenn es erstmal moderater klingt, nach einer warmen tropischen Nacht, die relativ ruhig bleibt. Es kann mal örtliche Gewitter geben, aber sehr, sehr selten. Die Prognose nicht vorhersehbar. Kann, muss nicht. Morgen dann aber kühler, 29 Grad. Und dann denkst du, aber nee. Das wird saftig und dampfig und so schwülwarm. Und da ist dann auch wieder Gewitterpotenzial im Spiel. Ähnlich am Dienstag. Es bleibt so bei 29, aber es wird wechselhafter, örtlich Schauer und Gewitter. Super.

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1: Der Radio SAW Verkehrsservice, der schnellste im SAW-Land. Auf der A2 Magdeburg Richtung Braunschweig zwischen Irxleben und der Ausfahrt Raststätte Börde Nord gibt es wegen der Hitze einen Blow-up. Auf der A2 Hannover Richtung Braunschweig steht zwischen Lehrte Ost und Hemeler Wald ein kaputter LKW auf der Straße. Auf der A2 Berliner Ring Richtung Magdeburg liegen außerdem zwischen dem Rastplatz Ilegrund Nord und Burg Ost Metallteile auf dem mittleren Fahrstreifen. Fahren Sie bitte besonders vorsichtig, die Polizei ist benachrichtigt. Alle Verkehrsmeldungen auch immer aktuell auf radio-saw.de und in unserer App. Gute Fahrt durchs SAW-Land.

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5: Ich bin Nanju Kuhlmann. Guten Abend. Ein Rekord jagt den nächsten. Den dritten Tag in Folge ist ein neuer Temperaturhöchstwert in Deutschland gemessen worden. Der DWD meldet im brandenburgischen Koschen 41,7 Grad. Mehr von Uwe Schimonek.
6: Damit wurde der bisherige Spitzenwert erneut übertroffen. Erst am Freitag lagen die Temperaturen in Saarbrücken bei 41,3 Grad, gestern dann bei 41,5 in Drewitz in Sachsen-Anhalt. Die extreme Hitze sorgt unterdessen weiter für Probleme auf den Straßen und Schienen. Bei der Bahn kommt es zu Einschränkungen und auf mehreren Autobahnen hat sich der Asphalt durch die Hitze verformt.
5: In Rheinland-Pfalz ist ein Dorf wegen eines Waldbrandes evakuiert worden. Das Feuer war gestern ausgebrochen und wütet in einem steilen, schwer zugänglichen Waldgebiet, in dem auch noch Munition aus dem Zweiten Weltkrieg liegt. Die Feuerwehr hat die etwa 600 Einwohner aus dem Dorf Treisen in Sicherheit gebracht. Ärztechef Gassen fordert deutlich höhere Preise für Alkohol und Zigaretten. Der Chef der Kassenärztlichen Bundesvereinigung sagte der Bild-Zeitung, dass damit vor allem Jugendliche vom Rauchen und Trinken abgehalten werden könnten. Er bringt einen Preis von 20 Euro für die Schachtel Zigaretten ins Spiel. Die 72 Vorrundenspiele der WM liegen hinter uns. Heute startet die K.O.-Runde. Mehr von Tim Britztrup.
7: Los geht's mit dem ersten Sechzehntelfinale bei einer WM überhaupt. Kanada gegen Südafrika. Für beide Mannschaften ist es schon jetzt die erfolgreichste WM-Teilnahme aller Zeiten. Beide haben noch nie die K.O.-Runde erreicht. Der Gewinner des Spiels trifft dann entweder auf die Niederlande oder auf Marokko. Morgen geht die WM dann auch für Deutschland weiter. Nach dem schwachen Auftritt gegen Ecuador geht es gegen Paraguay. Im Achtelfinale würde das Team von Julian Nagelsmann auf Frankreich oder Schweden treffen.
5: George Russell hat den großen Preis von Österreich der Formel 1 gewonnen. Der Mercedes-Pilot gewann vor Ex-Weltmeister Max Verstappen im Red Bull und WM-Spitzenreiter Kimi Antonelli im zweiten Silberpfeil. Nico Hülkenberg fuhr im Audi als einziger Deutscher im Feld auf Platz 12. Die nächsten Nachrichten in einer Stunde. Der Radio SAW Verkehrsservice, der schnellste im SAW-Land. Auf der A2 Magdeburg Richtung Braunschweig zwischen Irxleben und der Ausfahrt Raststätte Börde Nord gibt es wegen der Hitze einen Blow-up. Auf der A2 Hannover Richtung Braunschweig steht zwischen Lehrte Ost und Hemeler Wald ein kaputter LKW auf der Straße. Auf der A2 Berliner Ring Richtung Magdeburg liegen außerdem zwischen dem Rastplatz Ilegrund Nord und Burg Ost Metallteile auf dem mittleren Fahrstreifen. Fahren Sie bitte besonders vorsichtig, die Polizei ist benachrichtigt. Alle Verkehrsmeldungen auch immer aktuell auf radio-saw.de und in unserer App. Gute Fahrt durchs SAW-Land.

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3: Der Radio SAW Verkehrsservice, der schnellste im SAW-Land. Auf der A2 Magdeburg Richtung Braunschweig zwischen Irxleben und der Ausfahrt Raststätte Börde Nord gibt es wegen der Hitze einen Blow-up. Auf der A2 Hannover Richtung Braunschweig steht zwischen Lehrte Ost und Hemeler Wald ein kaputter LKW auf der Straße. Auf der A2 Berliner Ring Richtung Magdeburg liegen außerdem zwischen dem Rastplatz Ilegrund Nord und Burg Ost Metallteile auf dem mittleren Fahrstreifen. Fahren Sie bitte besonders vorsichtig, die Polizei ist benachrichtigt. Alle Verkehrsmeldungen auch immer aktuell auf radio-saw.de und in unserer App. Gute Fahrt durchs SAW-Land.
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4: Ich bin Nanju Kuhlmann. Guten Abend. Ein Rekord jagt den nächsten. Den dritten Tag in Folge ist ein neuer Temperaturhöchstwert in Deutschland gemessen worden. Der DWD meldet im brandenburgischen Koschen 41,7 Grad. Damit wurde der bisherige Spitzenwert erneut übertroffen. Die extreme Hitze sorgt unterdessen weiter für Probleme auf den Straßen und Schienen. Bei der Bahn kommt es zu Einschränkungen und auf mehreren Autobahnen hat sich der Asphalt durch die Hitze verformt. Kassenärztechef Gassen ist dafür, Zigaretten und Alkohol deutlich teurer zu machen. In der Bild-Zeitung bringt er einen Preis von 20 Euro für die Schachtel Zigaretten ins Spiel. Mehr von Uwe Schimonek.
5: Vor allem Jugendliche will er so vom Rauchen und Trinken abhalten. Seine einfache Rechnung: bei einem Preis von 20 Euro für die Schachtel Kippen können sich die meisten Teenager das nicht mehr leisten. Auch Schnorren geht dann nicht mehr so leicht. Die Bundesregierung will den Packungspreis bis 2030 auf 11,40 Euro anheben. Auch die Alkoholsteuer soll steigen, allerdings nur für Hartes, nicht für Bier und Wein.
4: In Rheinland-Pfalz ist ein Dorf wegen eines Waldbrandes evakuiert worden. Das Feuer war gestern ausgebrochen und wütet in einem steilen, schwer zugänglichen Waldgebiet, in dem auch noch Munition aus dem Zweiten Weltkrieg liegt. Die Feuerwehr hat die etwa 600 Einwohner aus dem Dorf Treisen in Sicherheit gebracht. Die 72 Vorrundenspiele der WM liegen hinter uns. Heute startet die K.O.-Runde. Mehr von Tim Britztrup.
6: Los geht's mit dem ersten Sechzehntelfinale bei einer WM überhaupt. Kanada gegen Südafrika. Für beide Mannschaften ist es schon jetzt die erfolgreichste WM-Teilnahme aller Zeiten. Beide haben noch nie die K.O.-Runde erreicht. Der Gewinner des Spiels trifft dann entweder auf die Niederlande oder auf Marokko. Morgen geht die WM dann auch für Deutschland weiter. Nach dem schwachen Auftritt gegen Ecuador geht es gegen Paraguay. Im Achtelfinale würde das Team von Julian Nagelsmann auf Frankreich oder Schweden treffen.
4: George Russell hat den großen Preis von Österreich der Formel 1 gewonnen. Der Mercedes-Pilot gewann vor Ex-Weltmeister Max Verstappen im Red Bull und WM-Spitzenreiter Kimi Antonelli im zweiten Silberpfeil. Nico Hülkenberg fuhr im Audi als einziger Deutscher im Feld auf Platz 12. Die nächsten Nachrichten in einer Stunde. Der Radio SAW Verkehrsservice, der schnellste im SAW-Land. Auf der A2 Magdeburg Richtung Braunschweig zwischen Irxleben und der Ausfahrt Raststätte Börde Nord gibt es wegen der Hitze einen Blow-up. Auf der A2 Hannover Richtung Braunschweig steht zwischen Lehrte Ost und Hemeler Wald ein kaputter LKW auf der Straße. Auf der A2 Berliner Ring Richtung Magdeburg liegen außerdem zwischen dem Rastplatz Ilegrund Nord und Burg Ost Metallteile auf dem mittleren Fahrstreifen. Fahren Sie bitte besonders vorsichtig, die Polizei ist benachrichtigt. Alle Verkehrsmeldungen auch immer aktuell auf radio-saw.de und in unserer App. Gute Fahrt durchs SAW-Land.

Der Radio SAW Verkehrsservice, der schnellste im SAW-Land. Auf der A2 Magdeburg Richtung Braunschweig zwischen Irxleben und der Ausfahrt Raststätte Börde Nord gibt es wegen der Hitze einen Blow-up. Auf der A2 Hannover Richtung Braunschweig steht zwischen Lehrte Ost und Hemeler Wald ein kaputter LKW auf der Straße. Auf der A2 Berliner Ring Richtung Magdeburg liegen außerdem zwischen dem Rastplatz Ilegrund Nord und Burg Ost Metallteile auf dem mittleren Fahrstreifen. Fahren Sie bitte besonders vorsichtig, die Polizei ist benachrichtigt. Alle Verkehrsmeldungen auch immer aktuell auf radio-saw.de und in unserer App. Gute Fahrt durchs SAW-Land.

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3: Ich bin Nanju Kuhlmann. Guten Abend. Ein Rekord jagt den nächsten. Den 3. Tag in Folge ist ein neuer Temperaturhöchstwert in Deutschland gemessen worden. Der DWD meldet im brandenburgischen Koschen 41,7 Grad. Mehr von Uwe Schimonek.
4: Damit wurde der bisherige Spitzenwert erneut übertroffen. Erst am Freitag lagen die Temperaturen in Saarbrücken bei 41,3 Grad, gestern dann bei 41,5 in Drewitz in Sachsen-Anhalt. Die extreme Hitze sorgt unterdessen weiter für Probleme auf den Straßen und Schienen. Bei der Bahn kommt es zu Einschränkungen und auf mehreren Autobahnen hat sich der Asphalt durch die Hitze verformt.
3: Nach dem schweren Erdbeben in Venezuela haben Einsatzkräfte des Technischen Hilfswerks mit der Suche nach Verschütteten begonnen. Rund 50 Männer und Frauen haben auch 4 Spürhunde dabei. Sie sollen helfen, Überlebende in den Trümmern zu finden. Auch UNICEF Deutschland hilft. Sprecher Gabriel Fockel sagte bei NTV.
5: Wir arbeiten selbstverständlich sehr eng mit der Regierung zusammen, aber auch mit vielen lokalen und internationalen Partnern. Es kommen jetzt von uns unter anderem organisiert Flüge an mit medizinischen Hilfsgütern, mit Material für die Wasseraufbereitung, für Hygieneartikel. Die größte Herausforderung dabei ist sicherlich der Zugang zu den betroffenen Gebieten.
3: In Rheinland-Pfalz ist ein Dorf wegen eines Waldbrandes evakuiert worden. Das Feuer war gestern ausgebrochen und wütet in einem steilen, schwer zugänglichen Waldgebiet, in dem auch noch Munition aus dem Zweiten Weltkrieg liegt. Die Feuerwehr hat die etwa 600 Einwohner aus dem Dorf Treisen in Sicherheit gebracht. Ärztechef Gassen fordert deutlich höhere Preise für Alkohol und Zigaretten. Der Chef der Kassenärztlichen Bundesvereinigung sagte der Bild-Zeitung, dass damit vor allem Jugendliche vom Rauchen und Trinken abgehalten werden könnten. Er bringt einen Preis von 20 Euro für die Schachtel Zigaretten ins Spiel. Bei der Fußball-WM startet heute die K.O.-Runde. Mitgastgeber Kanada trifft im 1/16-Finale auf Südafrika. Deutschland ist morgen dran und spielt gegen Paraguay. Bei einem Sieg würde das DFB-Team im Achtelfinale auf Frankreich oder Schweden treffen. Die nächsten Nachrichten in einer Stunde. Der Radio SAW Verkehrsservice, der schnellste im SAW-Land. Auf der A2 Magdeburg Richtung Braunschweig zwischen Irxleben und der Ausfahrt Raststätte Börde Nord gibt es wegen der Hitze einen Blow-up. Auf der A2 Hannover Richtung Braunschweig steht zwischen Lehrte Ost und Hemeler Wald ein kaputter LKW auf der Straße. Auf der A2 Berliner Ring Richtung Magdeburg liegen außerdem zwischen dem Rastplatz Ilegrund Nord und Burg Ost Metallteile auf dem mittleren Fahrstreifen. Fahren Sie bitte besonders vorsichtig, die Polizei ist benachrichtigt. Alle Verkehrsmeldungen auch immer aktuell auf radio-saw.de und in unserer App. Gute Fahrt durchs SAW-Land.

Der Radio SAW Verkehrsservice, der schnellste im SAW-Land. A2 Berliner Ring Richtung Magdeburg, zwischen Netzen und Brandenburg liegen Reifenteile. A2 Magdeburg-Berlin, die ist zwischen Thesen und Brandenburg wegen Straßenschäden gesperrt. Auf der A7 Hannover Richtung Hamburg liegt zwischen Großburg-Wedel und Mellendorf ein Metallteil auf der Autobahn. Auf der A9 Halle-Leipzig Richtung Berlin liegen zwischen Coswig und Köselitz Gegenstände auf der rechten Spur und im weiteren Verlauf liegen zwischen Halle und der Raststätte Köckern-Ost auch Reifenteile auf der rechten Spur. Alle Verkehrsmeldungen auch immer aktuell auf radio-saw.de und in unserer App. Gute Fahrt durchs SAW-Land.

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8: Ich bin Cornelius Dreger. Guten Abend. Ein Rekord jagt den nächsten. Den dritten Tag in Folge ist ein neuer Temperaturhöchstwert in Deutschland gemessen worden. Der DWD meldet im brandenburgischen Koschen 41,7 Grad. Mehr von Uwe Schimunek.
9: Damit wurde der bisherige Spitzenwert erneut übertroffen. Erst am Freitag lagen die Temperaturen in Saarbrücken bei 41,3 Grad, gestern dann bei 41,5 in Drewitz in Sachsen-Anhalt. Die extreme Hitze sorgt unterdessen weiter für Probleme auf den Straßen und Schienen. Bei der Bahn kommt es zu Einschränkungen und auf mehreren Autobahnen hat sich der Asphalt durch die Hitze verformt.
8: In Rheinland-Pfalz ist ein Dorf wegen eines Waldbrandes evakuiert worden. Das Feuer war gestern ausgebrochen und wütet in einem steilen, schwer zugänglichen Waldgebiet, in dem auch noch Munition aus dem Zweiten Weltkrieg liegt. Die Feuerwehr hat die etwa 600 Einwohner aus dem Dorf Treisen in Sicherheit gebracht. Nach dem schweren Erdbeben in Venezuela haben Einsatzkräfte des Technischen Hilfswerks mit der Suche nach Verschütteten begonnen. Das 48-köpfige Team war zuvor in Caracas angekommen und setzt unter anderem Spürhunde und Ortungsgeräte ein. Gearbeitet wird im Schichtbetrieb rund um die Uhr. Bei dem Beben mit Stärken bis zu 7,5 waren zahlreiche Gebäude eingestürzt. Mehr als 1400 Menschen kamen laut Behörden ums Leben. Die USA und der Iran liefern sich weiter gegenseitige Angriffe. Das US-Militär hat mehrere Stellungen angegriffen. Präsident Trump hat dem Land mit der kompletten Zerstörung gedroht. Er wirft dem Iran vor, gegen das Waffenstillstandsabkommen verstoßen zu haben. Ärztechef Gassen fordert deutlich höhere Preise für Alkohol und Zigaretten. Der Chef der Kassenärztlichen Bundesvereinigung sagte der Bild-Zeitung, dass damit vor allem Jugendliche vom Rauchen und Trinken abgehalten werden könnten. Er bringt einen Preis von 20 Euro für die Schachtel Zigaretten ins Spiel. Formel-1-Pilot George Russell hat den Großen Preis von Österreich gewonnen. Er war im Mercedes schneller als Max Verstappen im Red Bull und Kimi Antonelli im zweiten Silberpfeil. Antonelli bleibt Gesamtführender, Russell schiebt sich durch den Sieg auf Rang 2. Die nächsten Nachrichten in einer Stunde. Der Radio SAW Verkehrsservice, der schnellste im SAW-Land. A2 Berliner Ring Richtung Magdeburg, Vorsicht zwischen Netzen und Brandenburg, liegen Plastikteile und im weiteren Verlauf zwischen Brandenburg und Wollin nochmal Plastikteile auf der Autobahn. Dann die A2 Magdeburg Richtung Berliner Ring, die Gegenrichtung, die ist zwischen Thesen und Brandenburg wegen Straßenschäden gesperrt. Dann nochmal Straßenschäden auf der A115 Dreieck Funkturm Richtung Dreieck Nutetal zwischen Potsdam-Drewitz und Saarmund, auch deshalb hier die Autobahn voll gesperrt. Und auf der B181 zwischen Merseburg und Leipzig sind in beiden Richtungen zwischen Leipzig-West-Merseburg und Rückmarsdorf Schafe auf der Straße. Alle Verkehrsmeldungen auch immer aktuell auf radio-saw.de und in unserer App. Gute Fahrt durchs SAW-Land.

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Der Radio SAW Verkehrsservice, der schnellste im SAW-Land. Vorsicht in beiden Richtungen auf der A2 zwischen Braunschweighafen und der Raststätte Zweidorfer Holz sind Rehe auf der Straße. Dann vorsichtig fahren auf der A2 Berliner Ring Richtung Magdeburg zwischen Netzen und Brandenburg auf der linken Spur Reifenteile und im weiteren Verlauf zwischen Brandenburg und Wollin Plastikteile. Die Gegenrichtung A2 Magdeburg Richtung Berliner Ring ist zwischen Thesen und Brandenburg wegen Straßenschäden gesperrt und Straßenschäden auch auf der A115 Dreieck Funkturm Richtung Dreieck Nutetal zwischen Potsdam-Drebitz und Saarmund, deshalb auch hier die Autobahn voll gesperrt. Alle Verkehrsmeldungen auch immer aktuell auf radio-saw.de und in unserer App. Gute Fahrt durchs SAW-Land.

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1: Ich bin Cornelius Dreger. Guten Abend. Ein Rekord jagt den nächsten. Den dritten Tag in Folge ist ein neuer Temperaturhöchstwert in Deutschland gemessen worden. Der DWD meldet im brandenburgischen Koschen 41,7 Grad. Damit wurde der bisherige Spitzenwert erneut übertroffen. Die extreme Hitze sorgt unterdessen weiter für Probleme auf den Straßen und Schienen. Bei der Bahn kommt es zu Einschränkungen und auf mehreren Autobahnen hat sich der Asphalt durch die Hitze verformt. Nach dem schweren Erdbeben in Venezuela haben Einsatzkräfte des Technischen Hilfswerks mit der Suche nach Verschütteten begonnen. Rund 50 Frauen und Männer haben auch 4 Spürhunde dabei. Sie sollen helfen, Überlebende in den Trümmern zu finden. Auch UNICEF Deutschland hilft. Sprecher Gabriel Fockel sagte bei NTV:
2: Wir arbeiten selbstverständlich sehr eng mit der Regierung zusammen, aber auch mit vielen lokalen und internationalen Partnern. Es kommen jetzt von uns unter anderem organisiert Flüge an mit medizinischen Hilfsgütern, mit Material für die Wasseraufbereitung, für Hygieneartikel. Die größte Herausforderung dabei ist sicherlich der Zugang zu den betroffenen Gebieten.
1: Die USA und der Iran haben sich erneut gegenseitig angegriffen. Das US-Militär hat unter anderem Luftabwehrstellungen und Drohnenlager bombardiert. Der Iran hat mit Attacken auf US-Stützpunkte in der Region geantwortet. Auslöser war ein iranischer Angriff auf einen Frachter in der Straße von Hormuz am Donnerstag. Die USA werten das als Verstoß gegen das Waffenstillstandsabkommen. US-Präsident Trump hat der iranischen Führung in einem Social-Media-Post mit Vernichtung gedroht. Australien verdoppelt die Strafen für Tech-Konzerne, wenn sie sich nicht an die Social-Media-Gesetze halten. Umgerechnet sollen dafür jetzt 60 Millionen Euro fällig werden. In Australien gilt seit Dezember ein Verbot von TikTok und Co. für alle unter 16. Es wird aber offenbar reihenweise umgangen. George Russell hat den großen Preis von Österreich der Formel 1 gewonnen. Der Mercedes-Pilot gewann vor Ex-Weltmeister Max Verstappen im Red Bull und WM-Spitzenreiter Kimi Antonelli im zweiten Silberpfeil. Nico Hülkenberg fuhr im Audi als einziger Deutscher im Feld auf Platz 12. Die nächsten Nachrichten in einer Stunde. Der Radio SAW Verkehrsservice, der schnellste im SAW-Land. Vorsicht in beiden Richtungen auf der A2 zwischen Braunschweighafen und der Raststätte Zweidorfer Holz sind Rehe auf der Straße. Dann vorsichtig fahren auf der A2 Berliner Ring Richtung Magdeburg zwischen Netzen und Brandenburg auf der linken Spur Reifenteile und im weiteren Verlauf zwischen Brandenburg und Wollin Plastikteile. Die Gegenrichtung A2 Magdeburg Richtung Berliner Ring ist zwischen Thesen und Brandenburg wegen Straßenschäden gesperrt und Straßenschäden auch auf der A115 Dreieck Funkturm Richtung Dreieck Nutetal zwischen Potsdam-Drebitz und Saarmund, deshalb auch hier die Autobahn voll gesperrt. Alle Verkehrsmeldungen auch immer aktuell auf radio-saw.de und in unserer App. Gute Fahrt durchs SAW-Land.

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Der Radio SAW Verkehrsservice, der schnellste im SAW-Land. Auf der A38 Göttingen-Halle, Achtung, zwischen dem Kreuz Rippachtal und Lützen hat es einen Unfall in der Baustelle gegeben. Reifenteile auf der A2 Berliner Ring Richtung Magdeburg zwischen Netzen und Brandenburg. Auf der A2 Magdeburg Richtung Berliner Ring, die Gegenrichtung, gibt es eine Sperrung zwischen Thesen und Brandenburg wegen Straßenschäden. Und ebenfalls wegen Straßenschäden gesperrt die A115 Dreieck Funkturm Richtung Dreieck Nutetal, und zwar zwischen Potsdam-Drewitz und Saarmund. Auf der B2 Bad Düben-Leipzig sind zwischen Weinbergshäuser und Hammermühle in beiden Richtungen Bäume auf die Straße gestürzt. Und auf der B181 Merseburg-Leipzig sind zwischen Leipzig-West-Merseburg und Rückmarsdorf in beiden Richtungen Schafe auf der Fahrbahn. Alle Verkehrsmeldungen auch immer aktuell auf radio-saw.de und in unserer App. Gute Fahrt durchs SAW-Land. 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
8: Ich bin Cornelius Dreger. Guten Abend. Ein Rekord jagt den nächsten. Den dritten Tag in Folge ist ein neuer Temperaturhöchstwert in Deutschland gemessen worden. Der DWD meldet im brandenburgischen Koschen 41,7 Grad. Mehr von Uwe Schimunek.
9: Damit wurde der bisherige Spitzenwert erneut übertroffen. Erst am Freitag lagen die Temperaturen in Saarbrücken bei 41,3 Grad, gestern dann bei 41,5 in Drewitz in Sachsen-Anhalt. Die extreme Hitze sorgt unterdessen weiter für Probleme auf den Straßen und Schienen. Bei der Bahn kommt es zu Einschränkungen und auf mehreren Autobahnen hat sich der Asphalt durch die Hitze verformt.
8: In Rheinland-Pfalz ist ein Dorf wegen eines Waldbrandes evakuiert worden. Das Feuer war gestern ausgebrochen und wütet in einem steilen, schwer zugänglichen Waldgebiet, in dem auch noch Munition aus dem Zweiten Weltkrieg liegt. Die Feuerwehr hat die etwa 600 Einwohner aus dem Dorf Treisen in Sicherheit gebracht. Nach dem schweren Erdbeben in Venezuela haben Einsatzkräfte des Technischen Hilfswerks mit der Suche nach Verschütteten begonnen. Das 48-köpfige Team war zuvor in Caracas angekommen und setzt unter anderem Spürhunde und Ortungsgeräte ein. Gearbeitet wird im Schichtbetrieb rund um die Uhr. Bei dem Beben mit Stärken bis zu 7,5 waren zahlreiche Gebäude eingestürzt. Mehr als 1400 Menschen kamen laut Behörden ums Leben. Die USA und der Iran liefern sich weiter gegenseitige Angriffe. Das US-Militär hat mehrere Stellungen angegriffen. Präsident Trump hat dem Land mit der kompletten Zerstörung gedroht. Er wirft dem Iran vor, gegen das Waffenstillstandsabkommen verstoßen zu haben. Ärztechef Gassen fordert deutlich höhere Preise für Alkohol und Zigaretten. Der Chef der Kassenärztlichen Bundesvereinigung sagte der Bild-Zeitung, dass damit vor allem Jugendliche vom Rauchen und Trinken abgehalten werden könnten. Er bringt einen Preis von 20 Euro für die Schachtel Zigaretten ins Spiel. Kanada steht als erstes Team im WM-Achtelfinale. Der Co-Gastgeber setzte sich gegen Südafrika mit 1:0 durch. Der Siegtreffer fiel erst in der Nachspielzeit. Für Deutschland wird's dann am Montagabend ernst. Gegner im 16. Finale ist Paraguay. Die nächsten Nachrichten in einer Stunde. Der Radio SAW Verkehrsservice, der schnellste im SAW-Land. A2 Berliner Ring Richtung Magdeburg, zwischen Netzen und Brandenburg liegen Reifenteile. In der Gegenrichtung ist die A2 zwischen Thesen und Brandenburg wegen Straßenschäden gesperrt. A10 Dreieck Havelland Richtung Dreieck Werder, zwischen Großkreuz und dem Dreieck Werder steht ein Liegenbleiber. Die A115 Dreieck Funkturm Richtung Dreieck Nutetal ist zwischen Potsdam-Drewitz und Saarmund wegen starker Straßenschäden voll gesperrt. Und auf der B181 Merseburg-Leipzig sind zwischen Leipzig-West-Merseburg und Rückmarsdorf in beiden Richtungen Schafe auf der Straße. Alle Verkehrsmeldungen auch immer aktuell auf radiosaw.de und in unserer App. Gute Fahrt durchs SAW-Land.

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Der Radio SAW Verkehrsservice, der schnellste im SAW-Land. A2 Berliner Ring Richtung Magdeburg, Vorsicht zwischen Netzen und Brandenburg liegen Reifenteile. Dann die Gegenrichtung A2 Magdeburg Richtung Berliner Ring, die ist zwischen Thesen und Brandenburg wegen Straßenschäden gesperrt. A10 Dreieck Havelland Richtung Dreieck Werder, zwischen Großkreuz und dem Dreieck Werder ein Liegenbleiber und zwischen Großkreuz und Lenin ein totes Tier auf der Straße. Und die A115 Dreieck Funkturm Richtung Dreieck Nutetal ist zwischen Potsdam, Drewitz und Saarmund wegen starker Straßenschäden voll gesperrt. Alle Verkehrsmeldungen auch immer aktuell auf radio-saw.de und in unserer App. Gute Fahrt durchs SAW-Land.

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1: Ich bin Cornelius Dreger. Ein Rekord jagt den nächsten. Den dritten Tag in Folge ist ein neuer Temperaturhöchstwert in Deutschland gemessen worden. Der DWD meldet im brandenburgischen Koschen 41,7 Grad. Damit wurde der bisherige Spitzenwert erneut übertroffen. Die extreme Hitze sorgt unterdessen weiter für Probleme auf den Straßen und Schienen. Bei der Bahn kommt es zu Einschränkungen und auf mehreren Autobahnen hat sich der Asphalt durch die Hitze verformt. In Venezuela haben Helfer nach dem schweren Doppelerdbeben einen Vater und seinen Sohn lebend aus den Trümmern gerettet. Knapp 4 Tage lang haben sie dort ausgeharrt. Auch Einsatzkräfte des Technischen Hilfswerks haben in dem Land mit der Suche nach Verschütteten begonnen. Die rund 50 Frauen und Männer haben auch 4 Spürhunde dabei. Auch UNICEF Deutschland hilft. Sprecher Gabriel Fockel sagte bei NTV:
2: Wir arbeiten selbstverständlich sehr eng mit der Regierung zusammen, aber auch mit vielen lokalen und internationalen Partnern. Es kommen jetzt von uns unter anderem organisiert Flüge an mit medizinischen Hilfsgütern, mit Material für die Wasseraufbereitung, für Hygieneartikel. Die größte Herausforderung dabei ist sicherlich der Zugang zu den betroffenen Gebieten.
1: Der Waffenstillstandsdeal zwischen den USA und dem Iran bleibt brüchig. Das US-Militär hat erneut Stellungen im Iran angegriffen. Teheran schoss Raketen auf US-Stützpunkte. Hintergrund ist ein iranischer Angriff auf einen Frachter in der Straße von Hormuz. Ärztechef Gassen fordert deutlich höhere Preise für Alkohol und Zigaretten. Der Chef der Kassenärztlichen Bundesvereinigung sagte der Bild-Zeitung, dass damit vor allem Jugendliche vom Rauchen und Trinken abgehalten werden könnten. Er bringt einen Preis von 20 Euro für die Schachtel Zigaretten ins Spiel. Bei der Fußball-WM hat Kanada das erste Achtelfinalticket gelöst. Im ersten K.O.-Rundenspiel gegen Südafrika setzte sich der Co-Gastgeber dank eines Treffers in der Nachspielzeit mit 1:0 durch. Deutschland muss heute am späten Abend ran. Im 16. Finale wartet Paraguay. Die nächsten Nachrichten in einer Stunde. Der Radio SAW Verkehrsservice, der schnellste im SAW-Land. A2 Berliner Ring Richtung Magdeburg, Vorsicht zwischen Netzen und Brandenburg liegen Reifenteile. Dann die Gegenrichtung A2 Magdeburg Richtung Berliner Ring, die ist zwischen Thesen und Brandenburg wegen Straßenschäden gesperrt. A10 Dreieck Havelland Richtung Dreieck Werder, zwischen Großkreuz und dem Dreieck Werder ein Liegenbleiber und zwischen Großkreuz und Lenin ein totes Tier auf der Straße. Und die A115 Dreieck Funkturm Richtung Dreieck Nutetal ist zwischen Potsdam-Drewitz und Saarmund wegen starker Straßenschäden voll gesperrt. Alle Verkehrsmeldungen auch immer aktuell auf radio-saw.de und in unserer App. Gute Fahrt durchs SAW-Land.

Der Radio SAW Verkehrsservice, der schnellste im SAW-Land. A2 Berliner Ring Magdeburg, zwischen Netzen und Brandenburg liegen Reifenteile. Die Gegenrichtung A2 Richtung Berliner Ring, zwischen Thesen und Brandenburg ist die Autobahn wegen Straßenschäden gesperrt. A115 Dreieck Funkturm Richtung Dreieck Nutetal, zwischen Potsdam, Drewitz und Saarmund ebenfalls eine Sperrung wegen Straßenschäden. Auf der B1 zwischen Braunschweig und Magdeburg hat es zwischen Eichenbarleben und Irxleben in beiden Richtungen einen Unfall gegeben. Und auf der B181 zwischen Merseburg und Leipzig sind zwischen Leipzig-West-Merseburg und Rückmarsdorf in beiden Richtungen Schafe auf der Fahrbahn. Alle Verkehrsmeldungen auch immer aktuell auf radio-saw.de und in unserer App. Gute Fahrt durchs SAW-Land.

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1: Ich bin Cornelius Dreger. Ein Rekord jagt den nächsten. Den dritten Tag in Folge ist ein neuer Temperaturhöchstwert in Deutschland gemessen worden. Der DWD meldet im brandenburgischen Koschen 41,7 Grad. Mehr von Uwe Schimunek.
2: Damit wurde der bisherige Spitzenwert erneut übertroffen. Erst am Freitag lagen die Temperaturen in Saarbrücken bei 41,3 Grad, gestern dann bei 41,5 in Drewitz in Sachsen-Anhalt. Die extreme Hitze sorgt unterdessen weiter für Probleme auf den Straßen und Schienen. Bei der Bahn kommt es zu Einschränkungen und auf mehreren Autobahnen hat sich der Asphalt durch die Hitze verformt.
1: In Rheinland-Pfalz ist ein Dorf wegen eines Waldbrandes evakuiert worden. Das Feuer war gestern ausgebrochen und wütete in einem steilen, schwer zugänglichen Waldgebiet, in dem auch noch Munition aus dem Zweiten Weltkrieg liegt. Die Feuerwehr hat die etwa 600 Einwohner aus dem Dorf Treisen in Sicherheit gebracht. Nach dem schweren Erdbeben in Venezuela haben Einsatzkräfte des Technischen Hilfswerks mit der Suche nach Verschütteten begonnen. Das 48-köpfige Team war zuvor in Caracas angekommen und setzt unter anderem Spürhunde und Ortungsgeräte ein. Gearbeitet wird im Schichtbetrieb rund um die Uhr. Bei dem Beben mit Stärken bis zu 7,5 waren zahlreiche Gebäude eingestürzt. Mehr als 1400 Menschen kamen laut Behörden ums Leben. Die USA und der Iran liefern sich weiter gegenseitige Angriffe. Das US-Militär hat mehrere Stellungen angegriffen. Präsident Trump hat dem Land mit der kompletten Zerstörung gedroht. Er wirft dem Iran vor, gegen das Waffenstillstandsabkommen verstoßen zu haben. Ärztechef Gassen fordert deutlich höhere Preise für Alkohol und Zigaretten. Der Chef der Kassenärztlichen Bundesvereinigung sagte der Bild-Zeitung, dass damit vor allem Jugendliche vom Rauchen und Trinken abgehalten werden könnten. Er bringt einen Preis von 20 Euro für die Schachtel Zigaretten ins Spiel. Kanada steht als erstes Team im WM-Achtelfinale. Der Co-Gastgeber setzte sich gegen Südafrika mit 1:0 durch. Der Siegtreffer fiel erst in der Nachspielzeit. Für Deutschland wird es heute Abend ernst. Gegner im Sechzehntelfinale ist Paraguay.